0: Papst Leo XIV. Hat in seiner ersten Rede während seines Spanienbesuchs zu Versöhnung und Zusammenarbeit aufgerufen. Eine Kultur der Begegnung schaffe Stabilität und Wohlstand, hat er im Königspalast in Madrid gesagt. Außerdem unterstrich der Papst die Verantwortung Europas im Kampf gegen politische und gesellschaftliche Spaltung. Die deutsche Fußballnationalmannschaft hat ihr letztes Testspiel vor der WM gewonnen. Das Team von Trainer Julian Nagelsmann besiegte die USA in Chicago mit 2:1. Die Tore für Deutschland erzielten Kai Havertz und Leroy Sané. Und in Deutschland gibt es einen neuen Rekord über die 100-Meter-Sprint. Der Hamburger Leichtathlet Owen Unser kam in Regensburg nach 9,98 Sekunden ins Ziel und hat damit seine eigene Bestmarke unterboten, was er sich auch fest vorgenommen hatte.
1: Ich habe mich gut gefühlt. Ich wusste, dass ich schnell bin. Ich wollte es heute unbedingt auf die Bahn bringen. Und ich meine, die Zeit spricht für sich.
0: Seinen ersten 100-Meter-Rekord hatte Owen Unser bei den deutschen Leichtathletikmeisterschaften vor 2 Jahren aufgestellt. Das Wetter in Deutschland. Heute Nacht gebietsweise Schauer, nur im Süden bleibt es meist trocken, bei Tiefstwerten zwischen 14 und 8 Grad. Tagsüber im Norden teils stark bewölkt und regional Schauer. Nach Süden hin lockert es auf bei 17 bis maximal 26 Grad. Und die weiteren Aussichten: Am Montag ist es zunächst meist freundlich, dann aus Westen immer mehr Wolken. Im Osten bleibt es länger sonnig und es wird insgesamt etwas wärmer. Die Zeit 2.03 Uhr.
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3: Vorsicht bitte auf der B54 Siegen-Limburg. Zwischen Langendernbach und Elbgrund sind Personen auf der Fahrbahn. Die A67 Darmstadt Richtung Mannheim ist zwischen Darmstädter Kreuz und Funkstadt nach einem Unfall gesperrt.
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4: Mit Anno Wilhelm, hallo. Und das ist eine ganz besondere Nacht in Paris. Die Nuit Blanche, die Nacht der Kultur. Überall werden Konzerte gespielt, Filme gezeigt, Partys, Ausstellungen. Ganz viel passiert draußen in dieser Frühsommernacht. Alles ist beleuchtet. Wir schalten gleich nochmal nach Paris, live zu unserem Reporter Basti Binz. Paris sieht sich ja als die Stadt der Liebe und viele Menschen fahren dahin, weil sie eben ihre Liebe genau da zelebrieren wollen. Und Basti hatte die Aufgabe, mal rauszukriegen, was wissen denn die Pariser und Pariserinnen über die Liebe? Wie geht sie richtig? Vielleicht werden wir es rausfinden. Gleich hören wir, was er rausgekriegt hat hier in der Popnacht nach Hits. Unter anderem von Glockenbach zusammen mit Norma Jean und von Amy Winehouse.
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0: Hoffentlich kommt ihr gut durch diese Nacht, durch diese Popnacht. Paris erlebt eine ganz besondere Nacht, nämlich die Nuit Blanche, die Nacht der Kultur, die lange Nacht der Kultur. Tanz, Ausstellungen, Konzerte, Partys, überall in der Stadt, alles ist erleuchtet. Und unser Popnacht-Reporter Basti Binz, der ist unterwegs in Paris heute Nacht. Vorhin haben wir mit ihm gesprochen, da war er in einem Schwimmbad gerade unterwegs. Und er hat von uns die Aufgabe bekommen, Paris ist ja die Stadt der Liebe, rauszufinden. Was wissen denn die Menschen in Paris über die Liebe? Hallo lieber Basti, grüß dich.
1: Was ich rausgefunden habe über die Liebe. Ja, ich bin im 10. Arrondissement eben losgelaufen, als wir zuerst gequatscht haben, bin dann zum Canal Saint-Martin und den jetzt runter Richtung Rathaus gelaufen und habe zuerst mit einem 50-jährigen Pärchen gequatscht. Die meinten, sie sind gerade auf dem zweiten Date, also noch nicht so richtig zusammen. Oh. Und er war davon überzeugt, dass es Liebe für ihn eigentlich gar nicht so richtig gibt. Das sind nur einzelne Momente, wo er meinte, in denen, wenn beide Personen die Liebe in dem Moment spüren, dann wäre da die Liebe für ihn da.
0: Sie meinte schon. Das auch? War sie einverstanden?
1: Ja, sie hat in dem Moment schon gemeint, sie ist so ein bisschen, sie spürt schon mehr in der Beziehung zwischen den beiden, aber für sie ist es noch nicht das ganz große Gefühl, das sie schon gespürt hat.
0: Ja.
1: Also sie meinte, sie weiß schon ziemlich genau, wie sich Liebe anfühlt und das hat sie heute Abend in Paris wohl noch nicht gespürt. Mhm. Liebe sei für sie so ein Gefühl, das von ganz tief innen kommt. Papillon, hat sie gesagt, also Schmetterlinge im Bauch. Ja, also das Bild kennen wir ja auch. Dann habe ich mit einem Mann Ende 30 gequatscht. Der hat das eigentlich ganz ähnlich gesehen. Auch er ist davon überzeugt. Der saß ganz alleine am Canal Saint-Martin, als ich ihn getroffen habe. Und er meinte, Liebe sei für ihn was Ehrliches, was Tiefgehendes, sincère et profond. Heute Abend hatte er wohl auch keine Person bei sich dabei, aber er hat dieses Gefühl sehr genau beschreiben können. Und er meinte, Liebe würde vor allem dann entstehen, wenn man die gleichen Ideen teilt und die gleichen Visionen für die Zukunft hat. Also so ein bisschen in die Zukunft gedacht. Dann habe ich noch mit ganz jungen Parisern auch über die Liebe gequatscht. Ein junger Typ hat unterschieden zwischen leidenschaftlicher Liebe, ganz am Anfang von neuen Beziehungen, und Zärtlichkeit, Tendresse. Die man dann auch noch spüren kann, wenn die Beziehung dann eigentlich schon vorbei ist. Also diese Zärtlichkeit, dieses Liebe, Tendresse, wie er es eben beschrieben hat, würde er auch für seine Ex-Partnerin noch spüren. Und seine jetzige Partnerin, die saß nebendran, ganz verträumt und meinte, am liebsten würde diese junge Frau die ganze Welt lieben, hat sie zu mir gesagt. Mhm. Aber mon petit cœur ne le supporte pas. Also ihr kleines Herz würde das doch nicht aushalten.
0: Fand ich süß. Okay, also wir versuchen das mal mit dem die ganze Welt lieben Prinzip. Das klingt nicht schlecht. Wo bist du noch unterwegs in dieser magischen Nacht in Paris?
1: Ich weiß gar nicht, ob man es gerade im Hintergrund hört, weil es so leise geworden. Ich stehe mitten im... jetzt geht der Donnergollen wieder los. Ich stehe hier mitten im Wald auf dem Rathausvorplatz. Die ehemalige Bürgermeisterin Anne Hidalgo hat hier ein paar Bäume aufgebaut, anstatt das einfach nur so als einen heißen Platz im Sommer zu lassen. Und auf dieser Rathausfassade, hinter dem Wald, zwischen den Bäumen sehe ich das gerade, geht gerade wieder jetzt so eine Show los, in der ein großes Herz auf diese Fassade projiziert ist. Und die ganze Fassade zum Beben

0: bringt. Also jedes Mal, wenn dieses große Herz schlägt, dann haut es einmal die ganze Fassade um. Jetzt hoffe ich, man hört mich überhaupt noch.
1: Ja, man hört.
0: Dann haut es einmal die ganze Fassade um und dazu wird im Hintergrund wechselnd auf Französisch und Englisch hier so ein bisschen was über Liebe erzählt. Und einige Leute hören sich das an. Also hier sitzen schätzungsweise ein paar hundert, 200, 300 Leute auf dem Boden. Manche stehen auch, manche essen auch die Bratwurst, die man dahinter noch kaufen kann und schauen sich dieses Spektakel auf der Fassade an.
2: Sehr schön. Also das Herz von Paris schlägt in dieser Nacht. Ja. Danke, Basti Benz. Hab noch eine wunderbare Nuit Blanche. Die gute lange Nacht der Kultur in Paris. Danke für deinen Besuch hier in der Popnacht.
0: Ganz liebe Grüße nach Deutschland.
2: Danke. Hier ist die Popnacht am Sonntag.

Das war Harry Styles mit American Girls in der Popnacht. Harry Styles, der ja gerade auf Tournee ist und in Amsterdam gespielt hat jetzt die letzten Wochen. Jetzt wechselt dieser Riesenzirkus nach London. Da gibt es auch mehrere Konzerte von Harry Styles. Und ich habe gestern noch mit Menschen gesprochen, die in Amsterdam beim Konzert waren. Und die haben gesagt, dass Harry Styles in der Stadt ist, sieht man unter anderem daran, dass alles voller so kleiner Federchen ist. Ja, weil ganz viele Menschen irgendwie ihre Federboas anwerfen, wenn sie da auf das Konzert gehen. Und dann liegen überall in den U-Bahn-Schächten und auf den Wegen diese kleinen Federn. Also daran sieht man, dass der Meister in der Stadt ist.

Die Popnacht, jetzt mit neuer Musik von ADMT. ADMT, dahinter steckt der Singer-Songwriter Adam Taylor, ADMT, aus Großbritannien. Und der hat eine Zeit lang in einer Flaschenfabrik gearbeitet. Lange Schichten hat er da gehabt. Es gibt Menschen, die lieben diesen Job. Für ihn war er ein bisschen schwierig und da zu kündigen, aber damit natürlich auch die Sicherheit aufzugeben, das war für Adam Taylor ein extrem wichtiger Schritt, sagt er. Und das hier, das ist sein Feiersong für seine neu erworbene Freiheit. Burn Brighter. Brenne heller, lebe intensiver. So hat er es empfunden. Nach der Kündigung. ADMT, Burn Brighter, neu in der Popnacht. 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

kurz nach halb drei, das Verkehrszentrum in der Bobnacht. Entwarnung für die A4 Erfurt Chemnitz. Kein Falschfahrer mehr zwischen Mirane und Hohenstein-Ernsthal. Die A1 Osnabrück-Münster ist zwischen Lengerich und Lattbergen wegen Brückenarbeiten in beiden Richtungen bis ca. 6 Uhr gesperrt. Die A4 Chemnitz Richtung Dresden ist zwischen Chemnitz-Mitte und Glöser nach einem Unfall gesperrt. Die A14 Richtung Wismar ist zwischen Kreuz Schwerin und Schwerin-Nord wegen Bergungsarbeiten gesperrt. Die A67 Darmstadt Richtung Mannheim ist zwischen Darmstädter Kreuz und Pfungstadt nach einem Unfall gesperrt. Und die A565 Bonn-Meckenheim ist zwischen Bonn-Beul und Auerberg in beiden Richtungen wegen

Rückenschäden gesperrt. Allen unterwegs gute Fahrt in diesen Sonntag hinein. Hier ist die Popnacht mit Anno Wilhelm und mit Dua Lipa, die gestern nochmal ordentlich geheiratet hat. Und wer hat gespielt im Vorgarten bei der Hochzeit? Elton John. Wow. Glückwunsch an Dua Lipa. Hier ist die Popnacht.

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Hier ist die Popnacht am Sonntag. Der Comedian Johann König, der lebt mit diversen Kindern zusammen, also mit seinen Kindern. Und seine jüngste Tochter steigt gerade ins Comedy-Geschäft ein. Wie? Das erzählt uns mal Patricia McNeil.

0: ist die Popnacht mit Comedian Johann König.
1: Und ich kam die Jüngste aus der Schule und sagte zu mir, Papa, sag mal zu mir, nenn mir 4 Körperteile. Und da habe ich zu ihr gesagt, was willst du von mir? Ich habe keine Zeit. Ich muss umrühren. Und da sagt sie, sag mal zu mir, nenn mir 4 Körperteile. Da habe ich zu ihr gesagt, ja, von mir aus, nenn mir 4 Körperteile. Und da guckt die mich an, die Kleine, und sagt, Hals, Maul, Arsch, Gesicht.

Wenn ihr in der Popnacht eine ultra präzise Uhrzeit braucht, weil ihr gleich eine Straßenbahn fahren müsst oder einen Jet starten, hier gibt's eine. Es ist 2:52 und 43 Sekunden. Und zwar ganz genau.

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1: Um 3 Uhr mit Susanne Kimmel. Die Altersrente sollte aus Sicht des Bundesvorsitzenden der Jungen Union Winkel weniger stark erhöht werden als geplant. Und zwar zugunsten von BAföG und Elterngeld. Das hat der CDU-Politiker der Bild am Sonntag gesagt. Statt 4,2% mehr Rente schlägt er vor, diese um 3% zu erhöhen. Das gebe finanziellen Spielraum, um beim BAföG die Wohnkostenpauschale anzupassen und das Elterngeld nicht zu kürzen. Der JU-Chef betont, es sei nicht nachvollziehbar, warum durchaus nötige Einsparungen im Bundeshaushalt nicht fair verteilt würden. Russische Satelliten haben nach Angaben von US-Forschern mehrmals das GPS-Navigationssystem europaweit lahmgelegt. Wissenschaftler der Universität Austin haben insgesamt 75 sekundenlange Ausfälle untersucht. Bei mindestens 3 davon seien sie sich sicher, dass sie von russischen Militärsatelliten verursacht wurden. Bisher waren nur GPS-Störungen von der Erde oder von Flugzeugen aus bekannt, mit deutlich geringerer Reichweite. Nordkorea will über seinen Status als Atomwaffenmacht nicht verhandeln. Das hat Kim Yo-jong, die einflussreiche Schwester von Staatschef Kim Jong-un, erklärt. Dass Nordkorea ein Nuklearwaffenstaat sei, sei unumkehrbar, egal ob andere das anerkennen würden oder nicht. Die USA bestehen darauf, dass Nordkorea sein Atomprogramm vollständig beendet. Das Rock am Ring Festival auf dem Nürburgring verläuft weiter friedlich. Das haben die Veranstalter an Tag 2 des traditionsreichen Großevents in der Eifel mitgeteilt. Der rheinland-pfälzische Ministerpräsident Schnieder hat vor Ort gesagt, er teile diese Meinung.
2: Ich war noch nie bei Rock am Ring, aber freue mich jetzt hier zu sein. Es ist eine tolle Atmosphäre. Es ist einfach diese Freundlichkeit, die Stimmung. Ich war bei der Polizei und ich habe mir gerade berichten lassen, dass es relativ ruhig ist. Und das ist auch ein gutes Zeichen, dass eben das Feiern im Vordergrund steht. Und das ist toll.
1: Die Polizei berichtet von gut 90.000 Besuchern. Die deutsche Fußballnationalmannschaft hat ihr letztes Testspiel vor der Weltmeisterschaft gewonnen. Gegen Gastgeber USA siegte das Team von Bundestrainer Julian Nagelsmann in Chicago mit 2:1. ARD-Sportreporter Thomas Kunze.
3: Ein Sieg im letzten Test, das klingt erstmal sehr zufriedenstellend, war aber insgesamt nicht wirklich überzeugend. Die Partie vor über 63.000 Fans begann perfekt. Schon nach 2 Minuten sorgte Kai Havertz per Kopf für die 1:0-Führung. Nach gut 15 Minuten wurden die Gastgeber dann aber immer besser. Und das deutsche Team hatte Probleme in den Bereichen Intensität und Konzentration, das mit einem Erfolg in die WM startet und trotzdem noch einiges zu tun hat.
1: Das Wetter in Deutschland. Gebietsweise Schauer, nur im Süden ist es meist trocken, bei Tiefstwerten zwischen 14 und 8 Grad. Tagsüber im Norden teils stark bewölkt und es gibt regional Schauer. Nach Süden hin lockert es auf, bei Höchstwerten zwischen 17 und maximal 26 Grad. Die Zeit, es ist 3:03 Uhr.
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4: Die A67 Darmstadt Richtung Mannheim ist zwischen Darmstädter Kreuz und Funkstadt nach einem Unfall gesperrt. Auf der A643 Wiesbaden Richtung Mainz ist die Ausfahrt Mainz-Mombach wegen Brückenarbeiten gesperrt.
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5: Mit Anno Wilhelm, die Popnacht-Familie, die reicht ja einmal rund um den ganzen Globus. Überall sind Menschen dabei, in den USA zum Beispiel jetzt so beim späten Abendessen, in Asien nach der ersten Workout-Runde am Morgen. Wenn ihr dabei seid, dann könnt ihr euch kurz melden per WhatsApp. Einfach schreiben, wo seid ihr auf der Welt dabei und das Wichtigste, in welchem Gemütszustand, wie sieht's aus in euren kleinen Herzen? Wo auf der Welt seid ihr dabei, in welchem Gemütszustand? Kurze WhatsApp hier, schreiben den 07221 2011. Begleitmusik kommt unter anderem von Michael Schulte.
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Überall auf der Welt sind Menschen dabei in der Popnacht. Und ich hatte euch gefragt, egal wo ihr dabei seid, wo seid ihr dabei und vor allen Dingen, in welchem Gemütszustand? 07221 2011 ist unsere Nummer, da könnt ihr eine WhatsApp hinschicken oder auch eine Signal-Nachricht. Peggy hat sich gemeldet, Peggy aus New York City, Gemütszustand Mixed Feelings. Wir ziehen nach 4 Jahren hier in New York zurück nach Berlin, meine Lieblingsstadt, aber Abschied nehmen ist schwer. Liebe Grüße von Peggy, die offenbar ein Faible hat für größere Menschenansammlungen. Axel hat geschrieben, Axel und Irene sind genau am Mittelpunkt der Route 66 in Texas, hören über Webradio zu. Gemütszustand sehr gut. Wir fahren vermutlich jetzt noch weiter bis zur Cadillac Ranch und in gut 2 Wochen sind wir dann zurück in Baden-Württemberg, schreiben Axel und Irene. Thomas hat sich gemeldet aus Japan. Der baut gerade seine Gartentür fertig, nachdem wir gestern begonnen haben und Tür und Treppe gebaut haben, müssen heute noch die Griffe dran und dann müssen einige Pflanzen gesetzt werden. Und da hat er ein Bild von diesem Gartentürchen geschickt mit Sohn daneben. Das ist wirklich ein außergewöhnlich schönes Gartentürchen. Dann hat sich Peter gemeldet. Ich bin zu Hause, bereite den Kommunalwahlkampf vor. Hier bei uns in Laatzen in der Region Hannover für meine Partei. Sind nur noch 98 Tage bis zur Wahlkampfbeginn, dann zur Wahl. Also da müssen noch ein paar Plakate vermutlich geklebt werden. Und liebe Grüße von Uwe und Julia aus Neuseeland. Wir sind gerade am Brunchen mit selbstgebackenen Sonntagsbrötchen. Selbstgebackene Brötchen sind auch für uns hier, ihr zwei, eine gute Perspektive, Deutschland. Gleich gibt es noch eine Runde Grüße und Gemütszustände.

Vorsicht bitte in beiden Richtungen auf der A565 Bonn-Meckenheim zwischen Bonn-Poppelsdorf und Lengsdorf. Da laufen Personen auf der Fahrbahn. Hier ist die Popnacht am Sonntag mit euren Gemütszuständen weltweit. Wo seid ihr dabei und wie sieht's aus in euren kleinen Herzen? Joe hat geschrieben, guten Morgen Popnacht-Team. Ich höre schon fast 2 Jahre die Popnacht in Thailand. Bin gerade beim Frühstücken, bevor es auf mein E-Bike geht. Viele gut gelaunte Grüße aus Thailand von Joe. Nicola hat sich gemeldet von der anderen Seite der Route 66 aus Pasadena in Kalifornien. Wir bereiten uns gerade auf den Samstag Filmabend mit Pizza und Popcorn vor. Mit lieben Grüßen aus der Sonne, Nicola. Ihr mögt das gesunde Zeug, Nicola. Uwe hat sich gemeldet. Guten Morgen, lieber Arno. Hier ist der Uwe aus Ho Chi Minh City in Vietnam. Ich gehe jetzt gleich mit dem Hund Gassi und bin noch ein bisschen müde. Also sozusagen, ich habe keinen Gemütszustand, sondern einen Gemüdezustand. Tommy hat sich gemeldet aus Gladbeck im Ruhrgebiet. Gemütszustand ist locker und wach und seine Katzen ärgern ihn gerade. Und Monika lebt in Houston in den USA. Das ist eine der Städte, wo die WM, die Fußball-WM ausgetragen wird. Sie schreibt, ich fahre gerade zum Flughafen, freue mich, dass heute Deutschland gewonnen hat in Chicago. Ich wünsche unserer Mannschaft alles Gute und drücke die Daumen und freue mich, dass die hier dann spielen bei mir im Land. Danke, dass ihr dabei seid. In der Popnacht immer gerne melden 07221 2011, wenn euch irgendwas bewegt in dieser Nacht.

0: Es ist 3:30.
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2: In SWR Dreiland geht es meist mit lockeren Wolken und 13 bis 8 Grad in den Sonntag. Tagsüber sieht es freundlich aus. Immer wieder scheint die Sonne. Im nördlichen Rheinland-Pfalz sowie südlich der Alb ist es manchmal etwas wolkiger. Es bleibt überall trocken. Die Temperatur steigt bis 17 Grad im Westerwald und 24 Grad entlang des Oberrheins. Am Montag wird es bis 27 Grad warm. Dabei scheint zunächst die Sonne, später wird es wolkiger und morgen Abend regnerisch.
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3: Vorsicht bitte in beiden Richtungen auf der B49 Limburg-Gießen. Zwischen B277 Wetzlar-Dahlheim und Wetzlar-Mitte laufen Personen auf der Fahrbahn. Die A67 Darmstadt Richtung Mannheim ist zwischen Darmstädter Kreuz und Funkstadt nach einem Unfall gesperrt. Auf der A643 Wiesbaden Richtung Mainz ist die Ausfahrt Mainz-Mombach wegen Brückenarbeiten gesperrt.
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0: Hier ist die Popnacht am Sonntag mit Anno Wilhelm.

Es geht um zwei Zahlen. Zahlen in diesem Fall. Es geht hier um Zahlenverhältnisse. Ja, wir hatten hier schon die Maße einer Europalette oder neulich erst die Maße des Pariser Eiffelturms. Hier sind wieder zwei Zahlen, die stehen in einem bestimmten Verhältnis zueinander. Aber wobei? Versucht da erstmal zu raten, nicht zu googeln, auch die KI nicht zu benutzen, sondern wirklich zu raten, was könnten das für Zahlen sein? Sind sehr prominent in den kommenden Wochen. Die eine Zahl, das ist die Zahl 36,8. Und die andere Zahl ist die 6,175. Also Zahl A 36,8, Zahl B 6,175. Wie könnten die miteinander zu tun haben? 07221 2011, schnell mal eine Nachricht checken, gerne hier anrufen. Wie hängen die 36,8 und die 6,175 zusammen? Hier ist die Popnacht am Sonntag.

0: Hier ist die Popnacht am Sonntag und eben haben wir gefragt, welche Zahlen haben denn hier ein besonderes Verhältnis zueinander? Sie haben ein Verhältnis, heißt das kleine Spiel, und die Zahlen, die ich eben genannt habe, das waren die A, 36,8 und B, die 6,175. Sehr, sehr schnell war dabei Markus aus Lahr. Hallo lieber Markus, was sagst du denn, was könnten das für Zahlen sein?
1: Ja, einen wunderschönen guten Morgen. Das kann eigentlich fast nur der Weltpokal sein vom Fußball.
0: Hast du gegoogelt?
1: Nee. Nein.
0: Reine Gedankenkraft. Ich habe ja auch
1: gesagt.
0: Ja,
1: das kann man. Fußball-WM und die Maße. Und da kann man gleich eigentlich der Fußball-WM-Pokal im Kopf.
0: Und was sind die Zahlen? 36,8?
1: Das ist die Höhe und das andere ist das Gewicht.
0: Und genau so ist es. Der Weltpokal, ich habe eben auch gesagt, spielt in den nächsten Wochen eine große Rolle. Andreas hat sich auch noch gemeldet, gerade sagt, hat das was mit Fußball zu tun? Wenn du sagst, in den nächsten Wochen, ja, es ist tatsächlich der Weltpokal. Du weißt, Markus, dass den eigentlich formal nur die Menschen anfassen dürfen, die ihn gewonnen haben. Also eigentlich ist der wirklich vorbehalten für die wenigen Menschen, die Fußball-Weltmeister werden.
1: Ja.
0: Aber manchmal legen ihre Hand doch Menschen an diesen Pokal, die es eigentlich gar nicht dürfen. Würde ich aber auch gerne machen. Und man sagt, fand ich auch interessant, wenn du das Gewicht ansprichst, der ist ja aus Gold, ne? Oder zum Teil.
1: Ja.
0: Und eigentlich müsste der schwerer sein bei der Höhe. Deswegen vermutet man, das weiß aber nicht so genau, außer natürlich den Leuten, die gemacht haben, dass er in der Mitte nicht massiv Gold ist, sondern dass er innen drin hohl ist. Ne?
1: Sonst ist anzunehmen bei der Höhe, ja.
0: Ja, sonst wird das mit dem Gewicht nicht zusammenpassen.
1: Ja.
0: Gut gemacht. Wieso bist denn du wach um die Zeit?
1: Ja, ich habe noch ein bisschen gelesen, so ein Buch über Weltall.
0: Ach,
1: Kosmos, Wunderwelt.
0: So, du bist immer noch 7 Jahre alt und staunst über das Weltall. Bewahre
1: ja,
0: es
1: wunderbar.
0: Dir auf. Das ist total
1: ja,
0: schön.
1: Genau.
0: Danke fürs Mitspielen.
1: Ja, danke.
0: Guten Hier Tag. Ist die Popnacht.

0: Die Popnacht am frühen Sonntag. Wir haben ja eingesammelt eure Gemütszustände weltweit. Hier kommen immer noch mehr davon. Lothar Grünewald hat sich gemeldet. Lothar Grünewald fährt einen Milchsammelwagen von Bauer zu Bauer jeden Tag, jede Nacht und sammelt einen die Milch fürs Frühstück. Gemütszustand ist super bei Lothar und die Kühe freuen sich auch und schlackern mit den Eutern, wenn Lothar kommt. Brenda hat sich gemeldet aus Hongkong. Hallo, Gemütszustand, ein entspannter Sonntag. Sie und der Hund und ein Kaffee, alles bestens bei Brenda. Lillian Orange hat sich gemeldet. Hallo ihr Lieben, mein Partner und ich, wir sind gerade auf dem Weg nach von Schwalmtal zum Flughafen Weeze. Da wir gleich nach Malaga in den Urlaub fliegen, sind noch ein bisschen müde, aber freuen uns sehr auf den Urlaub. Wenn ihr das lest, würde ich mich sehr freuen, wenn ihr meinen Partner grüßt. Ich liebe dich, mein Schatz. Damit ist Björn gemeint. Und ich würde sagen, Björn am Flughafen Weeze, der wird jetzt ziemlich breit grinsen. Andi ist unterwegs auf der A6 auf dem Weg nach Hause. Gemütszustand todmüde, aber er hatte einen schönen Abend als Hochzeits-DJ. Danke, dass ihr immer eure Gemütszustände schickt hier in die Popnacht.
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1: Um 4 Uhr mit Susanne Kimmel. Bei einem Spitzentreffen in London geht es heute darum, wie die Chancen auf neue Verhandlungen im Ukraine-Krieg stehen. Dazu empfängt der britische Premier Starmer neben Präsident Zelensky, Bundeskanzler Merz und den französischen Regierungschef Macron. Hintergrund ist das jüngste Gesprächsangebot Zelenskys an Kreml-Chef Putin. Gabi Biesinger berichtet.
2: Bundeskanzler Friedrich Merz begrüßte Zelenskys Angebot zu direkten Gesprächen mit dem Kreml-Chef. Er fügte hinzu, es sei aus seiner Sicht selbstverständlich, dass bei einem solchen Gesprächsformat die Europäer mit am Tisch säßen. Was fehle, sei aber die Bereitschaft des russischen Präsidenten, in Gespräche einzutreten. Aus Moskau wurde unterdessen bekannt, dass Putin den deutschen Altbundeskanzler Gerhard Schröder zu einem Vier-Augen-Gespräch im Kreml empfangen hat. Putin hatte für den Fall von Verhandlungen im vergangenen Monat Schröder als seinen bevorzugten Vermittler von europäischer Seite genannt.
1: Die Altersrente sollte aus Sicht des Bundesvorsitzenden der Jungen Union Winkel weniger stark erhöht werden als geplant. Und zwar zugunsten von BAföG und Elterngeld. Das hat der CDU-Politiker der Bild am Sonntag gesagt. Statt 4,2% mehr Rente schlägt er vor, diese um 3% zu erhöhen. Das gebe finanziellen Spielraum, um beim BAföG die Wohnkostenpauschale anzupassen und das Elterngeld nicht zu kürzen. Beim Brand in einem Hochhaus im Süden von Stuttgart sind mehrere Menschen verletzt worden. Laut Polizei war das Feuer am späten Abend im Keller des neunstöckigen Geschäfts- und Wohngebäudes ausgebrochen. Beim Eintreffen der Feuerwehr hätten viele Bewohner an ihren Fenstern oder auf Balkonen gestanden und um Hilfe gerufen. Die Einsatzkräfte brachten den Brand unter Kontrolle. 6 Menschen, darunter ein Kind, erlitten Rauchgasvergiftungen. Deutschland hat das letzte Testspiel vor der Fußball-Weltmeisterschaft gegen Gastgeber USA gewonnen. In Chicago siegte die Nationalelf mit 2:1 und Bundestrainer Julian Nagelsmann war mit der Leistung seines Teams weitestgehend zufrieden.
3: Guter Test, Gegner sehr emotional gespielt, finden wir, haben wieder sehr gut angefangen. Ja, da glaube ich, können wir schon 1-2-0 in Führung gehen in den ersten 20 Minuten. Dann wurde es ein bisschen offener, trotzdem haben wir uns, finde ich, gut gewehrt hatten. Viel weniger Momente als gegen Finnland, wo wir so zwischendrin standen. Es war gut. Insgesamt bin ich mit der Umsetzung sehr zufrieden. Die Jungs haben einen guten Eindruck gemacht.
1: Heute am Sonntag hat die Mannschaft laut Nagelsmann noch einen Tag frei. Dann fliegt das Team weiter ins Space Camp nach Winston-Salem.

0: Das Wetter in Deutschland. Heute früh noch gebietsweise Schauer, nur im Süden ist es meist trocken, bei Tiefstwerten zwischen 14 und 8 Grad. Tagsüber im Norden teils stark bewölkt und regional Schauer, nach Süden hin lockert es auf, bei Höchstwerten zwischen 17 und 26 Grad. Am Montag zunächst meist freundlich, dann aus Westen her immer mehr Wolken, im Osten bleibt es länger sonnig und es wird insgesamt etwas wärmer. Die Zeit 4.03 Uhr.
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2: Die A67 Darmstadt Richtung Mannheim ist zwischen Darmstädter Kreuz und Funkstadt nach einem Unfall gesperrt. Auf der A643 Wiesbaden Richtung Mainz ist die Ausfahrt Mainz-Mombach wegen Brückenarbeiten gesperrt.
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3: Mit Anno Wilhelm, jetzt mit Hits von Linkin Park oder auch von Camaro.
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Gleich wird hier Comedian Nikita Müller darüber philosophieren, warum viele Tiere so weise auf uns wirken. Das nach Musik von Olivia Rodrigo, aktueller Hit Drop Dead. Da geht es darum, dass man ja manchmal so dermaßen verliebt ist, dass man sofort tot umfallen müsste vor lauter überschäumendem Gefühl. Und diesen Zustand, Drop Dead, besingt sie in ihrem aktuellen Hit in der Popnacht.

0: Hier ist die Popnacht am Sonntag. Schweigen würde uns Menschen manchmal ganz gut stehen, meint Comedian Nikita Miller und hat dafür Beweise.
1: Leute sagen auch immer wieder, Tiere sind so viel weiser als wir. Ich sag, na, es kommt ja nur so vor, weil sie nicht sprechen können. Das ist mit Menschen ähnlich. Je länger wir die Schnauze halten, desto intelligenter wirken wir. Ich bin überzeugt davon, Affen können reden, machen's aber nicht, weil sie keinen Bock haben, Steuern zu zahlen.

0: Hier ist die Popnacht am Sonntag. Das hier, das war ein Welthit für Gracie Abrams. That's so true. Und das hier, das ist ihr neuer Hit the Wall. Gracie Abrams singt hier darüber, dass wir unsere inneren Kämpfe am Ende nur selber lösen können.
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9: Halb fünf, das Verkehrszentrum in der ARD Popnacht. Entwarnung auf der B2 Gera-Leipzig. Kein Falschfahrer mehr zwischen Marc Kleeberg und Richard-Lehmann-Straße. Die A1 Osnabrück-Münster ist zwischen Längenich, Längerich und Lattbergen wegen Brückenarbeiten noch in beiden Richtungen bis ca. 6 Uhr gesperrt. Die A4 Chemnitz Richtung Dresden ist zwischen Chemnitz-Mitte und Glöser nach einem Unfall gesperrt. Die A67 Darmstadt Richtung Mannheim ist zwischen Darmstädter Kreuz und Pfungstadt nach einem Unfall ebenfalls gesperrt. Und die A565 Bonn-Meckenheim ist zwischen Bonn-Beul und Auerberg in beiden Richtungen wegen Brückenschäden gesperrt. Allen unterwegs gute Fahrt in diesen Sonntag hinein. Hier ist die Popnacht am Sonntag mit Anno Wilhelm.

Hier ist die Popnacht. Wir müssen nicht irgendwann leben, nicht morgen oder in 5 Jahren, sondern jetzt, heute, now or never. Darüber singt Jennifer Lopez in ihrem aktuellen Hit Save Me Tonight, produziert von

0: Vom Profibereich wechseln wir jetzt in den Amateurbereich. Ich habe meine kleine Ukulele mitgebracht und wir spielen große Hits.
1: Erbärmlich vorgetragen.
0: Ja, natürlich. Ich kann es nicht so gut, aber so funktioniert nun mal dieses Quiz hier. Die Ukulele, mal schnell probieren. Stimmt einigermaßen. Ich zupfe einen Hit, den ihr garantiert alle kennt, natürlich nicht in dieser dürftigen Variante. Was ist denn bitte das hier? Ein Song eines echten, echten Weltstars. Achtung. Jetzt bin ich ja gespannt. Hat ihn jemand erkannt? Dann schnell mal anrufen. 07221 2011. Was war das gerade hier? Gezupft auf der Ukulele. Ein Welthit eines sehr, sehr erfolgreichen Einzelkünstlers.

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1: Es ist noch was offen in der Popnacht, nämlich dieser auf der Ukulele gezupfte Hit hier. Achtung. Manuela aus Zweibrücken, was ist das gewesen?
2: Das war Watermelon Sugar von Harry Styles.
1: Naja, was soll ich sagen?
2: Ist richtig, musst du sagen.
1: Hörst du selber. Tippitoppi, Glückwunsch, liebe Manuela.
2: Danke.
1: Und die gute Nachricht ist, du bist Krankenschwester und bist auf dem Weg zur Arbeit.
2: Jawohl.
1: Das heißt, deine Patientinnen und Patienten können sich auf eine extrem wache und triumphierende Krankenschwester heute gefasst machen, die schon mit einem Triumph aufgestanden ist heute.
2: Genau, das werde ich Ihnen direkt erzählen heute.
1: Ja, das war natürlich die erste Nachricht, die du da vorbringst. Vielleicht kannst du dir mal wecken, wenn du gleich loslegst um 6. Sag mal, ihr macht das sehr oft sehr leidenschaftlich, diesen echt extrem wichtigen Beruf. Wie ist das bei dir mit so einer Frühschicht, die dann wahrscheinlich um 6 anfängt, oder?
2: Ja, die fängt um 6 an, aber ich muss halt 4:45 muss ich los und dann noch einen Kaffee vorne weg, bisschen quatschen mit den Kollegen und dann
1: geht es los.
2: Ja.
1: Machst du die gerne, die Frühschicht?
2: Ja, ich mag die Arbeit, mag ich. Ein bisschen Stress, das ist ein bisschen, ne, wie so Frankfurter Flughafen. Aber wenn die so 2 Stunden, 3 Stunden später anfangen würde, das wäre cool.
1: Also
2: könnten wir alle ein bisschen länger schlafen.
1: Ja, man müsste das, den Begriff früh ein bisschen anders definieren. Dann wäre Frühschicht tipptopp irgendwie.
2: Dann wäre es spitze.
1: Okay, ja, kannst du ja mal vorschlagen.
2: Weil man muss ja auch abends immer so früh ins Bett, weißt du?
1: Ja, wann gehst du denn dann schlafen?
2: Boah, echt so zwischen 8 und 8:30.
1: Das ist natürlich sehr vernünftig, ne? So ist das richtig. Ja, vielleicht kannst du das deiner Chefin oder deinem Chef ja mal vorschlagen. Wir definieren einfach früh mal um und fangen um 9 an. Da werden dir, glaube ich, viele Menschen applaudieren in diesem Land. Habt eine schöne Schicht. Danke fürs Mitspielen.
2: Alles klar.
1: Hier ist die Popnacht und das Original von Harry Styles. Hören wir noch Martin Garrix, Ed Sheeran, aktueller Hit und nach Duffy hier in der Popnacht.

Die Stimme kennen wir doch und den Groove kennen wir auch. Das waren Martin Garrix und Ed Sheeran, ihr gemeinsamer aktueller Hit Repeated in der Popnacht. Wir haben eine Gefahrenmitteilung für Niedersachsen. Aufgrund einer starken Rauchentwicklung in Bremervörde-Mehedorf werden Anwohner in den Bereichen Mehedorf, Isalesheim, Hönau-Lindorf und Börde-Lammstedt gebeten, Fenster und Türen geschlossen zu halten und Lüftungen und Klimaanlagen auszustalten. Hier ist die Popnacht am frühen Sonntag

Duffy und Warwick Avenue in der gemeinsamen Popnacht von MDR Jump, SR1, von Bremen 4, WDR 2, HR3, NDR 2, RBB 88.8, produziert von SWR 3 in Baden-Baden. Und wir sind ja immer gut erreichbar über die 07221 2011. Da könnt ihr eine WhatsApp schicken hier ins Studio oder eine Signal-Nachricht. Ihr könnt immer wieder gerne anrufen. Wir freuen uns, wenn ihr dabei seid. Bis ran an die Nachrichten gibt's den eben auf der Ukulele gezupften und jetzt hier im Original singenden Harry Styles und Watermelon Sugar. Die Popnacht mit Anno Wilhelm.

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1: Um 5 Uhr mit Susanne Kimmel. Die deutsche Fußballnationalmannschaft hat ihr letztes Testspiel vor der Weltmeisterschaft gewonnen. Gegen Gastgeber USA siegte das Team von Bundestrainer Julian Nagelsmann in Chicago mit 2:1. ARD-Sportreporter Thomas Kunze.
2: Die Partie vor über 63.000 Fans begann perfekt. Schon nach 2 Minuten sorgte Kai Havertz per Kopf für die 1:0-Führung. Nach gut 15 Minuten wurden die Gastgeber dann aber immer besser. Und das deutsche Team hatte Probleme in den Bereichen Intensität und Konzentration. Nach der Pause blieben die USA zunächst dominanter, aber Deutschland ging in Führung. In der 57. Minute fand Havertz Pass Leroy Sané, der etwas glücklich aus 12 Metern Entfernung die Führung erzielte. Danach wechselten beide Trainer extrem viel und deswegen verlor die Partie auch ihren Rhythmus. Letztlich blieb es beim 2:1-Sieg für das DFB. Team, das mit einem Erfolg in die WM startet und trotzdem noch einiges zu tun hat.
1: In der Ukraine ist die Gefahr eines Atomunfalls vorerst gebannt. Wie die Internationale Atomenergiebehörde mitteilt, ist eine wichtige Stromleitung des AKW Saporischschja nach einem stundenlangen Ausfall wieder in Betrieb. Zuvor hatten sich die Ukraine und Russland auf eine zeitlich begrenzte Waffenruhe geeinigt, um die Reparatur zu ermöglichen. Das AKW Saporischschja ist seit Kriegsbeginn immer wieder Ziel von Angriffen. Der Deutsche Gewerkschaftsbund fordert eine verpflichtende Betriebsrente. DBG-Chefin Fahimi hat im Redaktionsnetzwerk Deutschland gesagt, gut 200 Millionen Bundesbürger hätten keine betriebliche Altersvorsorge. Eine solche werde in Zukunft aber für alle wichtig sein. Die Arbeitgeber müssten diese zusätzliche Absicherung zur gesetzlichen Rente mindestens mitfinanzieren. Die Gewerkschaften seien bereit, an entsprechenden Tarifverträgen mitzuarbeiten. Mit dem heutigen Sonntag läuft in der EU eine Frist zu mehr Lohntransparenz ab. Fest steht schon vorher, dass Deutschland diese verpasst und die EU deshalb über ein Strafverfahren gegen die Bundesregierung entscheiden muss. Im Kern geht es darum, dass Frauen im Schnitt nach wie vor weniger Geld verdienen als Männer. Um das zu ändern, will die EU, dass Arbeitgeber nachvollziehbare Angaben zu den Gründen machen. Das Bundesfamilienministerium hatte zuletzt mitgeteilt, das deutsche Recht bis Anfang 2027 sich dementsprechend anzupassen. Der Hamburger Leichtathlet Owen Unser hat einen neuen deutschen Rekord über die 100 Meter aufgestellt. Der Sprinter lief in Regensburg nach 9,98 Sekunden ins Ziel und unterbot seinen eigenen Rekord von vor 2 Jahren um 1/100 Sekunde. Das waren die Nachrichten mit Susanne Kimmel. Das Wetter in Deutschland, teilweise noch Schauer. Im Süden ist es meist trocken bei Temperaturen zwischen 14 und 8 Grad heute früh. Tagsüber im Norden teils stark bewölkt und regional Schauer. Nach Süden hin lockert es auf bei 17 bis maximal 26 Grad. Am Montag zunächst meist freundlich, aus Westen kommen dann Wolken. Die Zeit 5.03 Uhr.
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1: Vorsicht bitte auf der A4 Köln Richtung Olpe. Zwischen Untereschbach und Overath befindet sich eine ungesicherte Unfallstelle. Auf der A643 Wiesbaden Richtung Mainz ist die Ausfahrt Mainz-Mombach wegen Brückenarbeiten gesperrt.
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2: Mit Anno Wilhelm, hallo. Der Sonntag ist noch ein ganz junges Ding-Dong. 5:03 Uhr, dem werden wir gleich mal ein bisschen genauer in den Rachen gucken. Was hat er zu bieten? Sport sicherlich. Der Rest nach Max Giesinger und Bibi Rexha unter anderem.
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0: Hier ist die Popnacht. Guten Morgen am Sonntag, den 7. Juni 2026. Das ist heute der letzte Tag bei Rock am Ring und es soll trocken bleiben. Das ist insofern eine Nachricht bei Rock am Ring, als dass die da schon bis zum Gehirn im Matsch gestanden haben. Heute bleibt es trocken. Ansonsten Steffi Linkscheid aus dem ARD-Popnacht-Team. Was steht noch für heute im Kalender?
1: Einer meiner persönlichen Favoriten, das ist nämlich der Tischtennis-Dauerspielrekord im Kirchheimer Stadtteil Anzefahr in Hessen. Ich habe eben noch in den Livestream reingeschaut, die ziehen das wirklich durch. Mhm. Der Tischtennisverein, der wollte 210 Stunden

0: Und ein Tischtennis spielen am Stück, also Tag und Nacht, zu Ehren der 800-Jahr-Feier des Ortes. Und darum haben auch gefühlt alle mitgemacht. Kinder, Teenies, die Jungs und Mädels von der Feuerwehr, eine Truppe von der Bundeswehr. Und es sind noch ganz viele andere Leute einfach vorbeigekommen und haben Tischtennis gespielt, damit das eben hinhaut. Und die haben sogar eine Art improvisierte Tischtennishalle überhaupt gebaut. So motiviert sind die da rangegangen. Heute Mittag, 13.30 Uhr, wird es dann soweit sein. Da gibt es dann einen frisch erspielten Rekord im Tischtennis-Dauerspiel.
1: Und es könnte noch einen Rekord geben, allerdings im Tennis. Der deutsche Tennisspieler Alexander Zverev, der könnte heute was Großes reißen.
0: Der könnte sich heute im Finale der French Open gegen Flavio Cobolli seinen ersten Grand-Slam-Titel holen. Damit wäre er der erste männliche Tennisprofi aus Deutschland, der sich seit Beginn der Profi-Ära 1968 den Sieg des Sandplatz-Klassikers sichert.
1: Na, das wäre doch mal was. Alexander Zverev, das Spiel startet heute Nachmittag um 15 Uhr. Danke, Steffi.
0: Sehr gern.
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Das ist ja groovy. Was ein geiler Song von Flo. Englische Girl Group Flo mit Lee Kid war das neu. In der Popnacht am Sonntag.

Mitternacht am frühen Sonntag. In wenigen Minuten müsste die Sonne aufgehen. Die Erfahrung zeigt ja, dass sie es immer tut, jeden Tag. Aber wir können uns natürlich nicht sicher sein. Ja? Wir gehen ja immer von aus, die wird schon aufgehen. Aber vielleicht will sie ja auch mal irgendwie ein bisschen gelockt werden, ein bisschen gepriesen. Und deswegen bauen wir der Sonne jetzt hier in der Popnacht eine kleine Showtreppe. Liebe Sonne, es wäre wahnsinnig freundlich, wenn du heute aufgehen würdest. So, das haben wir hier von unserer Seite alles getan. Es bleibt spannend. Augen auf, geht die Sonne auf.

0: Es ist 5:30.
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2: Morgen im Norden viele Wolken, windig und vor allem in Richtung Nord- und Ostsee gelegentliche Schauer und einzelne Gewitter. Sonst neben Wolken sonnig und trocken. Nur an den Alpen ein paar Schauer. 17 bis 25 Grad.
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3: Vorsicht bitte auf der A5 Karlsruhe-Frankfurt. Zwischen Bruchsal und Kronau sind Personen auf der Fahrbahn. Vorsicht bitte auf der A5 Karlsruhe-Basel. Zwischen Bad Krozingen und Hartheim-Heitersheim sind Personen auf der Fahrbahn. Vorsicht bitte auf der B27, B33 Schaffhausen Richtung Villingen-Schwenningen. In Höhe Donaueschingen Mitte Pforn steht ein defekter Pkw. Vorsicht bitte auf der B36 Karlsruhe Richtung Mannheim. In der Einfahrt Karlsruhe-Neureuth Süd-Klärwerk liegen Gegenstände. Auf der A643 Wiesbaden Richtung Mainz ist die Ausfahrt Mainz-Mombach wegen Brückenarbeiten gesperrt. Die B417 Wiesbaden-Dietz ist zwischen Hünstetten-Wolbach-Limbach und dem Abzweig nach Kettern-Schwalbach nach einem Unfall in beiden Richtungen vorübergehend gesperrt. Rheingau-Taunus-Kreis. Die Landesstraße zwischen Limbach und Wolbach ist nach einem Unfall in beiden Richtungen vorübergehend gesperrt.
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0: Hier ist die Popnacht am frühen Sonntag mit Anno Wilhelm. Guten Morgen.

0: Hier ist die Popnacht am Sonntag und das war jetzt also die Generalprobe für die deutsche Fußballnationalmannschaft. Sie hat das Testspiel vor der Weltmeisterschaft gegen die USA, einen der Gastgeber, gestern Abend gewonnen mit 2:1. Von den geschätzt 82 Millionen deutschen Bundestrainern werden jetzt einige sagen, oh, da ist noch ein bisschen was zu tun für die deutsche Mannschaft. Einer wird dafür bezahlt, Julian Nagelsmann, ARD-Sportreporter Dirk Walsdorf. Mit welchem Gefühl geht denn Nagelsmann in diesen letzten freien Tag heute vor der WM?
1: Er hat so ein bisschen Halsschmerzen, das haben wir gestern nach dem Spiel ganz gut hören können, aber dafür bereitet ihm der Zustand seiner Mannschaft offenbar keine großen Sorgen. Nach 9 Siegen in Folge, total nachvollziehbar, auch wenn Nagelsmann das 2:1 gegen den WM-Gastgeber gestern in Chicago zumindest nach außen noch ein bisschen freundlicher bewertet hat als manche Beobachter, aber insgesamt ist das natürlich eine beachtliche Siegesserie und eine gute Grundlage, auf der so ein Bundestrainer eben zufrieden in die letzte Vorbereitungsphase gehen kann. Komplett frei, das gilt für die Spieler. Die Trainer haben ein bisschen Videoanalyse vom Spiel gestern auf ihrem Arbeitszettel.
0: Waren denn diese Umstände des Spiels gestern Abend auch so ein bisschen Vorgeschmack auf das, was dann tatsächlich passiert bei der WM?
1: Das war gestern natürlich auf mehreren Ebenen irgendwie besonders, weil die Amerikaner selbst mitgespielt haben, dann auch, weil die deutsche Mannschaft hier sehr beliebt ist und von den Gastgebern auch sehr gefeiert wurde. Auch weil die Tickets bei diesem Testspiel zwar teuer waren, aber längst nicht so teuer wie die Tickets bei den WM-Spielen sein werden. Da wissen wir ja gar nicht, wie viele echte Fußballfans überhaupt in die Stadien kommen, denn für ganz normale Leute sind die Ticketpreise eigentlich unbezahlbar. Auf jeden Fall wird es bei den Spielen und drumherum aber ziemlich eventig. Sehr vieles war für die Zuschauer komplett durchchoreografiert und auf Entertainment gestern in Chicago ausgerichtet. Das wird mit Sicherheit bei dieser WM immer wieder zu spüren sein.
0: Das ist also das letzte Probespiel oder Testspiel für die deutsche Mannschaft gestern in den USA. Das erste offizielle Spiel dann am kommenden Sonntag gegen die Mannschaft von Curaçao. Hier ist die Popnacht.

Hier ist der Service für den Hund in der Popnacht. Wenn der schon an der Tür kratzt und dringend pieseln will, muss er sich auf diese Bedingung einstellen. Es ist fast überall bedeckt oder leicht bewölkt. In Hamburg bei 15, Berlin bei 16 Grad, Hannover 15, Leipzig 14, Dresden 14 Grad, Köln 13 Grad, Frankfurt am Main 13 Grad, Karlsruhe 15 Grad, Stuttgart 14 Grad, Nürnberg 13 Grad, München 16 Grad. Und wenn es ein sportlicher Hund ist und der unbedingt auf die Zugspitze pieseln will, dann muss er sich vielleicht ein kleines Jäckchen anziehen, denn auf der Zugspitze sind es gerade eben gemessen um 5:30 Uhr 0 Grad. 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

Achtung, Falschfahrer auf der A57 Köln-Krefeld zwischen Köln-Ehrenfeld und Kreuz Köln-Nord kommt ein Falschfahrer entgegen. Bitte äußerst rechts fahren, nicht überholen. Auf der A57 Köln-Krefeld zwischen Köln-Ehrenfeld und Kreuz Köln-Nord ist ein Falschfahrer unterwegs. Bitte Vorsicht in beiden Richtungen.

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1: Um 6 Uhr mit Andrea Schindler. Der JU-Chef schlägt Kürzungen bei der Rentenerhöhung vor. Der Fußball-Bundestrainer lobt die Leistungssteigerung der DFB-11 im Test gegen die USA. Das Wetter trocken und halt sonnig, maximal 17 bis 25 Grad. Die Altersrente sollte aus Sicht des Bundesvorsitzenden der Jungen Union Winkel weniger stark erhöht werden als geplant, und zwar zugunsten von BAföG und Elterngeld. Das hat der CDU-Politiker der Bild am Sonntag gesagt. Statt 4,2% mehr Rente schlägt er vor, diese nur um 3% zu erhöhen. Das gebe finanziellen Spielraum, um beim BAföG die Wohnkostenpauschale anzupassen und das Elterngeld nicht zu kürzen. Der JU-Chef betont, es sei nicht nachvollziehbar, warum durchaus nötige Einsparungen im Bundeshaushalt nicht fair verteilt würden. Bei einem Brand in einem Stuttgarter Hochhaus sind am Abend 6 Menschen verletzt worden. Laut Feuerwehr besteht der Verdacht auf Rauchvergiftung. Ein Kind sei deshalb ins Krankenhaus gebracht worden. Aus Stuttgart, Hanna Vogel.
2: Der Brand in dem 9-stöckigen Gebäude war laut Feuerwehr im Keller ausgebrochen. Weil das Treppenhaus verraucht gewesen sei, sei der Fluchtweg für die Bewohnerinnen und Bewohner versperrt gewesen. Beim Eintreffen der Feuerwehr hätten mehrere Personen an den Fenstern und Balkonen auf sich aufmerksam gemacht. Sie seien über Drehleitern betreut worden, während der Brand im Keller gelöscht worden sei. Nach Angaben der Polizei ist die Ursache für den Brand derzeit noch unklar. Es liefen Ermittlungen dazu, teilte eine Sprecherin der Anfrage mit.
1: Nach dem Großbrand in einer Lagerhalle eines Recyclingbetriebs bei Gundersheim in Rheinhessen gestern Nachmittag war die Feuerwehr die ganze Nacht mit Nachlöscharbeiten beschäftigt. Warum das Feuer ausbrach, ist laut Polizei noch unklar, ebenso die Schadenshöhe. Eine riesige Rauchwolke war am Nachmittag Richtung A61 gezogen. Anwohner wurden per Katwarn-App aufgerufen, Türen und Fenster geschlossen zu halten. In der Ukraine ist die Gefahr eines Atomunfalls vorerst gebannt. Laut internationaler Atomenergiebehörde ist eine wichtige Stromleitung des AKW Saporischschja nach einem stundenlangen Ausfall wieder in Betrieb. Vorher hatten sich die Ukraine und Russland auf eine zeitlich begrenzte Waffenruhe geeinigt, um die Reparatur zu ermöglichen. Das Atomkraftwerk Saporischschja ist seit Kriegsbeginn immer wieder Ziel von Angriffen. Deutschland hat das letzte Testspiel vor der Fußball-Weltmeisterschaft gegen Mitgastgeber USA gewonnen. In Chicago siegte die Nationalelf mit 2:1. Und Bundestrainer Julian Nagelsmann sieht eine Leistungssteigerung seines Teams.
3: Guter Test, Gegner sehr emotional gespielt, finde, wir haben wieder sehr gut angefangen. Ja, da glaube ich, können wir schon 1-2-0 in Führung gehen in den ersten 20 Minuten. Dann wurde es ein bisschen offener, trotzdem haben wir uns, finde ich, gut gewehrt, hatten viel weniger Momente als gegen Finnland, wo wir so zwischendrin standen. Es war gut, insgesamt bin ich mit der Umsetzung sehr zufrieden. Die Jungs haben einen guten Eindruck gemacht.
1: Heute hat die Mannschaft laut Julian Nagelsmann frei. Und morgen fliegt das Team dann weiter ins Basecamp nach Winston-Salem. Und noch die Zeit, es wird 6.03 Uhr.
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4: Das Wetter für SWR 3 Land mit viel Sonne heute. Ein paar mehr Wolken gibt es im Norden von Rheinland-Pfalz und im Süden von Baden-Württemberg. Es bleibt heute aber trocken bei maximal 17 Grad im Westerwald und bis zu 25 Grad am Bodensee. 6.03 Uhr, das Neueste aus dem SWR 3 Verkehrszentrum. Erstmal die Entwarnung auf der A57 Köln-Krefeld. Hier ist kein Falschfahrer mehr zwischen Köln-Ehrenfeld und dem Kreuz Köln-Nord. Vorsicht auf der A5 Frankfurt Richtung Karlsruhe zwischen Zeppelinheim und Langmörfelden. Hier gab es einen Unfall mit mehreren Fahrzeugen. Es liegen Fahrzeugteile auf allen Fahrstreifen. Und die B417 Wiesbaden-Dietz ist zwischen Hünstetten-Wallbach-Limbach und dem Abzweig nach Kettern-Schwalbach nach einem Unfall in Bayern.

0: Richtung vorübergehend gesperrt. Kommt bitte gut an.
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0: Mit Theresa Walter, guten Morgen zusammen. Heute ist ein großer Tag für alle Fans von Internet-Memes. Zumindest wenn man das Datum amerikanisch schreibt. Ja? Also Monat, Tag, Jahr. Juni der 7. Also 6-7. In einem Monat können wir das Ganze dann nochmal auf Deutsch feiern.
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0: Na, One Republic? Wollt ihr nicht? Doch, jetzt hier. Need Your Love in SWR 3.

Hier ist SWR3 Fit. Schönen guten Morgen. Und für alle, die heute so ein bisschen Schwierigkeiten haben, aus dem Bett zu kommen, wir haben euch hier was Rockiges rausgesucht zum Start in den Sonntag. CC Top in SWR3.

0: Na, hat's geklappt? Seid ihr wach jetzt? ZZ Top in SWR 3 Fit. Und es ist der letzte Tag heute von Rock am Ring. Unter anderem mit Konzerten von Iron Maiden und The Offspring. Ja, die Leute auf dem Festival machen, glaube ich, gerade einen kleinen Powernap, bevor dann weitergefeiert wird. Aber was wir uns die ganze Zeit schon fragen, wie ist so ein Festival, wie ist Rock am Ring eigentlich von ganz unten? Also wenn man mal so die Perspektive wechselt, wie ist Rock am Ring eigentlich aus der Sicht von Grashalm?
1: Du, Hallmut?
2: Ja?
1: Warum ducken sich plötzlich alle?
2: Warum sich alle ducken? Sag mal, bist du neu?
1: Im Frühjahr erst gesät, bin noch ganz grün hinterm Ohr.
2: Ja, das merkt man wohl. Also es ducken sich alle, weil es gleich wieder losgeht.
1: Autorennen?
2: Haha, Autorennen. Du hast wirklich überhaupt keine Ahnung. Beim letzten großen Autorennen am Nürburgring haben hier noch Saurier gegrast. Und jetzt duck dich, sie kommen!
1: Was ist das?
2: Das ist Rock am Ring. Wir stehen leider direkt auf Campingplatz C4. Und wenn du Pech hast, dann bauen sie auf dir einen Bierkastenturm oder parken einen Golf 3. Aber es geht auch noch schlimmer.
1: Ja, was ist denn noch schlimmer?
2: Dixi-Klo. Wenn sie das auf dir aufbauen, dann weißt du, ab jetzt wird es stündlich schwerer.
1: Dann hat der Löwenzahn mich angelogen.
2: Wieso? Was hat er erzählt?
1: Er hat gesagt, dass Rock am Ring für Grashalme wie Urlaub ist.
2: Warum denn wie Urlaub?
1: Weil am Ende alle braun sind.
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Guten Morgen um 6.24 Uhr. Wahrscheinlich haben euch heute noch nicht allzu viele Leute was Wertschätzendes gesagt. Und es liegt nicht an euch, es liegt definitiv an der Uhrzeit. Aber wir verteilen jetzt hier mal so ein bisschen Wertschätzung übers Radio. Und das machen wir mit Chakotin. Die kommt aus Australien, ist erst Anfang 20 und hat einen neuen Song. Tell Me I Heard It From My Father heißt der. Und sie sagt über diesen Song, das ist eine Hymne für alle, die sich wertgeschätzt fühlen wollen. Neu in SWR 3, Chakotin.

30 ist es. Das Neueste aus dem SWR3-Verkehrszentrum. Vorsicht auf der B32 Sigmaringen Richtung Hechingen zwischen Schlatt und Hechingen Mitte. Hier liegt ein totes Tier auf der Fahrbahn. Und die B417 Wiesbaden-Dietz ist zwischen Hünstetten, Walbach, Limbach und dem Abzweig nach Kettern-Schwalbach nach einem Unfall in beiden Richtungen vorübergehend gesperrt. Kommt bitte gut an. Das hier ist SWR3 Fit. Ich bin Theresa Seiter. Guten Morgen. Und gleich gibt's hier was für die Millennial-Herzen. Daylight in Your Eyes von den No Angels, aber jetzt erstmal Kygo, Khalid und Griffin. Save my love.

0: Hier ist SWR3 Fit. Guten Morgen. Unsere Top 3 Gartenschuppen-Assoziation. Erstens leere Blumenkästen im Gartenschuppen. Zweitens Michel aus Lönneberger. Und drittens der Singer Gautier. Der hat monatelang in dem kleinen Gartenschuppen von seinen Eltern Somebody That I Used To Know geschrieben. Bei rausgekommen ist ein großer Hit, für den er sogar einen Grammy bekommen hat. Und den gibt's jetzt für euch in der SWR3 Lyrics-Version.
1: 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Es war eben Liebe. Und der Schmerz sitzt immer noch tief. Sitzt immer noch tief. You can get addicted to a certain kind of sadness. Es gibt eine Art Traurigkeit, von der man abhängig werden kann. Bis man am Ende doch aufgibt. Es ist immer das Ende. Immer das Ende. Als wir schließlich rausfanden, dass das mit uns keinen Sinn mehr macht, da hast du zwar gesagt, dass wir Freunde bleiben würden, aber ehrlich gesagt war ich froh, dass es vorbei war. Aber musstest du mich so komplett aus deinem Leben schmeißen? Wie wenn das alles nie passiert? Und wie wenn das mit uns nichts gewesen wäre? Ich meine nicht, dass ich deine Liebe noch brauchen würde. Aber du behandelst mich wie einen Fremden und das ist wirklich brutal, weißt du? Warum hast du so getan, als ob wir uns in Freundschaft trennen? Um dann eine Freundin vorbeizuschicken, die deine Sachen holen und deine Handynummer zu ändern? Ich glaube, ich brauche das alles nicht. Und jetzt bist du einfach eine ehemalige Bekannte.
2: 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Und mir auch noch das Gefühl gegeben hast, dass ich schuld bin.
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0: hier klingelt schon die ganze Zeit das Telefon. Also ihr wisst ja, ihr könnt uns jederzeit erreichen auf der 07221 2011. Hallo, hier ist SWR3 Fit, hier ist Theresa.
1: Hallo.

Die Ärzte hier in SWR 3 Fit. Guten Morgen. Jetzt mit neuer Musik von Chris de Serandi. Kommt aus Großbritannien und wohnt in Berlin. Damit hat er schon mal zwei Gemeinsamkeiten mit seinem großen Idol David Bowie. Und es wäre sein absoluter Traum gewesen, mit David Bowie mal Musik zu machen. Gut, das wird nichts mehr. Aber vielleicht wird Chris de Serandi ja mal ähnlich berühmt. Good Old Days. Neu in SWR 3 Fit.

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1: Um 7 Uhr mit Andrea Schindler. Die DFB-Elf besiegt in ihrem letzten Test vor der WM die USA. DGB-Chefin Fahimi will Arbeitgeber zu Betriebsrenten verpflichten. Das Wetter trocken und teils sonnig, maximal 17 bis 25 Grad. Kurz vor Beginn der Fußball-WM hat die deutsche Nationalmannschaft ihr letztes Testspiel gewonnen. Mit 2:1 gegen Mitgastgeber USA. Das erste Tor für Deutschland hatte Kai Havertz nach knapp 2 Minuten geschossen. Er sagte nach dem Spiel:
2: Ja, ist immer gut, früh zu treffen. Deswegen ein guter Start ins Spiel. Generell darf man nicht vergessen, dass die Amerikaner natürlich auch eine Top-Mannschaft haben. Gute Einzelspieler, viele Spieler, die in Top-Ligen spielen. Dass sie da das ein oder andere Mal auch gefährlich werden, das war uns auch vor dem Spiel klar. Ja, aber auf jeden Fall in der ersten Halbzeit einen oder anderen Ballverlust zu viel gehabt. In der zweiten Halbzeit war es auf jeden Fall deutlich besser nochmal und ich glaube, wir können auf jeden Fall mit dem Test heute zufrieden sein.
1: Heute hat die Mannschaft laut Bundestrainer Julian Nagelsmann frei. Morgen fliegt das Team dann von Chicago aus weiter in ihr WM-Quartier nach Winston-Salem. Die Altersrente sollte aus Sicht des Bundesvorsitzenden der Jungen Union Winkel weniger stark erhöht werden als geplant, und zwar zugunsten von BAföG und Elterngeld. Das hat der CDU-Politiker der Bild am Sonntag gesagt. Statt 4,2% mehr Rente schlägt er vor, diese nur um 3% zu erhöhen. Das gebe finanziellen Spielraum, um beim BAföG die Wohnkostenpauschale anzupassen und das Elterngeld nicht zu kürzen. Der JU-Chef betont, es sei nicht nachvollziehbar, warum durchaus nötige Einsparungen im Bundeshaushalt nicht fair verteilt würden. Der Deutsche Gewerkschaftsbund fordert eine verpflichtende Betriebsrente. DGB-Chefin Fahimi hat dem Redaktionsnetzwerk Deutschland gesagt, gut 20 Millionen Bundesbürger hätten keine betriebliche Altersvorsorge und künftig würde das für alle wichtig. Die Arbeitgeber müssten diese zusätzliche Absicherung zur gesetzlichen Rente zumindest mitfinanzieren. Fahimi signalisierte, die Gewerkschaften könnten an entsprechenden Tarifverträgen mitarbeiten. Nordkorea will über seinen Status als Atomwaffenmacht nicht verhandeln. Das hat Kim Yo-jong, die einflussreiche Schwester von Staatschef Kim Jong-un, erklärt. Dass Nordkorea ein Nuklearwaffenstaat sei, sei unumkehrbar, egal ob andere das anerkennen würden oder nicht. Die USA bestehen darauf, dass Nordkorea sein Atomprogramm vollständig beendet. In der Eifel am Nürburgring steht heute der letzte Festivaltag bei Rock am Ring an. Bisher spricht die Polizei von einem friedlichen Verlauf. Der rheinland-pfälzische Ministerpräsident Schnieder ist erstmals auf dem Musikfestival und lobt:
3: Ich freue mich jetzt hier zu sein, es ist eine tolle Atmosphäre. Es ist einfach diese Freundlichkeit, die Stimmung. Ich war bei der Polizei und ich habe mir gerade berichten lassen, dass es relativ ruhig ist. Und das ist auch ein gutes Zeichen, dass eben das Feiern im Vordergrund steht. Und das ist toll.
1: Zum Abschluss heute Abend tritt unter anderem die britische Rocklegende Iron Maiden auf. Insgesamt stehen bei dem ausverkauften Festival 70 Acts auf dem Programm und 90.000 Fans sind für das Traditionsevent in die Eifel gereist. Die Zeit 7.03 Uhr.
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4: Mist! Ich dachte, ich hätte noch eine Sonnenbrille im Handschuhfach. Damit euch genau das heute nicht passiert, es wird sonnig heute. Dazu bleibt es trocken. Ein paar mehr Wolken gibt es nur im Norden von Rheinland-Pfalz und im Süden von Baden-Württemberg. Dazu maximal 17 Grad im Westerwald und bis zu 25 Grad am Bodensee. Es ist 7.03 Uhr, das Neueste aus dem SWR3-Verkehrszentrum. Vorsicht auf der A5, Frankfurt Richtung Karlsruhe zwischen Langmöhrfelden und Weiterstadt. Hier steht ein defekter PKW auf der linken Spur. Die B417 Wiesbaden-Dietz ist zwischen Hünstetten, Walbach-Limbach und dem Abzweig nach Kettern-Schwalbach nach einem Unfall in beiden Richtungen vorübergehend gesperrt. Auf der B42 in Rüdesheim, die Rheinstraße zwischen Bleichstraße und am Rottland, ist wegen einer Veranstaltung in beiden Richtungen noch bis ca. 18 Uhr gesperrt. Eine Umleitung ist hier aber eingerichtet. Und die B492 Herbrichtingen-Gundelfingen an der Donau ist in Höhe des Abzweigs nach Hermering wegen einer Unfallaufnahme in beiden Richtungen gesperrt. Kommt gut an.
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1: Mit Theresa Seiter. Hallo, guten Morgen. Gleich die Morgen-Routine von Olivia Dean. Und nicht nur, weil es sich so schön reimt. Jetzt aber hier erstmal Musik von Austis, Angel Eyes.
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0: Die gängigste Morgenroutine ist bei den meisten wahrscheinlich Kaffee. Hier ist SWR 3 Fit. Bei Olivia Dean geht es morgens ein bisschen spezieller zu. Ja? Ihr Tipp für einen guten Start in den Tag ist einfach in den Spiegel schauen und was Nettes zu sich selber sagen.
1: Just looking in the mirror and saying, I love you, you've got this. You look gorgeous and leading with that mentality. Even though sometimes you might not feel like it, you have to pretend.
0: Also seinem Spiegelbild sagen, ich liebe dich, du schaffst es, du siehst wunderschön aus. Und sich dann von diesem Mindset durch den Tag tragen lassen. Macht das jemand? Ich habe mir mal vor irgendeinem Silvester vorgenommen, mich jeden Morgen anzulächeln. Habe ich dann aber doch nicht gemacht. Naja, bei Olivia Dean scheint es ja zu funktionieren. Hier ist sie. Mit So Easy in SWR 3.

0: Guten Morgen mit Nickelback in SWR 3 Fit. Jetzt die Gedanken von Maike Röber von der Evangelischen Kirche.
1: Der Rainer mochte seinen kleinen Garten so, sagt sie, bevor ihre Stimme bricht. Vor wenigen Wochen erst ist ihr Mann gestorben. 86 ist er geworden und fehlt ihr so sehr. Sie weiß gar nicht, wohin mit sich. Jetzt geht sie jeden Tag in den kleinen Garten. Setzt sich auf die schon leicht verwitterte Bank, die ihr Mann vor vielen Jahren selbst gebaut hat. Aus alten Latten und Hölzern, die er sich zusammengesucht hat, erzählt sie ein bisschen stolz. Und sie trägt uns bis heute, sagt sie, bevor ihr klar wird, dass die Bank nur noch sie alleine tragen muss. Dort sitzt sie dann, schaut auf die gelben Rosen, die er gepflanzt hat, genauso wie die üppigen Hortensien. Und der Lavendel, der lockt immer so viele Bienen an. Und der Duft, der erinnert mich irgendwie an ihn. Ich merke, dieser Garten ist nicht einfach nur ein kleiner Reihenhausgarten, sondern so viel mehr. Ein Ort der Erinnerung. Und dann sagt sie, manchmal stelle ich mir vor, der Rainer sitzt jetzt auch in einem Garten. Mit so einer Bank wie unserer. Und ganz vielen Obstbäumen, die hat er sich immer gewünscht. Und vielleicht ist da auch ein kleiner Teich, an dem die Frösche quaken. Das tröstet mich irgendwie. Was für ein schönes Bild, denke ich. Eine Art Himmelsbild. Vom ewigen Leben erzählt die Bibel. Aber wie es aussieht, wer kann das schon sagen? Vielleicht genau so wie der absolute Lieblingsort. Wie ein verwunschener, duftender Garten. Ein Ort, an dem alles da ist, was im Leben schön war und all das möglich wird, was zu Lebzeiten nicht ging. Und seien es nur blühende Obstbäume und ein kleiner, plätschernder Teich. Und auf der Bank Rainer, der seinen Blick schweifen lässt über das, was er da gepflanzt und gebaut hat, mit

viel Liebe und Fantasie. Und vielleicht setzt sich Gott manchmal zu ihm auf die Bank. Gemeinsam schauen sie dann auf die Rosen und Hortensien, lauschen auf das Summen der Lavendelbienen und Gott sagt, das hast du wirklich gut gemacht.

Hier ist SWR 3 Fit und ich schleppe das ganze Wochenende schon Orwo mit mir rum, weil eine Kollegin am Freitag durch die Redaktion hier gelaufen ist und gesungen hat. Dü, dü, dü, dü, dü, dü, dü, dü. Danke, Jessie Ensminger. Aber ich ziehe euch jetzt einfach in diesen Orwo mit rein. Bruno Mars, I Just Might in SWR 3 Fit.

0: Taylor Swift ist zweifache Milliardärin. Das war eine der Meldungen diese Woche. Ansonsten Rock am Ring, Brückentag, 1. Juni. Haben wir was vergessen? Stefan Reusch.
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2: Ein dritter Platz beim ESC, ein Traum. Ein dritter Platz bei der WM, akzeptabel. Ein dritter Platz bei der

0: UN. Deutschland hat sich da beworben für einen Platz im Sicherheitsrat der Vereinten Nationen. Zwei Nationen wurden genommen. Deutschland wurde Dritter. Dritter zurück? Also Wadefuhl, der zuständige Minister? Nein. Klar, das mit dem dritten Platz, das ist eine Blamage, ja. Aber so eine Blamage ist ja kein Beinbruch. Ein Beinbruch verheilt. Also Rücktritte sowieso sind komplett aus der Mode. Politiker haben da auch gar keine Zeit für. Die müssen andauernd arbeiten. Ja, zum Beispiel den Entwurf von Gesetzen entwerfen. Nina Warken hat Entsetzen geworfen. Ein Gesetz entworfen. Der Plan für ein Paket zum Sparen bei der Pflege durch eine Reform gegen sie. Es geht um Vorbeugen, Prävention, also Pflege soll verhindert werden, mit allen Mitteln. Und die sind begrenzt, überall. Nee? Mehr BAföG für Studenten, das ist eine gute Idee, kostet aber Geld. Und dazu noch diese Universitäten, das sind ja alles Ruinen, kosten auch Geld. Also am besten, man macht die Unis alle zu, das spart viel Geld. Sicher, Studium ist dann nicht mehr möglich, aber BAföG ist dann nicht mehr nötig. Das spart nochmal viel Geld. Es ist doch so, sowieso. Man kann mit Geld nicht alles heilen. Das hat sich doch bei diesem Wahl gezeigt. Da hat man so viel. Trotzdem, das Projekt Timmy ist geplatzt. Ups, sorry, das klingt geschmacklos. Ach ja, der Bohnenquark, bekannt als Tofu, da gibt es Engpässe da. Ja, endlich. Ja. Und kommt dann der Ruf, Tofu ist aus. Dann endet die Zeit immerhin einer Geschmacklosigkeit.
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Hier ist SWR3 Fit mit neuer Musik von einer Band, die unbedingt das Wort Montag in ihrem Namen haben wollten. Ja, die wollten sich eigentlich The Mondays nennen, gab's aber schon, also ist es Almost Monday geworden. Also wir hätten da noch 6 andere Ideen gehabt für einen Bandnamen mit einem Wochentag. Aber naja, No More Regrets, neu in SWR3.

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1: Es ist 8 Uhr. Alles Wichtige am Sonntagmorgen mit Andreas Hein.
2: Deutschland gewinnt das letzte Testspiel vor der WM. Bei Rock am Ring feiern 90.000 Fans weitgehend friedlich. Das Wetter heute überall trocken und teils sonnig, maximal 17 bis 25 Grad. Die deutsche Fußballnationalmannschaft hat ihr letztes Testspiel vor der Weltmeisterschaft gewonnen. Gegen Gastgeber USA siegte das Team in Chicago mit 2:1. SWR3 Sportreporter Thomas Kunze mit einer Analyse.
3: Ein gutes Ergebnis. Nach einem schwierigen Spiel ein bisschen fehlende Intensität und Konzentration. Ein Kai Havertz, der erst 3 Tage bei der Mannschaft ist und trotzdem mit einem Tor und einem Assist glänzt. Ein extrem starker Abwehrboss Jonathan Tah. Und hier und da ein paar Fehlerchen und Ballverluste zu viel. Das sind die Grunderkenntnisse nach dem gestrigen Test gegen die USA. Bei Hitze und lauter Kulisse. Grundsätzlich ist Julian Nagelsmann damit zufrieden. Und deswegen haben sich jetzt auch alle erstmal einen freien Tag verdient. Die kurze Pause wird ganz sicher gut tun, ehe es dann am Montagvormittag Ortszeit mit dem Flugzeug ins deutsche WM-Quartier nach Winston-Salem geht.
2: Wer in Kirchen seine Spende digital abwickelt, ist großzügiger als Menschen, die ihre Kollekte bar in den Korb legen. Die Beiträge seien im Schnitt höher, teilten die evangelischen Landeskirchen in Württemberg und Baden mit. In vielen Kirchen kann an einem Terminal oder per QR-Code gespendet werden. Das ist nach Angaben der Kirchen aber mit deutlich höherem Wartungs- und Unterhaltskosten verbunden, beispielsweise durch Updates und stabiles Internet. Bei einem Brand in einem Stuttgarter Hochhaus sind 6 Menschen durch Rauchgas verletzt worden. Ein Kind ist im Krankenhaus. Das Feuer war im Keller des 9-stöckigen Gebäudes ausgebrochen, teilte die Feuerwehr mit. Weil das Treppenhaus verraucht war, mussten mehrere Bewohner über Drehleitern betreut werden, bis sie das Gebäude verlassen konnten. Nach gründlichem Lüften durften sie zurück in die Wohnungen. Die Polizei untersucht jetzt die Brandursache. In der Eifel am Nürburgring geht heute das Festival Rock am Ring zu Ende. Bisher spricht die Polizei von einem friedlichen Verlauf mit 90.000 feiernden Fans. Vom Nürburgring berichtet SWR3-Reporterin Lisa Joppich.
4: Ein Hubschrauber der Polizei hatte das Festivalgelände aus der Luft überprüft. Außerdem sind Beamte nach eigenen Angaben regelmäßig mit Drohnen geflogen. Für alle anderen gilt während des Festivals ein Verbot von Drohnen. Auch das Wetter hat mitgespielt. Zwar gab es zwischendurch immer mal Regenschauer, die Festivalbesucher waren aber mit Regenkleidung gut vorbereitet. Highlights waren Auftritte von Künstlern wie Materia, Volbeat oder Bad Omens. Heute ist der letzte Festivaltag bei Rock am Ring. Nach Angaben von Wetterexperten soll es sonnig werden. Eines der Highlights heute ist der Auftritt der Metalband Iron Maiden.
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1: Das Wetter für SWR3-Land mit viel Sonne heute. Ein paar mehr Wolken gibt es im Norden von Rheinland-Pfalz und im Süden von Baden-Württemberg. Es bleibt trocken bei maximal 17 Grad im Westerwald und bis zu 25 Grad am Bodensee. 3, das Neueste aus dem SWR3-Verkehrszentrum. Die B10 Pirmasens Richtung Karlsruhe ist zwischen Ruppertsweiler und Hinterweidenthal wegen einer Unfallaufnahme gesperrt. Es gibt eine örtliche Umleitung. Die B417 Wiesbaden-Dietz ist zwischen Hünstetten-Walbach-Limbach und dem Abzweig nach Kettern-Schwalbach nach einem Unfall in beiden Richtungen gesperrt. Und die B492 Herbrechting-Gundelfingen an der Donau ist in Höhe des Abzweigs nach Hermaringen wegen einer Unfallaufnahme in beiden Richtungen gesperrt. Kommt gut an!
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1: Mit Theresa Seiter, guten Morgen. Bandnamen klingen auf Englisch oft einfach besser. Oder was würdet ihr von der Band Temperamentstadt bzw. Stimmungsstadt halten? Naja, bleiben wir bei Englisch. Temper City, jetzt mit neuer Musik Self-Aware.
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0: es immer noch das beliebteste Getränk von uns Deutschen. Sogar noch vor Bier und Mineralwasser. Der Kaffee. Hier ist SWR 3 Fit. Guten Morgen. Und wenn man so ein Wochenende durchfeiert wie bei Rock am Ring, dann ist der Kaffee noch viel wichtiger als sonst.
1: Ja, das Lebenselixier.
2: Das ist der erste Motivator am Tag, der dich antreibt, weiterzumachen.
3: Weil er nicht einfach ein Knopfdruck entfernt ist. Da steckt Liebe drin, da muss man wirklich was für arbeiten auf dem Festival.
4: Selbst ein schlechter Kaffee ist ein guter Kaffee. Deswegen einfach Kaffee. Wir diskriminieren da nicht.
3: Ohne Kaffee, ohne mich. Das Leben kommt zurück in den Körper. Ich bin einfach vollends

0: begeistert.
1: Und er wärmt dann auch nochmal auf nach der kalten Nacht.
2: Also Kaffee machen ist ein Problem, aber Kaffee trinken ist gut. Und Kaffee trinken ist Tradition, weil Traditionen sind Dinge, die sich wiederholen und schön sind. Und das machen wir halt jeden Tag, ne? Ist wie aufstehen und dem Gegenüber guten Morgen ins Gesicht lächeln.
3: Und dann hat man auch Energie für so Sachen, wie sich die kleinste Hüpfburg der Welt auf dem Festival zu bauen. Schaut euch gerne an auf unserem SWR3 Insta-Kanal. Und das ist Bon Jovi. Bad Medicine.

8.13 Uhr, Meldung aus dem SWR3-Verkehrszentrum. Vorsicht auf der B12, Kempten Richtung Buchloe zwischen A7, Kempten und Wildpolsried. Hier liegen Sandsäcke auf der Fahrbahn.

0: Muss noch sein, die Ansage da am Schluss. Das ist SWR 3 Fit. Guten Morgen.
1: Worte. Jenny Berger, Evangelische Kirche.
2: Manchmal begegnen uns Engel im Alltag. Wir müssen nur die Augen offen halten, meint die Pfarrerin Tina Wilms. Manchmal, wenn ich durch die Stadt gehe, stelle ich mir vor, dass dort Engel unterwegs sind. Nicht nur zur Weihnachtszeit oder im Karneval, sondern auch an den ganz normalen Tagen. Versuchen Sie es ruhig, gehen Sie etwas langsamer und schauen Sie sich um. Nur lauter gewöhnliche Menschen, meinen Sie? Dass unter den Alltagsmenschen der ein oder andere Engel durch die Straße geht, ich halte es für möglich, durchaus. Denn unsere Schulterblätter, sie könnten Flügelansätze sein. Engelsreste, die nicht nur erinnern an alte Zeiten, nein, sie bergen auch Möglichkeiten für heute und morgen und jeden Tag, der noch kommt.

Es ist gleich 8:30. Das Neueste aus dem SWR3-Verkehrszentrum. Die B10 Pirmasens Richtung Karlsruhe ist zwischen Ruppertsweiler und Hinterweidenthal wegen einer Unfallaufnahme gesperrt. Es gibt aber eine Umleitung vor Ort. Die B417 Wiesbaden-Dietz ist zwischen Hünstetten-Walbach-Limbach und dem Abzweig nach Kettern-Schwalbach nach einem Unfall in beiden Richtungen gesperrt. Und die B492 Herbrechtingen-Gundelfingen an der Donau ist in Höhe des Abzweigs nach Hermeringen wegen einer Unfallaufnahme in beiden Richtungen gesperrt. Kommt gut an! Das ist Harry Styles, American Girls. Jetzt für euch in SWR 3 Fit.

Guten Morgen mit SWR 3 Fit. Jetzt mit Musik von Dua Lipa. Die feiert ja gerade Hochzeitswoche. Ja, vor einer Woche ging's los. Da haben sie und Schauspieler Callum Turner in London im kleinen Kreis geheiratet. Und jetzt am Wochenende gab's dort in Palermo zum Abschluss der Hochzeitswoche die Riesenparty. Ja. 200 Gäste, abgesperrte Plätze im Zentrum und vor allem wütende Anwohner.

gab Proteste, unter anderem mit Schildern wie Palermo ist nicht für die Reichen oder unsere Piazza ist nicht euer Wohnzimmer, stand da zum Beispiel drauf. Sie hat es versucht wieder gut zu machen und laut Daily Mail 5000 Pfund, also 5800 Euro, an jeden Anwohner in der abgesperrten Zone von Palermo gezahlt. Ey, eine ganze Hochzeitswoche. Das bringt doch nur Probleme. Da ist die Chance für den Ehestreit bringenden Satz aller Sätze gleich 7-mal so hoch. Du hast unseren Hochzeitstag vergessen. Oder summiert sich das dann einfach und man kann am Ende wütend sagen, du hast unsere Hochzeitswoche vergessen.

0: Kiss in SWR 3 Fit. Schönen Sonntagmorgen.
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4: Ey, ich hab mir jetzt ein Sofa bestellt.
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5: Ja, ist doch super.
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1: Alles Wichtige um 9 Uhr mit Andreas Hein.
2: Der Gewerkschaftsbund will eine Betriebsrente für alle. Deutschland gewinnt das letzte Testspiel vor der WM. Das Wetter heute überall trocken und teils sonnig, maximal 17 bis 25 Grad. Der Deutsche Gewerkschaftsbund fordert eine Betriebsrente für alle. DGB-Chefin Fahimi sagte dem Redaktionsnetzwerk Deutschland, eine Betriebsrente solle Pflicht sein. Was das bedeutet, schildert Andreas Gerlach aus der SWR 3 Nachrichtenredaktion.
3: Fahimi bietet an, dass in den Tarifverhandlungen eine solche Altersvorsorge ausgehandelt werden kann. Die Arbeitgeber müssten dann mindestens an der Finanzierung beteiligt sein. Laut DGB haben rund 20 Millionen Beschäftigte aktuell keine Altersvorsorge über ihren Betrieb. Das liege daran, dass es dort keine Tarifbindung gebe. Auch für diesen Bereich solle es einfach werden, Betriebsrenten anzubieten. Fahimi kündigte an, dass Ende des Monats konkrete Vorschläge präsentiert werden.
2: In der Eifel am Nürburgring geht heute das Festival Rock am Ring zu Ende. Bisher spricht die Polizei von einem friedlichen Verlauf mit 90.000 Fans. Zum Abschluss tritt unter anderem die britische Rockband Iron Maiden auf. Der rheinland-pfälzische Ministerpräsident Schnieder lobte die Stimmung auf dem Festival.
4: Ich war noch nie bei Rock am Ring, aber freue mich jetzt hier zu sein. Es ist eine tolle Atmosphäre. Es ist einfach diese Freundlichkeit, die Stimmung. Das ist so Festivalcharakter und das finde ich großartig. Ich war bei der Polizei und ich habe mir gerade berichten lassen, dass es relativ ruhig ist. Und das ist auch ein gutes Zeichen, dass eben das Feiern im Vordergrund steht. Und das ist toll.
2: Die deutsche Fußballnationalmannschaft hat sich vorgenommen, kurz vor der WM weiter an sich zu arbeiten. Das hat Kapitän Joshua Kimmich nach dem 2:1-Sieg gegen die USA im letzten Testspiel vor dem Turnier gesagt, sich aber zuversichtlich gezeigt.
5: Wir sind sehr glücklich, dass wir gewinnen konnten. Ich glaube, das hat man auch gemerkt, dass es wichtig ist natürlich für Selbstvertrauen, wenn man auch spürt, dass gewisse Dinge funktionieren. Manche Dinge funktionieren noch nicht perfekt. Ja, da werden wir noch dran arbeiten. Wir haben noch eine Woche und dann werden wir hoffentlich einen guten Start ins Turnier haben.
2: Die WM beginnt am kommenden Donnerstag. Das DFB-Team hat sein erstes Spiel heute in einer Woche gegen Curaçao. Der Leichtathlet Owen Anser hat einen neuen deutschen Rekord über 100 Meter Sprint aufgestellt. Der Hamburger kam beim Wettkampf in Regensburg nach 9,98 Sekunden ins Ziel. Damit hat der 25-Jährige seine eigene Bestmarke unterboten.
6: Ich habe mich gut gefühlt. Ich wusste, dass ich schnell bin. Ich wollte es heute unbedingt auf die Bahn bringen. Und ich meine, die Zeit spricht für sich. Ich trainiere hart für solche Zeiten. Und jetzt, dass so eine Zeit dabei am Ende rauskommt, ist mega. Und es ist mein zweites Rennen dieser Saison.
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1: Das Wetter. Heute bleibt es überall trocken und auch freundlich meist. In vielen Regionen scheint die Sonne. Lange sonnige Phasen gibt es vor allem um Main, Neckar und Oberrhein. Zeitweise ist es etwas wolkiger im nördlichen Rheinland-Pfalz sowie in Richtung Allgäu. Und die Temperaturen 17 Grad im Westerwald bis 25 Grad im Breisgau. Das Neueste aus dem SWR3-Verkehrszentrum. Die B10 Pirmasens Richtung Karlsruhe ist zwischen Rupperzweiler und Hinterweidenthal wegen einer Unfallaufnahme gesperrt. Es gibt eine örtliche Umleitung. Die B417 Wiesbaden-Dietz ist zwischen Hünstetten-Walbach-Limbach und dem Abzweig nach Kettern-Schwalbach nach einem Unfall in beiden Richtungen vorübergehend gesperrt. Und die B492 Herbrichting-Gundelfing an der Donau, die ist in Höhe dem Abzweig nach Hermering wegen einer Unfallaufnahme auch dort in beiden Richtungen gesperrt. Allen unterwegs eine gute, eine sichere Fahrt.
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1: Hallo, guten Morgen. Ich freue mich auf meinen ersten Gast, eine der gefragtesten Schauspielerinnen in Deutschland zurzeit, Mala Emde. Guten Tag.
7: Guten Tag.
1: Guten Tag. So, Mala, beschreibe bitte ganz kurz zum Anfang zur Begrüßung deinen Beruf mit einer typischen Geste.
7: Ich mache die Arme zum Herzen und reiße die Arme auf in die Luft.
1: Wann passiert das?
7: Ich habe jetzt einfach nur spontan improvisiert, weil ich dachte, ich muss so in mein Inneres ganz doll horchen und dann muss ich das mich eröffnen für die Welt.
1: Sehr schön.
7: Und das ist, glaube ich, mein Beruf. Good. In der Nutshell.
1: Nenne ein Geräusch, das definitiv zum Soundtrack deines Lebens dazugehört.
7: Oh. Ich komme ständig irgendwo an.
1: War das schon das Geräusch?
7: Das war
1: das. Also das Geräusch, ja. Alles klar. Okay, du kommst an.
7: Ich komme irgendwo an.
1: Und nenne einen Geruch, der dich sofort in deine Kindheit zurückkatapultiert.
7: Das ist Schafscheiße. Ist wirklich so.
1: Okay.
7: Ich bin mit 400 Schafen aufgewachsen am Rande von Frankfurt am Main. Und Schafscheiße ist, glaube ich, so der harmloseste Kot unter allen Fäkalien, weil es einfach nur Gras mit Wasser ist. Und wie oft ich barfuß in Schafskot getreten bin, kann ich dir gar nicht sagen.
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0: 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Hier ist der Talk am Sonntagvormittag. Mein Gast ist Schauspielerin Mala Emde und die ist im Kino zu sehen an diesem Wochenende in Sommer aus Asphalt. Da spielt sie eine Fahrradkurierin, die ihre Freiheit über alles liebt und diese Freiheit wird dann aber sehr, sehr eingeschränkt, weil sie schwanger wird. Und dann ist ja auch ihr Vater noch in der Stadt. Christoph Marie Herbst spielt deinen Vater. Du hast ein sehr angespanntes Verhältnis zu ihm. Es geht also ein bisschen auch um das Verhältnis zu den Eltern. Und an einer Stelle sagt er, du bist genau wie ich, du brauchst niemanden. Ja. Was hast du festgestellt, Mala, was du von deinem Vater übernommen hast?
1: Von meinem Papa, dem ich manchmal zu ähnlich bin, sodass wir uns wahnsinnig gut fetzen können. Mhm. Von dem habe ich das, dass wir manchmal so durch die Welt gehen und irgendwie wahnsinnig viel sehen und fühlen dabei und unterschiedliche Sinne wahrnehmen. Das habe ich und dass ich grundsätzlich das Gefühl habe, ich habe zu wenig Zeit in diesem Leben. Das habe ich auch von dem.
0: Ja, das haben alle.
1: Haben das alle?
0: Ja.
1: Ach, guck, dann bin ich verwandt mit der ganzen Menschheit.
0: Du bist doch normal.
1: Ja, ja. Das bin ich sowieso.
0: Das haben alle. Und wie ist das, wenn ihr unterwegs seid und eigentlich, wie hast du es formuliert, zu viele Gefühle auf einmal habt? Oder?
1: Also vielleicht Gefühle und man sieht aber auch so wahnsinnig viel. Also es geht eigentlich dann, aber es kennen auch alle diese Szene, wenn man sagt, guck mal. Also man fährt an irgendwas und dann guck mal. Und man muss alles sich zeigen. Und dann hat eine Freundin von mir ein Spiel erfunden, das Bild des Tages. Und da, oder die Situation des Tages. Und da beschreibt man dann am Abend die Situation, die man beobachtet hat, die einem am besten gefallen hat oder die einem so sich so eingeprägt hat. Ob das ist irgendwie am Strand läuft man und da ist ein Junge, der einen riesen 2 Meter großes Loch in den Sand buddelt, weil er irgendwie zu viel Energie hat und irgendwie auch zeigen will, was er für eine Stärke hat. Also solche absurden Bilder, die prägen sich dann ein.
0: Was war das gestern bei dir? Moment, dieses Bild des Tages. Meinetwegen auch heute.
1: Gestern. Da war, oh Gott, ich war gestern tatsächlich nicht so viel unter Menschen, weil ich für einen Film, wo ich noch nicht drüber reden darf, wen ich da spiele, ich musste 7 Stunden lang Zahnprothesen anprobieren. Ja, das ist auch die Realität einer Schauspielerin. Insofern,
0: das ist jetzt schon mein Bild des Tages.
1: Und ungefähr 4 Menschen gucken und begutachten meinen Mund, ob der Zahn jetzt richtig sitzt oder noch schiefer sein sollte oder grünlicher oder weiß ich nicht.
0: Ich weiß, was du spielst. Das Biopic über Inge Meisel.
1: Oder Horst Schlemmer.
0: Das Biopic über Inge Meisel, auch wieder in Hamburg.
1: Genau, so. Bald dürfen wir es verraten.
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0: 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Hier ist der Talk und ich spreche mit der Maler Emde über ihren Film, den es jetzt im Kino zu sehen gibt, Sommer auf Asphalt. Und da gibt es diese eine sehr berührende Szene auch. Ihr wartet nach einer OP, wie die ausgegangen ist. Und du durchläufst wirklich alle Emotionen in dieser Szene. Sehr, sehr anspruchsvoll. Und du nimmst deinen Beruf ja sehr, sehr, sehr ernst. Wie bereitest du dich auf eine solche Szene vor? Was machst du in den 20 Minuten davor am Set?
1: Ich glaube, das wird jetzt so ein bisschen nerdig, wenn ich da jetzt drüber rede. Da
0: müsste das
1: ich
0: macht jetzt nichts. Du bist Schauspielerin, du darfst nerdig sein.
1: Ich muss es sein.
0: Wir kennen das von euch.
1: Also wenn ich euch jetzt mit ans Set nehmen würde, dann würdet ihr merken, dass das einfach auch eine sehr trubelige Veranstaltung ist und nur so geht es. Das ist auch überhaupt nicht zu kritisieren, denn ein Film wird nicht von einem Regisseur, das finde ich immer so paradox, kurz Klammer auf, wenn da steht bei einem Film, ein Film von, und ich bin so... Das ist einfach nicht wahr. Für einen Film braucht es ein Dorf. Und deswegen sind da 30 bis 50 Leute an so einem Set. Ich bin eigentlich ein Lastwagen. Ich transportiere sozusagen die Geschichte, die Emotionen, das Verwundern zu euch rüber, im besten Fall zu den Zuschauenden.
0: Du bist nur ein Lautsprecher.
1: Ich bin Lautsprecher
0: mit Mimik.
1: Genau das. Und ich versuche sozusagen an diese Quelle dieser Rolle zu kommen, um zu verstehen, was das ist und dann zu euch rüber zu tragen. Und deswegen bereite ich mich Wochen vorher darauf vor, was ungefähr passieren wird in diesem Raum. Und das zeige ich dem Team, damit die dann eine Lampe so bauen können, das Mikrofon da verstecken können, dass man es nicht sieht, aber mich dann doch sehr gut hört, egal was ich, wie leise ich rede. Und dann sage ich, bitte jetzt lasst mich einmal ganz kurz in Ruhe, ihr baut eure auf und dann habe ich so eine Methode, die ist jetzt zu kompliziert zu erklären und ich begebe mich in die Welt, was davor passiert ist.
0: Okay, in der Szene davor,
1: in der Szene
0: wo sie herkommt jetzt gerade
1: so. Nicht nur in der Szene,
0: so.
1: Sondern in der Welt davor. Wir gehen immer in den Raum mit einer Grundenergie und da versuche ich nur hinzukommen und dann heißt es, jetzt geht's los und dann mache ich einfach die Tür auf und gucke, was passiert.
0: Klingt es auch für dich manchmal ein bisschen nach Wahnsinn so?
1: Ja, also? Absolut. Ich bin auch immer, Danke. Nein, manchmal ertappe ich mich dabei, wie ich eben so Worte wie Energie benutze. Man möchte mir dann die Spiritualität ankreiden. Ihr müsst nur wissen, das Schauspiel ist ja immer ungreifbar. Mein Vater, der ist Maler gewesen lange Zeit, Künstler, und wir redeten über so eine Skulptur, die er machte und waren so, ah, das ist ja toll, da ist jetzt so mehr Rot und dann meinte ich, ah, Papa, das ist ja so ähnlich wie bei mir, wenn ich dann den Satz nach oben ende. Und er guckte mich so 20 Sekunden schweigend an und war so, so immateriell deine Arbeit. Kann man gar nicht so gut greifen. Und er meinte das so liebevoll. Jetzt habe ich verstanden, weil ich beschäftige mich immer. Ich sitze hier an einem Mikrofon, du sitzt an einem Mikrofon. Und es geht nur, ich beschäftige mich immer mit diesen anderthalb Metern, die zwischen uns liegen. Und da ist ja nichts. Das können wir. Mein Neffe fragte mich letztens, Maler, was ist Luft? Und dann versuche mal Luft zu erklären. Und dann habe ich ihm gesagt, alles, was zwischen uns ist. Und damit, ich beschäftige mich sozusagen immer mit Luft.
0: Du bist eine Luftkünstlerin.
1: Ich bin eine Luftkünstlerin.
0: Mit der sprechen wir gleich weiter. Hier in SWR 3.

0: gleich weiter mit Schauspielerin Mala Emde, aber ganz kurz einmal auf die Straßen geschaut. Das Neueste aus dem SWR3-Verkehrszentrum. Vorsicht auf der A1, Trier Richtung Köln-Koblenz. Zwischen Manderscheid und Mähren liegen Metallteile auf der Fahrbahn. Die A8 Neunkirchen Richtung Pirmasens ist in Höhe Pirmasens-Winzeln wegen einer Unfallaufnahme gesperrt. Und die B10 Pirmasens Richtung Karlsruhe ist zwischen Ruppertsweiler und Hinterweitenthal wegen einer Unfallaufnahme gesperrt. Es gibt eine örtliche Umleitung. Allen unterwegs eine gute Fahrt hier mit SWR3. Mein Name ist Christian Thees. Ich spreche mit Schauspielerin Mala Emde, die ist im Kino zu sehen, gerade in Sommer auf Asphalt. Und in dem Film geht es auch darum, ob die selbstgewählten FreundInnen als Familie nicht sogar wichtiger sind als die leibliche Familie. Ja, du hast auch so eine Gruppe von besten FreundInnen. Wo habt ihr euch kennengelernt?
1: Da sind wir, als wir waren 18 und sind auf ein Erdbeerfeld nachts eingebrochen mit Schlagsahne im Gepäck und haben uns in die Reihen gelegt und Schlagsahne mit Erdbeeren gegessen.
0: Und wie geil ist das denn?
1: Ja. Das muss man machen. Das muss man machen.
0: Ey, ihr habt euch gleich die Schlagsahne mitgebracht.
1: Ja, natürlich, die Sprühsahne, dann kann man die gleich auf die Erdbeeren sprühen.
0: Das habe ich noch nie gehört.
1: Nein, das muss man machen, ja.
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0: Hier in SWR 3 spreche ich mit Schauspielerin Mala Emde, die letztes Jahr den Deutschen Schauspielpreis bekommen hat für Köln 75. Sie war ja in Charité dabei, in Kinofilmen wie Und morgen die ganze Welt. Damit war sie sogar in Venedig oder aber auch Die Mittagsfrau. Bist du eigentlich ein roter Teppich-Typ? Eigentlich nicht, finde ich.
1: Nee, also, ich versuche es. Das ist,
0: oder ist es auch manchmal schön, dann einfach so mit so strahlenden Augen angeguckt zu werden und man wird abgeleuchtet und alle sagen dir, wie geil du bist und verstehst du, es ist ja einfach der verlogenste, oberflächlichste Moment, den man sich vorstellen kann.
1: Ja, und gleichzeitig ist es eine große, irgendwas füttert es auch in den Menschen und es ist auch in Ordnung zu feiern. Das ist wie WM. Das ist auch, da kann man auch sagen, mein Gott, was ist denn das? Jetzt feiern wir das auch noch in den USA, das ist noch absurder. Aber wir brauchen die Feste, wir brauchen das Feierliche, das ist ein Lebensbedürfnis. Und deswegen ist es auch in Ordnung, dass es einen roten Teppich gibt. Es ist nur wichtig, dass das nicht die Realität ist, dass es wie Fasching ist im Karneval. Das ist eine Feierlichkeit. Das ist nichts Normales und das ist auch einfach nur ein Spiel, was wir spielen, weil aber es macht Spaß.
0: Wenn du im Hotelzimmer bist und dich fertig machst und jetzt dann nimmst du dein kleines Täschchen und jetzt geht's runter ins Taxi oder so, wie fühlst du dich in dem Augenblick? Ich würde immer denken, ich würde jetzt einfach auf dem Hotelzimmer bleiben am liebsten.
1: Ja, total, das gibt's auch. Und dann, was ich mir angewöhnt habe, wenn ich keine Lust habe, das zu machen, dann sollte ich zu Hause bleiben. Weil es ist auch ein verdammtes Privileg, da drauf laufen zu dürfen.
0: Okay, das ist gut.
1: Ja, und wenn ich da bin, dann wird auch ein Teil von mir abgeschaltet und gleichzeitig ist es immer meine Aufgabe, gleichzeitig mich damit reinzubringen, irgendwie so. Aber es ist, irgendwo kann ich es dir auch nicht richtig sagen, irgendwie schaltet auch ein Hirnteil von mir ab auf einem roten Teppich, muss ich auch ehrlich sagen.
0: Wie war damals, du warst ja in Venedig auf dem roten Teppich, das ist natürlich nochmal eine Nummer größer,
1: das stimmt. Das war toll, weil in Venedig haben sie die Regel, du darfst dir ein Lied aussuchen, mit dem du als Filmteam auf diesen roten Teppich, dieser rote Teppich ist ja, das ist einer der breitesten roten Teppiche, glaube ich, die wir haben bei den großen Filmfestivals. Der ist sehr lang und 20 Meter breit oder so und wir waren damals mit Und morgen die ganze Welt da, ein Film über über die Antifa, die gegen den Rechtsdruck in Deutschland sozusagen sich aufbegehrt und wir hatten ein Lied von Neon Schwarz, so hieß die Band und das ging irgendwie, das ist unser Haus. Das ist unser Haus. Also aus der Besetzung, das ist natürlich geil, nach Venedig reinzufahren und zu sagen, das Kino ist unser Haus.
0: Aber was für eine coole Idee.
1: Ja, das war toll.
0: Dass sich alle Teams.
1: Das finde ich auch wunderbar. Von wegen Musik. Ne? Jeder darf sich einmal seine Hintergrund. Man sagt doch irgendwie, im Leben fehlt die Hintergrundmusik manchmal. Und da durften wir einmal Hintergrundmusik haben.
0: Gleich weiter mit Schauspielerin Mala Emde hier in SWR 3.

0: SWR 3, hier ist der Talk mit Schauspielerin Mala Emde. Gerade Mala, kurze Autovervollständigung. Das Tattoo, das ich mir nie habe stechen lassen, zeigt...
1: Das ist doch auf meinem Finger drauf.
0: Aber du hast es.
1: Ich hab's ja. Aber das ich nie stechen lassen
0: genau,
1: habe.
0: Genau, das du nie hast stechen lassen.
1: Das ich nie stechen lassen.
0: Was ist da drauf?
1: Was ist da drauf? Mala. Da ist ein Zug drauf mit meinen beiden besten Leuten. Da ist ein Zug, wo wir wohin fahren. Und das andere ist eine, da ist ein Startpunkt, eine Unendlichkeit.
0: Also, Entschuldigung,
1: und
0: sprichst du jetzt von dem, was du
1: die,
0: hast?
1: Die habe ich.
0: Wie, da ist ein Zug drauf? Wie meinst du das?
1: Das ist ein abstrakter Zug auf meinem Mittelfinger.
0: Das ist ein Strich? Nee, was ist das?
1: Mit drei Punkten und einem anderen Punkt und einem kleinen Zug.
0: Okay, so. Wer hat das gemalt?
1: Das hat, warte mal, wie hieß sie? Das war eine Tätowiererin in München. Simone hieß sie. Simone hat mir das gemacht.
0: Okay.
1: Simone. Es war am Tag von Bambi.
0: Ich war sehr aufgeregt. Ja.
1: Und wir haben so ein... Es war ein bisschen wie so eine Wette oder so zwischen uns Freunden. Und ich war sehr aufgeregt, komischerweise, vor dieser Preisverleihung, was ich normalerweise gar nicht so bin. Und dann haben wir gesagt, ja, jetzt sind wir alle zusammen, wir können uns ja ein Tattoo stechen lassen. Und dann war ich so, ja, ist doch super, dann googeln wir das jetzt und es klappt eh nicht, weil man braucht da ja eigentlich Vorlauf. Und dann der erste Anruf, den wir hatten, frühstückten noch und die war so, Simone war eben so, ja, kommt rüber. Und wir waren so, und dann konnte ich alle Aufregung von Bambi auf dieses Tattoo legen. Jetzt haben wir alle drei ein Tattoo. Jetzt haben wir alle einen Zug auf der Hand.
0: Den Zug mit zwei Kreisen. Also es ist schon,
1: drei. Wir sind,
0: also schon
1: wir sind
0: so ein bisschen abstrakt
1: Leute.
0: Eigentlich.
1: Ja, ist abstrakt, das haben wir selber gemalt. Ja. Ich sage auch nicht, wofür er steht. Das ist unser Geheimnis. Weiter geht's in den Fragen.
0: Mein letzter überflüssiger Online-Kauf war...
1: So Mückending für meine Pflanzen.
0: Mückenschutz?
1: Ja, so, das waren so gelbe Dinger, die Mücken sammeln, weil meine Pflanzen so komische Fliegen hatten.
0: Also war es aber überflüssig? Oder macht es total Sinn, das zu kaufen?
1: Es war ein bisschen zu viel. Ich habe wahnsinnig viel. Wenn jemand Mückenpapier braucht, ich habe wahnsinnig viel davon.
0: Hat das Papier. Okay, sehr schön. So, was ich wirklich mag, auch wenn es mir peinlich sein müsste, ist... What's your guilty pleasure, Mala Emde?
1: Ich habe manchmal phasenweise eine Anmerkantreitphase und das ist mir wahnsinnig peinlich, aber ich würde die wahnsinnig gerne mal kennenlernen.
0: Na, du schüttelst so den Kopf.
1: Manchmal seid ihr schon auch ein bisschen selbstmitleidig. Dann gibt es auch Phasen, wo ich kann nicht mir das nicht anhören. Und dann gibt es Phasen, wo ihr genau meine Schlagschatten trefft.
0: Oh, gleich weiter hier in SWR 3 mit Mala Emde.

0: SWR 3, hier ist der Talk am Sonntagvormittag. Eine Frage noch hier vor den Nachrichten an Schauspielerin Mala Emde. Welches Ritual hast du abends, nachdem du 9 Stunden in einer Rolle warst und gedreht hast und du spürst den Wahnsinn der Rolle und irgendwann abends möchtest du wieder Maler werden?
1: Es gibt einmal, dass ich schnipse und meinen Namen sage, damit ich mich daran erinnere. Okay. Und am Morgen sage ich den Namen der Figur, damit ich mich
0: auch
1: daran...
0: Auch mit Schnipsen?
1: Da gibt es für jede Figur eine andere Geste. Die muss ich sozusagen entwickeln. Was ist eine Geste, die das macht, damit mein Körper sozusagen, damit das so reinfällt? Und dann laufe ich ganz viel. Also nicht mal joggen, sondern ich gehe spazieren. Das wirklich, es ist wirklich der Spaziergang, weil meistens bin ich, wenn ich joggen würde, dann würde ich mich noch mal zu viel erschöpfen, weil oft Arbeit, gerade bei Les zum Beispiel, ist eine sehr körperliche Figur. Da werde ich muss sozusagen auch meine Kraft haushalten. Aber das Gehen, ich muss sozusagen ab, ich glaube, was ich so wunderbar im Gehen finde, du lässt etwas hinter dir und gleichzeitig bewegst du dich wo rein. Und das ist eine schöne Gleichzeitigkeit, in der ich mich sehr gerne bewege.
0: Guck mal, das mit dem Schnipsen, das hast du von Bibi Blocksberg. Weißt du so?
1: Ja.
0: Hex, bin in meiner Rolle.
1: Durch Bibi Blocksberg habe ich angefangen zu spielen.

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2: Der Gewerkschaftsbund will die Altersversorgung für Beschäftigte verbessern. An vielen Orten in Deutschland wird der Welterbetag der UNESCO gefeiert. Das Wetter heute überall trocken und teils sonnig, maximal 17 bis 25 Grad. Der Deutsche Gewerkschaftsbund fordert eine Betriebsrente für alle. DGB-Chefin Fahimi sagte dem Redaktionsnetzwerk Deutschland, eine Betriebsrente solle Pflicht sein. Was das bedeutet, schildert Andreas Gerlach aus der SWR3 Nachrichtenredaktion.
3: Fahimi bietet an, dass in den Tarifverhandlungen eine solche Altersvorsorge ausgehandelt werden kann. Die Arbeitgeber müssten dann mindestens an der Finanzierung beteiligt sein. Laut DGB haben rund 20 Millionen Beschäftigte aktuell keine Altersvorsorge über ihren Betrieb. Das liege daran, dass es dort keine Tarifbindung gebe. Auch für diesen Bereich solle es einfach werden, Betriebsrenten anzubieten. Fahimi kündigte an, dass Ende des Monats konkrete Vorschläge präsentiert werden.
2: Bei einem Brand in einem mehrstöckigen Haus in Stuttgart sind 6 Menschen verletzt worden. Ein Kind wurde mit dem Verdacht auf Rauchvergiftung ins Krankenhaus gebracht. SWR3-Reporterin Hanna Vogel berichtet.
4: Der Brand in dem 9-stöckigen Gebäude war laut Feuerwehr im Keller ausgebrochen. Weil das Treppenhaus verraucht gewesen sei, sei der Fluchtweg für die Bewohnerinnen und Bewohner versperrt gewesen. Beim Eintreffen der Feuerwehr hätten mehrere Personen an den Fenstern und Balkonen auf sich aufmerksam gemacht. Sie seien über Drehleitern betreut worden, während der Brand im Keller gelöscht worden sei. Nach Angaben der Polizei ist die Ursache für den Brand derzeit noch unklar.
2: Die deutschen UNESCO-Welterbestätten öffnen heute zum Aktionstag mit besonderen Führungen, Konzerten und Mitmachangeboten. Bei einem Festakt in Regensburg fordert die Präsidentin der deutschen UNESCO-Kommission Böhmer mehr Schutz zum Erhalt der Welterbestätten. Sie seien besonders durch Kriege und Klimawandel immer stärker bedroht. In Deutschland gibt es derzeit 55 Kultur- und Naturerbestätten. In Baden-Württemberg tragen 7 Orte die UNESCO-Auszeichnung, in Rheinland-Pfalz 8. Die deutsche Fußballnationalmannschaft hat ihr letztes Testspiel vor der Weltmeisterschaft gewonnen. Gegen Gastgeber USA siegte das Team in Chicago mit 2:1. SWR3 Sportreporter Holger Dahl.
5: Deutschland packt den 9. Sieg in Folge in den Koffer und reist morgen zumindest mit einem guten Ergebnis aus Chicago ins WM-Camp nach Winston-Salem. Das 2:1 gegen die USA durch die Tore von Havertz und Sané beim zwischenzeitlichen Ausgleich des WM-Gastgebers offenbarte aber durchaus Schwächen. Gegen stärkere Gegner wird mehr Intensität und Präzision nötig sein. Der WM-Spielplan beschert kommenden Sonntag mit Curaçao aber einen vermeintlich leichten Turnierstart.
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1: Das Wetter heute, bleibt es überall trocken und oft auch freundlich. In vielen Regionen scheint die Sonne. Lange sonnige Phasen gibt es vor allem um Main, Neckar und Oberrhein. Zeitweise wolkiger ist es im nördlichen Rheinland-Pfalz sowie in Richtung Allgäu. Und Temperaturen heute zwischen 17 und 25 Grad. Das Neueste aus dem SWR3-Verkehrszentrum. Vorsicht auf der A66, Frankfurt Richtung Wiesbaden. Am Schiersteiner Kreuz in der Überleitung zur A643 Richtung Mainz steht ein defekter Pkw. Und Vorsicht auf der A7, Ulm Richtung Füssen. Zwischen Illertissen und Detting liegen Fahrzeugteile und Glasscherben auf der Fahrbahn. Gute Fahrt allen.
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1: Hallihallo, heute Vormittag auch noch mit dabei Dr. Luisa Werner. Sie ist Spezialistin für Ernährungsmedizin und Darmgesundheit. Sie möchte die Verdauung einfach etwas sichtbarer machen. Es ist immer noch so ein Tabuthema, völlig zu Unrecht, sagt sie. Und das ist die Fernsehmoderatorin, Autorin Ruth Moschner. Auch sie heute Vormittag mit dabei. Und jetzt noch ein bisschen mit Mala Emde, Schauspielerin Sommer auf Asphalt. Das ist der Film, der gerade im Kino zu sehen ist von ihr. Mala, ganz kurz zwischendurch, die kurioseste Regieanweisung, die du je bekommen hast.
6: Oh, das war an der Schauspielschule in Hannover. Ich bin nicht genommen worden, ich sag's gleich. Weil ich habe damit nichts anfangen können. Die hat mir gesagt, spiel mal mehr Wald. Und es ging in der Szene nicht um Wald. Und ich habe die angeguckt und habe gesagt, Entschuldigung, ich glaube, ich kann nicht mehr Wald spielen. Und dann bin ich gegangen.
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0: Sonntagvormittag, hier ist SWR 3. Wir sprechen noch einmal mit Schauspielerin Mala Emde, eine der gefragtesten Schauspielerinnen zur Zeit. Letztes Jahr im Kino in Köln 75, da gab es den Deutschen Schauspielpreis für. Jetzt gerade im Sommer auf Asphalt. Also bei dir läuft es ja so richtig. Man kann sich gar nicht vorstellen, dass du viele Absagen bekommst.
1: Ja, ganz, ganz viele.
0: Denn ich sag mal so, du bist jetzt gerade natürlich auch so im Geschäft, dass man sich gar nicht vorstellen kann, dass du irgendwelche Absagen gerade bekommst.
1: Nein, das ist ganz wichtig. Das Ganze ist mir ganz wichtig, das zu wissen. Ich habe ja früh angefangen mit zu Castings gehen. Ich glaube mit 9 oder so. Und das hat richtig lange gedauert und ich kriege auch heute noch Absagen. Es ist weniger geworden, weil ich mehr auch aussuche, zu was ich gehe. Aber es ist, finde ich, so wichtig zu erzählen, dass ich nicht ein Kinderstar war und es hat nicht von Anfang an geklappt. Ich wusste, dass ich das machen wollte, aber ich habe in meinem Leben mit Sicherheit 200 Absagen bekommen.
0: Das ist ganz schön viel.
1: Das ist richtig viel. Und dann war, und das ist auch, das ist, ja, und das ist mir ganz wichtig, weil wenn jetzt gerade irgendwer das hört, deren Tochter aus Versehen daran vorbeiläuft oder die gerade daran verzweifelt ist, weil sie doch eigentlich, weiß ich nicht, Hobbyhorserin werden möchte und aber einfach nicht gewinnt oder so. Wenn du darin gut werden möchtest, dann musst du das durchhalten. Und das ist es, also durchhalten und deine Wahrheit in dir spüren. Der Umgang mit Absagen, das ist das, was dich dann sozusagen im Beruf lässt. Weil die Absagen werden immer kommen, die werden auch bei mir immer weiterkommen, glaube ich.
0: Wie hast du gelernt, damit besser umzugehen? Denn ich hoffe, dass du heute damit besser umgehst.
1: Aber Absagen sind immer noch scheiße.
0: Jahren.
1: Das ist immer wie Liebeskummer. Das ist wie wenn man auf ein Date geht, sich aufmacht und sagt, hey. Und dann geht man nach Hause und sagt, jetzt, ich weiß nicht, ob sie mir zurückschreibt oder so. Das ist immer schmerzhaft und das ist eine Weise, wie ich gelernt habe, damit umzugehen, dass das Raum da haben darf. Und ich glaube, das ist sozusagen das Glück des Erfolgs, den ich ja manchmal genießen darf, gerade vor allen Dingen. Und das heißt, wenn jetzt eine Absage kommt, kommt einfach nicht mehr dieses grundsätzliche Hinterfragen, was aber ewig ist. Und manchmal kommt es noch und das erlaube ich mir einfach nicht, weil ich habe das Gefühl, es langweilt mich. Ich habe das jetzt 30 Jahre oder 25 Jahre oder wann auch immer ich das aufgehört habe, gemacht. Mit dem, wenn jemand mich absagt, dass ich dann meine grundsätzliche Existenz hinterfrage, das habe ich jetzt lang genug gemacht, jetzt möchte ich gerne andere Gedanken haben, die ich noch nicht kenne.
0: Mala, ich danke dir.
1: Ich danke dir für diese wunderschönen Fragen. Das war ein ganz wunderbares Gespräch.
0: Ja, das war ganz schön. Danke dir für die Begegnung.
1: Ja.
0: Wir sehen dich im Kino jetzt.
1: Ja.
0: Und das ist
1: Sommer
0: auf Asphalt. Und ich sag bis die Tage wieder.
1: Da bis die Tage, du. Mach's gut.
0: Mala Emde, hier in SWR 3. Schmeuß rüber den Lachs.
1: Schmeuß rüber den Lachs.

0: Heute Vormittag hier noch im SWR3 Talk hat Dr. Luisa Werner, deren Thema Darmgesundheit ist, und die 500.000 Follower und noch mehr auf Instagram hat. Es ist ein Thema, das die Menschen interessiert. Aber vorher freue ich mich auf Ruth Moschner. Guten Tag.
1: Guten Tag. Hallo.
0: Guten Tag auch. So, Ruth, die wir natürlich aus den unterschiedlichsten Fernsehformaten kennen. Ich überspringe sie jetzt alle, weißt du, sonst verlieren wir einfach wahnsinnig viel Zeit.
1: Da hat aber jemand Termindruck hier. Ich möchte, dass alles mal aufgezählt wird. Wird nachher abgefragt.
0: Ja. Du hast ein neues Buch geschrieben.
1: Ja,
0: das
1: hallo.
0: Heißt, die Fuck It Challenge List. Darin sagst du, Leute, hört auf, nach fremden Erwartungen zu funktionieren. Das geht vor allem auch für Frauen. Entscheide selbst, wie du leben möchtest und wie du glücklich sein willst, und lass das nicht von der Gesellschaft vorher bestimmen. Ja, wer hat sich eigentlich diese absurden Lebensregeln für unsere Gesellschaft ausgedacht?
1: Das
0: Männer!
1: Ja, naja, ja, letztendlich geht es natürlich auch viel darum. Ich wollte auch tatsächlich nochmal sagen, weil du so gesagt hast, ja, vor allen Dingen für Frauen, auch Männer profitieren ja davon, wenn wir diese Lebensregeln abschaffen.
0: Deswegen sag ich immer vor allem.
1: Weil man ja, wenn man auf die Zahlen guckt, ja, vor allen Dingen, ihr sterbt früher als wir, ja. Ihr habt eine höhere Rate an mentaler Gesundheit, die nicht ganz funktioniert. Da ist sehr, sehr viel Druck, also es würde auch den Männern dienen, ein bisschen in die Tiefe zu gehen und das ein oder andere Fackel zu verabschieden.
0: Ja. Du hast also eine größere Chance, dieses Gespräch zu überleben als ich.
1: Das ist vollkommen richtig, also, und das liegt nicht an mir.
0: Statistisch gesehen,
1: du hast es in der Hand,
0: wirst du dieses Gespräch eher beenden als ich. Du kriegst das Ende unseres Gesprächs auf jeden Fall noch mit. Ich vielleicht nicht.

0: Fuck it, Liste Challenge. Mit lauter Dingen, die in unserer Gesellschaft einfach abgeschafft gehören, wie zum Beispiel andere Körper beurteilen. Schaffst du das mittlerweile? Also als du mich gesehen hast jetzt hier, ja, was hast du gedacht?
1: Ich habe gar tatsächlich.
0: Aber was hat der Typ für eine Frisur?
1: Nee, überhaupt nicht.
0: Was also hat der für eine hässliche Brille?
1: Da war ich aber, da war ich ehrlich gesagt noch nie dazu verführt, weil ich auch tatsächlich ein Mensch bin. Ich bin froh, wenn ich morgens aus dem Haus gehe und überhaupt was anhabe. Und dann muss ich an mir runtergucken und sagen, ich habe das gestreifte T-Shirt heute an. Diese Bewertung mache ich gar nicht.
0: Das ist dein Schlafanzug jetzt, mit dem, in dem du eigentlich sitzt.
1: Sieht doch keiner.
0: Also es sieht ein bisschen aus wie ein Schlafanzug, wie ein Pyjama.
1: Du bewertest mich gerade.
0: Oh ja, stimmt.
1: Nee, das mache ich tatsächlich gar nicht. Aber es ist natürlich auch in unserem Gehirn verankert. Also wir bewerten tatsächlich, also bis zum gewissen Alter, dann, das nenne ich so ein bisschen diese Fruchtfliegenskala, dass wir so ein bisschen nach Fruchtbarkeit und Paarungsbereitschaft irgendwie gucken. Was hat die Person an? Wie bewegt sie sich? Wirkt sie gesund? Wirkt sie wohlhabend? Wirkt sie eben nicht so wohlhabend? Also es gibt ja ganz, ganz unterschiedliche Kategorien. Wie ist die Herkunft, wie ist die Geschichte, sehe ich die Migrationserfahrung zum Beispiel auch. Es sind ja lauter kleine Bewertungsschritte, die unser Gehirn ganz automatisch macht.
0: Und die wir eigentlich auch gar nicht abstellen können.
1: Absolut, genau. Das ist ja in uns verankert und das macht das Thema Körper ja so kompliziert.

0: SWR3 läuft bei euch an diesem Sonntagvormittag. Ruth Moschner ist mein Gast hier. Sie hat wieder ein neues Buch geschrieben. Das heißt die Fuck It List Challenge. Darin fordert sie, Leute, hört auf, nach fremden Erwartungen zu funktionieren, besonders als Frau, und entscheidet selbst, wie ihr Leben, Lieben, Begehren, glücklich sein wollt. Es gibt so viele Dinge in unserer Gesellschaft, mit denen muss jetzt irgendwann mal Schluss sein. So, ein Kapitel, da geht es um die Ehe, in Sachen Ehe. Was muss auf die Fuck It Liste?
1: Die Ehe. Naja, also ich sag mal so.
0: Warst du nie versucht?
1: Nein. Also das, was ich ja bei vielen sehe und woran es ja oft scheitert, ist eben, wenn man die Ehe oder grundsätzlich Beziehungen als Versorgungsgemeinschaft sieht. Also viele Frauen verdienen natürlich weniger, dann heiraten sie rauf, dann entsteht ein Machtgefälle. Ich hatte neulich in einem Hotel ein krasses Erlebnis. Da ist vor mir, wollte eine Frau einchecken mit ihrem kleinen Sohn und irgendwie hat es nicht funktioniert. Und dann hat sie mehrmals irgendwie, ja, und mein Mann hat gebucht und das. Und dann rief sie mehrfach bei ihrem Mann an. Sie konnte ihre Kreditkarten nicht selber benutzen. Die wurden irgendwie permanent abgelehnt. Es ging nichts ohne diesen Ehemann. Und ich fand das so krass und so wichtig, nochmal zu realisieren, wie relevant es ist, dass wir Frauen in unsere finanzielle Unabhängigkeit gehen, dass wir uns nicht an irgendeinen Versorger binden, der uns dann so im Griff hat. Also zu sehen, wie eine Frau, eine Mutter auch mit ihrem Sohn dann zur Seite gehen muss, das war allen total unangenehm. Die Rezeptionistin so, ja, es ist leider auch abgelehnt worden und so. Und ihr war das natürlich auch total unangenehm, weil sie offensichtlich kein eigenes Konto hatte. Und jetzt, wenn man jetzt mal ganz schlimm sagt, stell dir vor, da passiert jetzt noch irgendwelche häusliche Gewalt oder sonst was. Die Frau kann gar nicht gehen, weil sie gar nicht die Freiheit hat. Ja. Und das ist ein sehr, sehr krasses Thema. Und letztendlich die Erfindung der Ehe wurde ja nur deswegen gemacht, weil dann gesagt wurde, okay, der Mann hat dann freien Zugriff auf den weiblichen Körper. Es wurden Ehen geschlossen, um Frieden zu schließen. Es wurden Frauen in andere Länder geschickt. Hier, nimm meine jüngste Tochter und dann haben wir geopolitisch andere Situationen. Es wurde geheiratet, um das Blut des Adels reinzuhalten. Also die Geschichte der Ehe ist ja keine frauenfreundliche. Also wir können eigentlich nur verlieren, und wenn wir das ganze System neu denken würden und erstmal überlegen, okay, was gehört zusammen, vielleicht will ich das anders haben, vielleicht will ich auch erstmal in meine Eigenständigkeit gehen. Warum wird die Frau vom Vater zum Altar geführt? Haben die Angst, dass sie den Weg nicht findet oder dass sie vorher doch türmt, weil ihr einfällt, oh scheiße, eigentlich habe ich gar keine Vorteile durch diese Ehe. Und für mich ist es eben auch nicht das hehre Ziel, sich unbedingt in einer Verbindung festzulegen, sondern wirklich erstmal zu überlegen, wie geht es mir im Leben? Wie komme ich mit mir selber klar? Wie ist die Beziehung zu mir selber? Und ich glaube, dann zieht man auch die richtigen Menschen an, die im Leben sein sollen, damit man dann einfach ein gutes Leben hat und ein gesundes und ein stressfreies.
0: Aber heiraten aus steuerlichen Gründen, das ist okay, oder? Also ich meine, beide haben mehr davon. Oder, oh, das ist okay, oder nicht?
1: Nein, sie schüttelt den Kopf. Auf gar keinen Fall.
0: Sie schüttelt den Kopf.

0: SWR 3. Hier ist der Talk am Sonntagvormittag. Ruth Moschner, Autorin von Die Fuck It List Challenge, ist mein Gast und wir sprechen über Dinge, die ihrer Meinung nach in der Gesellschaft abgeschafft gehören, wie andere Körper beurteilen. Ja, das Thema Body Positivity wird natürlich auch sehr stark abgehandelt in diesem Buch. Und auch du hast ja schon investiert in die Schönheitsindustrie. Und Ruth, ich liebe deinen Satz. Ich hatte mir also für schlappe 1.800 Euro ein paar wirklich gut gelungene Extradellen auf den Beinen gegönnt.
1: Oh Gott, ja. Oh. Also, ey, das ist echt ein trauriges Thema. Das ist wirklich, also da sprechen wir ja wirklich von mangelnder Aufklärung, auch ein Wegducken, wenn was nicht so gut gelungen ist. Ich wollte straffere Oberschenkel haben. Und dann meinte sie, ja, Morpheus 8 ist der neueste Schrei aus Hollywood, Kim Kardashian und wer es alles gemacht hat. Und da kann gar nichts passieren, gar nichts. Mittlerweile weiß ich, dass man sich da die ganze Haut wegbrezeln kann und bin jetzt mit diesem renommierten Institut aus Berlin-Mitte im Clinch, habe einen Anwalt beauftragt, weil die tatsächlich für ihren Fehler nicht gerade stehen wollen.
0: Okay. Mhm. Ach, ich dachte, das sei und sogar schon lange, lange zurück.
1: Nee, das ist noch gar nicht lange zurück. Also das, die Herausforderung ist wirklich, und da diese Einblicke, die ich in diese Industrie da bekomme, weil man spricht ja immer so von gelungenen Sachen. Ich finde es eben auch wichtig, von misslungenen Sachen zu sprechen. Das ist auch sehr schambehaftet. Also mein Anwalt vertritt teilweise Leute, junge Frauen, deren Gesichter entstellt sind durch irgendwelche Pfuschereien von vermeintlich seriösen Leuten. Und ich denke immer so, Fehler können immer passieren, aber es ist immer die Frage, wie gehe ich damit um und dass man dann irgendwie beschimpfe, ja, es liegt an ihrem Alter, Frau Moschner, dass das jetzt so aussieht, wo man denkt so, ja, aber ich meine, genau deswegen habe ich es so gemacht.
0: Vor allem, sie kannten vorher dein Alter auch schon.
1: Ja, genau.
0: Es ist nicht also, so, während der OP erst aufgefallen. So, oh.
1: Und also die ganzen Expertinnen, die ja da jetzt drauf geguckt haben und die da eben gesagt haben, so, ne, also das geht gar nicht, sagen eben, massive mangelhafte Aufklärung ist da passiert, da ist ein Fehler passiert, das Gerät war falsch eingestellt und das, was ich besonders schade finde, ist, dass man das eben jetzt leugnet und nicht sagt, okay, wie kommen wir da jetzt gemeinsam wieder raus? Mhm. Also es wird ein gutes Ende nehmen, aber ich finde solchen Ärztinnen und Ärzten, ja, denen gehört eigentlich der Laden dicht gemacht.
0: Und du hast, hast aber deine Dellen begrüßt jetzt.
1: Ja, I'm on the way.
0: Oh, you're on the way. Okay, das ist dein Weg. Kim Hoss, die du ja so liebst, die sagt auch wirklich so ganz wunderbare Sachen. Und ich zitiere sie jetzt mit diesem einen Satz, den du aufgeschrieben hast. Ich würde vor jeder Behandlung noch eine Beratung von einem Kleinkind hinzuziehen. Denn Kinder wissen, dass Schönheit nichts mit Perfektion zu tun hat. Kinder wissen, dass wir schön sind. Wenn wir lachen, wenn wir glitzern, wenn wir wild und echt sind. Nicht, wenn wir glatt oder symmetrisch sind.
1: Ja.
0: In Sachen Symmetrie. Ja. Es ist wirklich schön, dieser Gedanke, wir müssen uns nicht neu machen, sondern wir müssen uns einfach nur wiederfinden.
1: Ja, total. Und das ist, glaube ich, aber in unserer heutigen Gesellschaft einfach ein sehr, sehr langer Weg.
0: Ja, gleich zurück nach 11 in SWR 3 mit Ruth Moschner.

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1: Alles Wichtige um 11 Uhr mit Andreas Hein.
2: Das Institut der deutschen Wirtschaft warnt vor einem Rückzug weiterer Pharmafirmen. Ein seit Wochen vermisster Jugendlicher aus dem Ortenaukreis ist wieder aufgetaucht. Das Wetter heute überall trocken, teils sonnig, maximal 17 bis 25 Grad. Die von den Pharma-Riesen Eli Lilly und Boehringer Ingelheim abgesagten Investitionen sind möglicherweise nur der Anfang einer Entwicklung. Die Pharma-Expertin des Instituts der deutschen Wirtschaft Kirchhoff spricht von deutlichen Warnschüssen. Boehringer Ingelheim wird 900 Millionen Euro doch nicht in deutsche Standorte investieren und der US-Konzern Eli Lilly reduziert seine geplanten rund 2,2 Milliarden Euro in das neue Werk in Alzey um die Hälfte. Kirchhoff sagte, auch andere Unternehmen stellten ähnliche Überlegungen an. Als Grund nannte sie die geplante Gesundheitsreform, die entziehe den Pharmafirmen jede Planungssicherheit. Der Deutsche Gewerkschaftsbund will sich für eine Betriebsrente für alle einsetzen. DGB-Chefin Fahimi sagte dem Redaktionsnetzwerk Deutschland, eine Betriebsrente sollte Pflicht sein. Rund 20 Millionen Beschäftigte in Deutschland haben keine betriebliche Altersvorsorge, oft weil sie ohne Tarifbindung beschäftigt sind. Die Gewerkschaften wollen bis Ende des Monats einen Plan vorlegen, wie es gelingen kann, dass auch solche Beschäftigte eine zusätzliche Alterssicherung bekommen. Die Polizei am Genfer See in der Schweiz hat einen seit Wochen vermissten 15-Jährigen aus Kehl gefunden. Er wurde seit Mitte Mai gesucht. Demnach hat die Schweizer Polizei den Schüler bei einer Polizeikontrolle in Roche angetroffen und kontrolliert. Der Junge sei auf dem Weg nach Spanien gewesen. Nach Angaben der Polizei geht es ihm gut. Die Familie ist informiert. Warum er von zu Hause abgehauen ist, wird noch ermittelt. Fußball schauen und alles mitbekommen ist offenbar nur etwas für Multitasker. Einer Umfrage von U2 zufolge schauen nur 24% konzentriert zu. Der Rest sitzt parallel am Handy, verschickt nebenher Nachrichten, ist auf Social Media unterwegs, telefoniert oder kauft nebenher ein. Ein U2-Sprecher sagte, Fußball sei einer der stärksten Treiber für mobile Datennutzung. Sobald Fußballspiele beginnen, steige der Datenverkehr im Netz, nicht nur wegen Livestreamings, sondern deutlich messbar auch wegen der nebenbei am Handy daddelnden Fußballfans. 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
1: Es bleibt überall trocken heute und oft auch freundlich in vielen Regionen. Scheint die Sonne. Lange sonnige Phasen gibt es vor allem um Main, Neckar und Oberrhein. Zeitweise wolkiger ist es im nördlichen Rheinland-Pfalz sowie auch in Richtung Allgäu. Und die Temperaturen 17 Grad im Westerwald bis 25 Grad im Breisgau. Das Neueste aus dem SWR3-Verkehrszentrum. Vorsicht auf der A5 Karlsruhe Richtung Basel. Zwischen Freiburg-Mitte und Freiburg-Süd liegt ein totes Reh auf der linken Spur. A7 Füssen Richtung Ulm. Zwischen Memmingen-Süd und Bergheim 7 Kilometer Stau und stockender Verkehr. Verzögerung bis zu 30 Minuten. A8 Stuttgart Richtung Karlsruhe. Zwischen Heimsheim und Raststätte Pforzheim Nord 5 Kilometer streckenweise stockender Verkehr. Verzögerung bis zu einer Viertelstunde. Und in der Gegenrichtung zwischen Pforzheim West und Pforzheim Ost 6 Kilometer streckenweise stockend plus eine Viertelstunde auch dort. A8 Stuttgart Richtung München. Zwischen Merklingen und Ulm Ost Unfallaufnahme auf der rechten Spur und dem Standstreifen 2 Kilometer Stau. Dann zum Schluss nach Österreich, Fernpass Bundesstraße Füssen Richtung Reute, zwischen Grenztunnel Füssen und Reute Süd, dichter Reiseverkehr, Verzögerung bis zu 30 Minuten. Gutes Vorankommen allen.
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1: Ruth Moschner ist mein Gast. Kurze Autorvervollständigung für die Frau Autorin. Ein Geruch, der mich sofort in meine Kindheit zurückkatapultiert, ist
3: so ein staubiger Theatergeruch. Staub.
1: Ja.
3: Ja.
1: Und an was denkst du als Nationaltheater in München?
3: Ja, genau.
1: Okay.
3: Ja, ich habe mich immer, ich habe ja Ballett studiert, also ich war ja Halbstudentin, hatte ein Stipendium und wir haben uns immer.
1: Aber als,
3: in die,
1: als junges Mädchen.
3: Genau,
1: auch. Also
3: als,
1: nicht
3: als Kind bis Teenager. Und wir haben uns immer in die Vorstellungen gelunzt und haben uns dann zwischen diese Vorhanggänge gesetzt und haben den Vorstellungen beigewohnt. Und das war einfach traumhaft schön. Und dieser Geruch, da war es natürlich immer so ein bisschen staubig und der Geruch von Spitzenschuhen und alten Theaterklamotten. Das verbinde ich total mit Kindheit. Und immer, wenn ich heute in einem Theater auf der Bühne stehe oder sonst irgendwas für irgendwelche Moderationen oder so und diesen Geruch rieche, denke ich an meine Kindheit.
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0: Hier in SWR 3 verabschieden wir uns von Ruth Moschner, die ein neues Buch geschrieben hat, die Fuck It List Challenge, also Dinge, mit denen wir endlich aufräumen müssen in dieser Gesellschaft, ja, auch mit dieser Haltung, dass keiner älter werden möchte. Das fängt ja alles schon sehr, sehr früh an. Zum Abschluss jetzt nochmal eine positive Liste, die ich für dich erstellt habe, und zwar Dinge, die plötzlich faszinierend werden, sobald man älter ist. Punkt 1, Gartencenter.
1: Könnte ich mir bei dir vorstellen.
2: So. Ich töte jede Pflanze.
0: Gute Messer.
2: Habe ich schon immer gehabt.
0: Staubsaugertechnik.
2: Geht so.
0: Ist dir egal. Steuertricks. Versicherungsvergleiche.
2: Oh, das ist mein Thema. Versicherungen, das ist mein Thema. Da gehe ich drin auf, ja.
0: Bequeme Schuhe.
2: Jetzt heute, aber pinker Glitzer.
0: Ah ja, aber die sind ja flach auch von daher. Ja,
2: ja
0: total.
2: Gut,
0: die sind
2: Fahrrad
0: doch bequem.
2: Gekommen.
0: Ah ja, die sind doch bequem.
2: Also High Heels und Fahrrad ist eine schlechte Kombination, kann ich nur sagen. Mein Knie grüßt.
0: Oh Gott. Wieso das Knie? Warum hat ein Knie Probleme, wenn du High Heels auf dem Fahrrad
2: wenn's
0: hast?
2: Wenn es dich auf die Fresse haut.
0: Gut, ich danke dir für die Begegnung. Es hat Spaß gebracht. Und alles Weitere gibt es nachzulesen in diesem Buch, die Fuck It List Challenge. Bis bald mal wieder.
2: Bis bald. Vielen Dank.
0: Ruth Moschner, hier in SWR 3.

0: Weiter geht es hier im SWR 3 Talk mit Dr. Luisa Werner, die einige vielleicht aus den sozialen Medien kennen. Sie ist sozusagen eine Darm-Influencerin. Guten Tag.
1: Guten Tag, vielen Dank für die Einladung. Ich freue mich sehr, hier zu sein.
0: Frau Ärztin mit Schwerpunkt sagt man nicht zu dir, oder Frau Ärztin?
1: Frau Ärztin.
0: Doch, aber ist doch eigentlich ganz freundlich, oder nicht?
1: Doch, das kann man schon sagen.
0: Ach so, ja. Weil du gleich lachst. Frau Ärztin.
1: Ich werde nicht so häufig so genannt.
0: Ach so, was erdreistet er sich?
1: Perfekter Start.
0: Ich finde Frau Ärztin eigentlich ganz schön.
1: Ja, Herr Doktor ist, glaube ich, so das Klassische.
0: Total.
1: Aber Frau Ärztin war jetzt mir nicht so geläufig.
0: Ach, weil man sagt Frau Doktor. Das meinst du oder auch das nicht?
1: Ja, doch, das stimmt.
0: Es ist eher gell, ist es nicht Frau Ärztin, sondern Frau Doktor.
1: Doch, das sagen gerade die älteren Patientinnen.
0: Okay, glaube ich doch. Ja, also Ärztin mit Schwerpunkt Ernährungsmedizin. Du beschäftigst dich vor allem mit Darmgesundheit und möchtest dieses Thema Verdauung einfach sichtbarer machen, zugänglicher machen. Und wie groß das Interesse auch in der Bevölkerung ist, das sieht man auch an deinen über 500.000 Followern.
1: Ja, ich freue mich auf jeden Fall schon sehr, über das Thema zu berichten, weil es ja immer noch ehrlicherweise ein großes Tabuthema ist.
0: Ja.
1: Obwohl wir alle eigentlich jeden Tag verdauen. Also nicht eigentlich. Wenn wir es nicht tun, dann ist es ein Fall für die Notaufnahme. Und trotzdem spricht halt fast niemand darüber.
0: Dann ändern wir das gleich. Luisa Werner, Autorin des Buchs Darmgut, alles gut. 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

0: die A8 Stuttgart Richtung Karlsruhe zwischen Pforzheim Süd und Pforzheim Ost. 4 Kilometer streckenweise stockender Verkehr plus eine Viertelstunde. Und in der Gegenrichtung zwischen Pforzheim West und Pforzheim Ost 6 Kilometer streckenweise stockend, auch dort eine Viertelstunde länger. Und Österreich, Fernpass Bundesstraße Füssen Richtung Reute zwischen Grenztunnel Füssen und Reute Süd. Dichter Reiseverkehr und Verzögerung bis zu 1 Stunde. Allen unterwegs eine gute Fahrt. Ja, gleich weiter mit Dr. Luisa Werner, die bei Instagram ganz offen von ihren eigenen Magenbeschwerden spricht, die ihren Blähbauch zeigt oder wie sie sich auf eine Darmspiegelung vorbereitet. Ja, und obwohl wir, hast du gerade gesagt, alle jeden Tag verdauen, ist der Darm eher noch so ein Thema Tabu in Deutschland. Wie schneiden wir Deutschen denn im Umgang zu anderen Ländern ab?
1: Ich glaube, leider sogar ein bisschen schlechter. Ich habe das mal mit einer Kollegin besprochen, das fand ich ganz spannend, dass man an den Schimpfwörtern von einer Sprache erkennt, welches Thema das Tabuthema ist. Und in Deutschland sind ganz viele Schimpfwörter, ich will sie jetzt hier nicht nennen.
0: Kann man aber machen. Also wir reden von verdammte Scheiße, genau, verdammt. Ja. Zum Beispiel
1: Hacke und so.
0: Hacke, genau, ja, irgendwie.
1: All das. Und das ist ganz häufig so ein Aspekt von der Sprache. Wenn man zum Beispiel in die USA schaut, ist es ganz viel rund um Sexualität. Sind alle Schimpfwörter rund um darum, weil das so ein Tabuthema ist. Und deswegen, ich glaube, da merkt man schon, in Deutschland ist das Verdauungsthema Darm, Scheiße, Kacke, wie man es nennen möchte, schon noch ein Tabu-Ding.
0: Guck mal, vielleicht in Norddeutschland etwas weniger, denn da gibt es so schöne Wörter, auch wie Kackbratze, was ja schon fast wieder liebevoll ist.
1: Ja, vielleicht inkludieren wir das jetzt einfach in unseren Sprachgebrauch.

0: SWR 3, der Talk hier mit Dr. Luisa Werner, die das Thema Verdauung sichtbarer und zugänglicher machen möchte. 500.000 und mehr folgen ihr bei Instagram. Sie hat auch das Buch Darmgut, alles gut geschrieben. Und der Darm ist, wenn man so ein bisschen darum liest, es ist wirklich etwas sehr Faszinierendes, vor allem weil der Darm so eine Art zweites Gehirn ist. Der hat sein eigenes Nervensystem. Was fasziniert dich vor allem?
1: Zum einen hat es über 100 Millionen Nervenzellen, also Neuronen nennt man das Ganze auch. Und das ist mehr als in unserem eigenen Rückenmark runterlaufen. Das ist ziemlich cool aus meiner Sicht. Ja. Und der Darm und das Gehirn stehen die ganze Zeit im Austausch. Also während wir hier zum Beispiel gerade reden, schicken die sich die ganze Zeit Informationen, hey, wie ist die Magensäure? Welcher pH-Wert ist da gerade drin? Ist da gerade irgendwie noch eine Walnuss, die durch deinen Darm durchgeht und muss da vielleicht noch was aufgenommen werden? Wie viel Aminosäuren, wie viel Kohlenhydrate sind gerade in deinem Darm drin und wie schnell bewegt er sich? Und das kommuniziert die ganze Zeit. Und darauf wird ganz viel ausgerichtet. Dadurch wird zum Beispiel deine Stimmung kann beeinflusst werden. Sogar Hormone können beeinflusst werden.
0: Die Stimmung, ne? Ganz wichtig.
1: Man sagt ja auch, also die ganzen Sprichwörter, hier kommt schon wieder die deutsche Sprache, auch wenn ich echt nicht gut in Deutsch war, die ganzen Sachen wie, ich habe ein schlechtes Bauchgefühl oder ich habe Schmetterlinge im Bauch. Und da passiert ganz viel, was unser Unterbewusstsein angeht. Das sind auch alles Sachen, die wir Gott sei Dank nicht mitbekommen, sonst wäre wahrscheinlich ein Informationsfluss, mit dem wir nicht klarkommen würden, weil das alles zum vegetativen Nervensystem gehört, also zu dem Teil vom Nervensystem, von dem wir Gott sei Dank nicht viel mitbekommen. Was wir aber wiederum beeinflussen können, um zum Beispiel die Verdauung auch positiv zu verbessern. Es gibt so zwei Gegenspieler in unserem Körper. Es ist einmal der Sympathikus, den nennt man auch Fight or Flight, also kämpfen oder wegrennen.
0: Okay, Fight or Flight.
1: Oder der Parasympathikus auf der anderen Seite, der Gegenspieler ist, Rest and Digest, also Entspannung und Verdauung. Ganz klar, den brauchen wir für unseren Darm. Und wir sind leider ganz viel in diesem Sympathikus unterwegs, also diesem Stressnervensystem. Der Chef ruft uns an, die Kinder schreien, man muss noch 1000 To-Dos abhaken. Und dadurch kommen wir gar nicht in diesen Entspannungszustand rein. Und der ist essentiell für eine gute Verdauung.
0: Okay, und den fördern wir natürlich auch in dem Augenblick, wo wir neben dem Essen auch noch was anderes machen. E-Mails lesen,
1: Handy.
0: Vom PC sitzen, Handy.
1: Ja, und das ist ganz, ganz schwierig, weil heutzutage ist Essen nicht mehr eine Sache, wofür wir uns Zeit nehmen, sondern eher so eine Nebensache. Das muss abgehakt werden, das muss schnell gehen, das muss effizient sein. Und das, finde ich, sieht man zum Beispiel auch über die ganzen Trinkmahlzeiten, die es heutzutage im Supermarkt gibt. Und auch mit den Werbungen dazu, da war ich total geschockt, als ich das erste Mal gesehen habe. Das war dann wirklich die Werbung, spar dir Zeit. Spar dir Zeit, trink einfach nur die Trinkmahlzeit, dann kannst du noch dein Hobby nachgehen, deiner Arbeit nachgehen, kannst irgendwie während dem Sport dir das Ding da reingetränken. Und das ist für mich nicht die richtige Richtung, was Ernährung eigentlich sein soll.
0: Darm-Influencerin Luisa Werner hier in SWR 3. Gleich weiter.

0: SWR 3 läuft bei euch. Über 500.000 Menschen folgen Dr. Luisa Werner, wenn sie bei Instagram zum Thema Darmgesundheit aufklärt. Genauso wie in einem neuen Buch, das sie geschrieben hat, Darmgut, alles gut. Da kriegt man ein gutes Gespür dafür, wie faszinierend tatsächlich der Darm ist. Und Luisa, ein Teil des Verdauungsprozesses, passend zur Fußball-WM, der Dünndarm, veranstaltet Laola.
1: Ja, der Darm hat verschiedene so Bewegungsmuster, ja. Weil sonst würde das Essen ja auch irgendwie stecken bleiben, das will ja auch keiner. Oder man bekommt die ganze Zeit Verstopfung, womit viele Leute zu kämpfen haben. Aber er hat verschiedene Bewegungsmuster, die nicht nur zum Essen transportieren sind, sondern auch, um den Darm sauber zu machen. Heißt, wir brauchen auch keine Darmreinigung, wir brauchen keine Detox-Kuren für den Darm. Der macht das selber die ganze Zeit. Sehr, sehr cool. Und zwar, wenn wir nicht essen. Ja. Deswegen ist es auch so wichtig, dass wir nicht die ganze Zeit snacken und nicht mal hier eine Nuss, da mal ein Cappuccino und da mal, weiß ich nicht was, ein Brötchen essen, sondern versuchen, uns auf die Hauptmahlzeiten zu konzentrieren.
0: Das gilt aber nicht für Wasser trinken.
1: Nee,
0: oder
1: Wasser und ungesüßter Tee und auch schwarzer Kaffee ohne Zucker, ohne Milch geht auch. Mhm. Das unterbricht diese Wellen nicht.
0: Sind das die Housekeeper Waves?
1: Das sind die Housekeeper Waves.
0: Ich finde den Namen so cool.
1: Die sind auch sehr cool. Und man nennt es auch der migrierende motorische Komplex. Okay. So heißt das medizinisch. Und der sendet diese Wellen aus, immer zwischen den Mahlzeiten. Und das sind bestimmte Saubermachwellen, diese Housekeeper Waves. Und die sind dafür da, wirklich die Essensreste wegzutransportieren. Die gehen ein bisschen schneller, weil wenn wir das sonst hätten, wenn wir gerade gegessen haben, dann könnten wir die Nährstoffe nicht aufnehmen. Das wollen wir nicht gleichzeitig haben. Deswegen immer nur in den Essenspausen und auch in der Nacht. Und der säubert sozusagen alles, was wir da nicht haben wollen.
0: Ich habe auch bei dir erfahren, das Wort Geschäft machen zum Beispiel hat einen Ursprung.
1: Alleine, wenn man sich mal also so Richtung Sokrates und Co., der ja schon vom Darm begeistert war, muss man sagen.
0: Okay. Was hat er denn Kluges gesagt über den Darm, Sokrates?
1: Ja, dass die Gesundheit auch im Darm beginnt.
0: Ah ja, okay, gut. Vielleicht war es aber auch nur eine Vermutung. Einfach mal so ins Blaue philosophieren.
1: Einfach mal rein. Irgendwo in der Mitte da, in unserem Körper. Ja. Und früher war es Usus, das auch, finde ich total lustig, der Gedanke eigentlich, dass ganz, ganz große Räume, auch Außenflächen, dass die Toiletten so nebeneinander gebaut waren. Das sah eher aus wie so eine ganz große, lange Bank, die irgendwie im Kreis gebaut wurde und überall war ein kleines Loch drin und dann saß man einfach nebeneinander auf der Toilette, hat sein Geschäft verrichtet und über Geschäfte gequatscht. Ja. Und da war man einfach, es war ein großes Get-Together, da zusammenzusitzen und das Geschäft zu machen.
0: Kurios. Es ist einfach komplett unvorstellbar heute.
1: Ne? Es wäre also, wie als würde man in so einer riesigen Toilette einfach die Wände runternehmen und alle sitzen da plötzlich auf der Toilette. Also ehrlicherweise, ich bin ganz froh, dass sich das verändert hat. Ich muss das jetzt nicht unbedingt mit jedem teilen. Und viele Därme sind auch sehr schüchtern. Es haben ganz, ganz viele Leute Probleme, auf öffentlichen Toiletten wirklich ihren Stuhlgang zu verrichten.
0: Klar.
1: Und ich glaube, dann ist das nicht so hilfreich, wenn da einem noch 30 Leute zugucken.
0: Luisa Werner. Ja, die möchte, dass Verdauungsbeschwerden kein Tabu mehr sind, weil sie einfach Millionen Menschen auch in Deutschland betreffen. Gleich nochmal zurück nach 12, hier in SWR 3.

0: Gleich zurück nach 12 mit Luisa Werner. Zwischendurch nur noch eines, du hast ja das Buch geschrieben, Darmgut, alles du. Und dort auf dem Cover des Buches sehe ich, Frau Doktor hat ein Stethoskop.
1: Ja.
0: Das ist wichtig zum Posen, oder? Das ist wichtig für die Glaubwürdigkeit.
1: Auf jeden Fall. Ohne verlasse ich das Haus nicht. Ich habe natürlich auch jetzt gerade eins um meinen Hals. Nee, Spaß, das ist natürlich ein Witz. Ja, man sieht mich ehrlicherweise sehr wenig mit Stethoskop.
0: Eigentlich sagte mir neulich mein Arzt, kein Mensch braucht heute noch ein Stethoskop.
1: Ah, ich höre schon immer auf dem Bauch. Also Bauch und Herz und Lunge ist schon der Klassiker.
0: Okay, gut, das kannst du schon mit abhören. Ne? Ja, also im Kinderarzt hat man es oft, das stimmt.
1: Ja.
0: Auch Ärzte, die es gar nicht brauchen, tragen es gerne, hat mir einer erzählt, weil du so eine Glaubwürdigkeit, eine Credibility dadurch bekommst.
1: Ja, total. Leider tragen es auch viele, die keine Ärzte sind, online, einfach genau dafür.
0: Nein.
1: Aber man muss auch sagen, wenn man einen Arzt oder eine Ärztin so mit dem Stethoskop im Krankenhaus sehen würde, das geht gar nicht. Niemals würde man sich das Stethoskop um den Hals hängen, weil es super unhygienisch ist. Also man steckt eigentlich das Stethoskop immer in die Kitteltasche oder in den Kasack an der Seite, weil das ist ja die ganze Zeit im Patientenkontakt. Und wenn man sich das jedes Mal um den Hals schwingt, also das ist eigentlich ein No-Go. Deswegen, ich muss selber darüber schmunzeln. Und online sieht man mich auch nie mit Arztklamotten. Ich bin da immer in ganz normal zivil unterwegs, weil das auch mehr ich bin. Aber für das Titelbild muss ich das jetzt natürlich einmal rausholen.

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1: Alles Wichtige um 12 Uhr mit Andreas Heim.
2: Das Institut der deutschen Wirtschaft befürchtet einen Rückzug weiterer Pharmafirmen. Manuel Neuer wird zum Auftakt der WM im Tor stehen. Das Wetter heute überall trocken und teils sonnig, maximal 17 bis 25 Grad. Dass die Pharmakonzerne Eli Lilly und Boehringer Ingelheim angekündigt haben, viel weniger zu investieren, ist nach Ansicht des Instituts der deutschen Wirtschaft nur der Anfang einer Entwicklung. Die Pharmaexpertin des Instituts, Kirchhoff, spricht von deutlichen Warnschüssen für die Politik. Aus der SWR3-Nachrichtenredaktion Günter Laubes mit Einzelheiten.
3: Die Lage sei ernst zu nehmen. Viele andere Unternehmen stellten ähnliche Überlegungen an. Angesichts der geplanten Gesundheitsreform fehle den Firmen Planungssicherheit, so Kirchhoff. Sie hoffe, die deutsche Politik habe spätestens jetzt verstanden, dass es einen ernsthaften Konflikt zwischen gesundheits- und wirtschaftspolitischen Zielen gebe. Der US-Konzern Lilly hat angekündigt, seine geplanten rund 2,2 Milliarden Euro Investitionen in sein neues Werk im rheinland-pfälzischen Alzey um die Hälfte zu reduzieren. Boehringer Ingelheim will nach eigenen Angaben 900 Millionen Euro streichen, die vor allem für den Ausbau von Infrastruktur vorgesehen waren.
2: Mehr als 1,2 Millionen Menschen haben einen Gottesdienst mit Papst Leo XIV. In der spanischen Hauptstadt Madrid gefeiert. Die Menschen drängten sich auf der Plaza de Cibeles und den umliegenden Straßen in der Innenstadt. Im Anschluss an die Messe gibt es eine Fronleichnamsprozession, die in Spanien traditionell nicht am Donnerstag, sondern heute am Sonntag gefeiert wird. Die Polizei am Genfer See in der Schweiz hat einen seit Wochen vermissten 15-Jährigen aus Kehl gefunden. Er wurde seit Mitte Mai gesucht. Demnach hat die Schweizer Polizei den Schüler bei einer Polizeikontrolle in Roche angetroffen und kontrolliert. Der Junge sei auf dem Weg nach Spanien gewesen. Nach Angaben der Polizei geht es ihm gut. Die Familie ist informiert. Warum er von zu Hause abgehauen ist, wird noch ermittelt. Torwart Manuel Neuer wird zum WM-Auftaktspiel der deutschen Mannschaft gegen Curaçao in der Startelf stehen. Das hat Fußballnationaltrainer Julian Nagelsmann nach dem 2:1-Sieg gegen die USA am Abend gesagt. Er lobte aber auch die deutsche Nummer 2, Oliver Baumann. Der Hoffenheimer hatte die beiden letzten WM-Tests im Tor gestanden und sich, Zitat, in den Dienst der Mannschaft gestellt. 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
1: Das Wetter in SWR 3-Land heute überall trocken und oft auch freundlich. In vielen Regionen scheint die Sonne. Lange sonnige Phasen gibt es vor allem um Main, Neckar und Oberrhein. Zeitweise wolkiger ist es im nördlichen Rheinland-Pfalz sowie in Richtung Allgäu. Und die Temperaturen 17 Grad im Westerwald bis 25 Grad im Breisgau. Auf die Straßen das Neueste aus dem SWR 3-Verkehrszentrum. A7 Füssen Richtung Ulm zwischen Memmingen Süd und Dettingen 8 Kilometer Stau und stockender Verkehr dauert bis zu 30 Minuten länger. A8 München Richtung Stuttgart zwischen Raststätte Eichen Nord und Mühlhausen steht ein defekter Pkw auf der rechten Spur. Es ist nur eine Spur frei, 13 Kilometer streckenweise Stau und stockender Verkehr, Verzögerung bis zu 40 Minuten. A8 Stuttgart Richtung Karlsruhe zwischen Pforzheim Süd und Pforzheim Nord, 4 Kilometer streckenweise stockend, Verzögerung bis zu einer Viertelstunde. Und in der Gegenrichtung zwischen Pforzheim West und Pforzheim Ost, 7 Kilometer streckenweise stockend plus 20 Minuten. Die B293 Heilbronn Richtung Eppingen ist zwischen Böckingen und Heilbronner Straße wegen einer Unfallaufnahme gesperrt. Und Österreich, Fernpass-Bundesstraße, Füssen Richtung Reute. Zwischen Grenztunnel Füssen und Reute Süd, dichter Reiseverkehr, Verzögerung bis zu einer Stunde. Gute Fahrt.
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1: Gleich nochmal zurück mit Dr. Luisa Werner, die aus dem Thema Verdauung ein Thema machen möchte, das sichtbar ist, das zugänglich ist. Es soll kein Tabu mehr sein, denn es betrifft Millionen von Menschen in Deutschland. Alleine ca. 12 Millionen Menschen haben das Reizdarmsyndrom. Allein in Deutschland. So, gleich sprechen wir noch ein kleines bisschen über dieses wichtige Thema, das aber auch so richtig interessant ist, wenn man mal offen ist und die Ohren aufmacht. Gleich zurück mit ihr.
0: Deutschland.

0: SWR 3, der Talk hier. Ich spreche mit Luisa Werner, Dr. Luisa Werner aus München, die das Thema Verdauung sichtbarer und zugänglicher machen möchte. Denn wir alle haben damit jeden Tag zu tun und es ist immer noch ein Tabuthema und es betrifft einfach auch alle. Deswegen lasst uns doch darüber sprechen. Sie hat auch ein Buch geschrieben, das heißt Darmgut, alles gut. Da erklärt sie einfach, wie faszinierend auch der Darm ist. Und ja, eine Sache fand ich auch ganz schön. Damit wir es unserem Darm etwas leichter machen, ist es ja wichtig, gut zu kauen. Also immer so 10, 15 Mal, 30 Mal ist noch besser. Ja, dann kann nämlich auch der Speichel seinen Job machen, der ja auch faszinierend ist, Luisa, weil er Abwehrstoffe enthält, die uns vor Keimen schützen, sowie auch bei den Hyänen, habe ich bei dir gelesen, die einen der saubersten Münder der Welt haben. Warum?
1: Oh Gott, ich bin keine Biologin, das weiß ich jetzt auch nicht.
0: Das hast du in deinem Buch geschrieben.
1: Genau, das ist ein kleiner Fun-Fact, weil die sich ja von Kadavern ernähren. Und die haben ganz, ganz viele antimikrobielle, also sowas wie nicht Antibiotika, aber die Stoffe ähnlich in der Art, in ihrem eigenen Speichel, um mögliche Keime und Bakterien, die vielleicht im Kadaver schon drin sind, abzutöten. Heißt, es gab sogar daher kommt nämlich die Story auch in meinem Buch, es gab einen Forscher, der an Hyänen und am Mundmikrobiom von Hyänen geforscht hat und er wurde einmal gebissen von einer Hyäne, ist dann ins Krankenhaus gegangen und meinte, nee, ich will kein Antibiotikum haben, ich wurde von einer Hyäne gebissen, das ist definitiv der gesündeste Mund, den es gibt, ich gebe mir nichts. Würde ich jetzt nicht so generell empfehlen. Bitte, wenn ihr von einer Hyäne gebissen werdet, dann geht ins Krankenhaus und macht, was die Ärzte und Ärztinnen dort sagen. Aber er war halt so überzeugt, dass er sich keins geben gelassen hat und er hatte Gott sei Dank auch keine Wundinfektion.
0: Hyänenhygiene hören hier in SWR 3. Gleich nochmal zurück mit Luisa Werner.

0: So klingt der Mittag hier in SWR 3 und wir verabschieden uns beim Talk gleich von Dr. Luisa Werner, der Darmfluencerin sozusagen, die allen mitgeben möchte, Darmgesundheit geht uns alle an, deshalb lasst uns einfach offener darüber sprechen. Sie tut es bei Instagram, über 500.000 folgen ihr und sie erklärt auch in diesem neuen Buch Darmgut, alles gut, wie der Darm wieder Ruhe findet und Ernährung ist nur ein Teil davon. Luisa, danke für diese Informationen und jetzt gehen wir zusammen und machen einen Fahrtwalk.
1: Perfekt.
0: Wie funktionieren die und wann macht man sie?
1: Man macht sie, außer man hat eine sehr enge Beziehung, aber dadurch wird die Beziehung auf jeden Fall enger, wenn man es zusammen macht.
0: Ja, wir können auch getrennt hintereinander hergehen, das ist nicht so schlimm.
1: Mit weitem Abstand, sonst leidet der hintere Knorpel. Fartwalks sind eigentlich der Verdauungsspaziergang, aber im besten Fall alleine, damit es keiner mitbekommt. Und zwar wird unsere Verdauung angeregt durch Bewegung, insbesondere auch durch Spazieren. Kann das Ganze unterstützen, ist nicht nur gut für den Blutzuckerspiegel, sondern auch für den Darm. Und da kann man einfach besser pupsen. Ganz vielen Leuten fällt es einfacher bei Bewegung. Gibt es auch manchmal beim Yoga und Co., wenn man merkt, irgendwie löse ich da gerade was. Und daher kommt der Fartwalk, dass man einfach an die Natur geht und da vor sich hin pupsen kann.
0: Aber kann ich das bewusst steuern, dass das bewusst kommt?
1: Nee, aber die Bewegung unterstützt das Ganze. Weil ganz oft, wenn wir viel sitzen, kann es auch sein, dass der Darm so ein bisschen langsamer wird, als er eigentlich sein soll. Und durch die Bewegung an sich werden auch die Darmbewegungen aktiviert und das wiederum kann Luft sozusagen nach draußen befördern.
0: Wir nehmen wieder ein bisschen was mit dir. Auch zum Nachdenken und vor allem auch zum Nachmachen. Ja. Luisa, danke dir. Du hast geschrieben über all das Faszinierende rund um den Darm, was uns selber auch natürlich gesünder macht, in Darmgut, alles gut. Dann danke dir für heute.
1: Vielen, vielen Dank für die Einladung. Hat sehr viel Spaß gemacht. Und ich hoffe, alle Zuhörer konnten sich vielleicht ein, zwei Tipps für heute mitnehmen.
0: Bestimmt. Dann bis die Tage wieder.
1: Vielen, vielen Dank.
0: Dr. Luisa Werner hier in SWR 3.

0: 30 Minuten zusätzlich. A8 Stuttgart Richtung Karlsruhe zwischen Pforzheim Süd und Pforzheim Nord, 3 Kilometer streckenweise stockend. In der Gegenrichtung zwischen Pforzheim West und Pforzheim Ost, 6 Kilometer streckenweise stockender Verkehr plus 15 Minuten. Die B293 Eppingen Richtung Heilbronn ist zwischen Leingarten Großgartach und Böckingen wegen einer Unfallaufnahme gesperrt. Schweiz A2 Luzern Richtung Gotthard zwischen Wassen und Göschnen 3 Kilometer Stau, Verzögerung bis zu 30 Minuten. Die Einfahrt Göschnen ist gesperrt. Und Österreich, Fernpass Bundesstraße Füssen Richtung Reute zwischen Grenztunnel Füssen und Reute Süd, dichter Reiseverkehr, Verzögerung bis zu einer Stunde. Und dann noch ganz aktuell A81 Heilbronn Richtung Stuttgart zwischen Stuttgart-Zuffenhausen und Engelbergtunnel, 4 Kilometer stockender Verkehr. Gute Fahrt, allen unterwegs. Ja, das Wetter heute ist ja überall mal trocken und teilweise auch sonnig, bis 25 Grad. Wie geht's aber weiter? Andreas Machalitzer aus dem SWR3 Wetterteam.
1: Jetzt wird's mal kurz sommerlich in SWR3-Land. Heute Nachmittag schon bis zu 25 Grad am Oberrhein. Und morgen haben wir sogar bis zu 28 Grad. Da liegt der Wärmeschwerpunkt etwas weiter im Osten zwischen dem Neckar und der Tauber. Hier und Richtung Oberschwaben bleibt es morgen auch am längsten sonnig. Ansonsten kommen von Frankreich und Luxemburg bald wieder dichtere Wolken rein. Und die bringen morgen Abend dann öfter Regen und örtlich auch Gewitter. Dieser Regen zieht am Dienstag dann über den Südosten Baden-Württembergs ab. Ansonsten wird es wieder trockener, allerdings am Dienstag auch deutlich kühler, mit ziemlich frischen 14 bis 20 Grad. Auch Mittwoch und Donnerstag geht es wechselhaft und kühl weiter. Die Schafskälte kommt mal wieder ziemlich pünktlich.
0: Dankeschön, Andreas. Mein Name ist Christian Thees und ihr hört SWR 3 zur Mittagszeit.

0: So klingt der Sonntagmittag hier in SWR 3. Ja, die Zeit für die tollen Gespräche hier in SWR 3, die ihr aber auch rund um die Uhr die ganze Woche bekommt im Talk mit Tees Podcast. Überall da, wo es Podcasts gibt, da empfehle ich euch einfach heute mal der wunderbare Talk mit Johannes Ading.
1: Da stand ich auf der Bühne und habe nicht an den Song gedacht, den ich gerade sang, sondern an die Einkaufsliste, was brauche ich morgen in Hamburg? Klopapier, habe ich Milch zu Hause, was mache ich denn die Woche, habe ich genug da? 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
1: Die Themen des Tages jetzt um eins mit Andreas Hein.
2: Wirtschaftsfachleute befürchten einen weiteren Rückzug von Pharmafirmen. Der iranische Fußballverband legt Protest gegen die Reiseregeln der USA ein. Das Wetter, Sonne und einige Wolken bei 17 bis 25 Grad. Das Institut der deutschen Wirtschaft erwartet, dass sich weitere Pharmafirmen zurückhalten, wenn es darum geht, in deutsche Standorte zu investieren. Die Pharmaexpertin des Instituts, Kirchhoff, spricht von deutlichen Warnschüssen an die Politik. Aus der SWR3-Nachrichtenredaktion Günter Laubis mit Einzelheiten.
3: Die Lage sei ernst zu nehmen. Viele andere Unternehmen stellten ähnliche Überlegungen an. Angesichts der geplanten Gesundheitsreform fehle den Firmen Planungssicherheit, so Kirchhoff. Der US-Konzern Lilly hat angekündigt, seine geplanten rund 2,2 Milliarden Euro Investitionen in sein neues Werk im rheinland-pfälzischen Alzey um die Hälfte zu reduzieren. Böhringer Ingelheim will nach eigenen Angaben 900 Millionen Euro streichen, die vor allem für den Ausbau von Infrastruktur vorgesehen waren.
2: Der Deutsche Gewerkschaftsbund bekommt für den Vorschlag für eine verpflichtende Betriebsrente Zuspruch aus der Union. Der Vorsitzende des CDU-Arbeitnehmerflügels Radke sagt, das wäre ein wichtiger Schritt. Aus der SWR3-Nachrichtenredaktion berichtet Sebastian Segebad.
4: Radke sagte den Funke-Medien, die Betriebsrente funktioniere bereits hervorragend, zum Beispiel in der Chemieindustrie. Um ein ausreichendes Rentenniveau zu sichern, müsse man die drei Säulen, also staatliche, betriebliche Rente und private Vorsorge, vernetzter denken. DGB-Chefin Jasmin Fahimi fordert laut Redaktionsnetzwerk Deutschland, dass es eine verpflichtende betriebliche Alterssicherung für alle geben sollte. Fahimi schlägt vor, dass die Gewerkschaften eine Betriebsrente für alle kollektiv regeln könnten. Allerdings müssten sich auch die Arbeitgeber stärker finanziell beteiligen.
2: Die deutschen UNESCO-Welterbestätten öffnen heute zum Aktionstag mit besonderen Führungen, Konzerten und Mitmachangeboten. Bei einem Festakt in Regensburg fordert die Präsidentin der deutschen UNESCO-Kommission Böhmer mehr Schutz zum Erhalt der Welterbestätten. Sie seien besonders durch Kriege und Klimawandel immer stärker bedroht. In Baden-Württemberg tragen 7 Orte die UNESCO-Auszeichnung, in Rheinland-Pfalz 8. Der iranische Fußballverband will bei der FIFA wegen der Visa-Auflagen der USA gegen die Nationalmannschaft Protest einlegen. Zwar haben die Spieler inzwischen eine Einreisegenehmigung, die gilt aber nur für den jeweiligen Spieltag. Nach dem Spiel müssen sie ins Teamquartier nach Mexiko zurück. Für das Spiel gegen Ägypten bedeutet das eine Anreise von 1700 Kilometern Luftlinie und nach dem Abpfiff müssen die Iraner innerhalb von 2 Stunden wieder in Mexiko sein. Der iranische Verbandspräsident spricht von enormen Reisestrapazen und willkürlicher Diskriminierung. 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
5: Das Wetter für SWR 3 Land, das ist ein relativ schöner Sommertag. Diese 25 Grad werden zumindest im Breisgau geknackt. Ansonsten kriegen wir zum Beispiel im Westerwald auch nur 17 Grad. Immer wieder Sonne, immer wieder Wolken. Und morgen schaut der Sommer dann mal richtig vorbei. Morgen kriegen wir 19 bis 28 Grad. Kurz nach 1. Hier ist das Neueste aus dem SWR 3 Verkehrszentrum. A5 Basel Richtung Karlsruhe zwischen Riegel und Herbolzheim. 3 Kilometer Stau und eine Viertelstunde plus. A7 Füssen Richtung Ulm zwischen Memmingen Süd und Dettingen. 7 Kilometer Stau, 25 Minuten plus. Und im weiteren Verlauf zwischen Altenstadt und Dreikittistetten 11 Kilometer stockend, 25 Minuten mehr. Auch da. A8 München Richtung Stuttgart zwischen Raststätte Eichen Nord und Mühlhausen. Defekter PKW, es ist nur eine Spur frei, deshalb 15 Kilometer Stau und Verzögerung bis zu einer Stunde. Auf der A8 Stuttgart Richtung Karlsruhe zwischen Pforzheim Süd und Nord 3 Kilometer stockend. In der Gegenrichtung zwischen Pforzheim West und Ost 7 Kilometer stockend und 20 Minuten plus. A81 Heilbronn Richtung Stuttgart zwischen Stuttgart-Zuffenhausen und Engelbergtunnel 4 Kilometer stockend. Die B27 Balingen, Villingen-Schwenningen ist zwischen Neukirch und Rottweil wegen der Unfallaufnahme in beiden Richtungen gesperrt. Dann noch in die Schweiz, A2 Luzern Richtung Gotthard zwischen Amsteig und Göschnen 4 Kilometer Stau, Verzögerung bis zu 40 Minuten. Die Einfahrt Göschnen ist dann wie immer gesperrt. Und in Österreich, B179 Füssen Richtung Reutte zwischen Grenztunnel Füssen und Reutte Süd. Reiseverkehr, Verzögerung bis zu 30 Minuten. Und an alle, die jetzt wieder so nach SWR 3 Land reinfahren, herzlich willkommen zu Hause.
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5: Mit Basti Müller, hallo. Lasst uns über Kniffel reden. Ein Spiel, das schon die besten Ehen auseinandergebracht hat. Heute ist Lennart Fiedler das erste Mal als deutscher Kniffelmeister aufgewacht.
6: Ich habe gestern Abend noch sehr, sehr spät von meinen Eltern eine Nachricht bekommen. Die wussten nur, dass ich es ins Finale geschafft habe. Und dann haben sie danach einmal kurz gegoogelt und dann war schon die erste Meldung verkündet, was ganz ungewohnt war für mich, dass irgendwie im Internet mein Name steht.
5: Glück oder Können? Wir sprechen mit dem deutschen Kniffelmeister ausführlich in 10 Minuten.
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0: The Bowser, Magnetic. In SWR 3, der beste Kniffelspieler Deutschlands. So nennen sich daheim in der Familie viele. Aber Lennart Fiedler aus Jena darf's als einziger wirklich. Er ist der beste Kniffelspieler Deutschlands. Hat gestern Abend die deutsche Kniffelmeisterschaft in Berlin gewonnen, sich gegen rund 160 andere durchgewürfelt. Glückwunsch!
1: Vielen, vielen Dank.
0: Du bist jetzt besser deutscher Kniffler. Wie viel Können ist das und wie viel Glück?
1: Ach ja, ich habe mir da seit gestern Abend auch viele Gedanken drüber gemacht. Ich möchte sagen, eigentlich ist es am Ende nur komplettes Glück. Könnt ihr jetzt sagen, natürlich, vielleicht sind auch noch 10% die richtigen Entscheidungen spielen eine Rolle. Mhm. Und ich glaube, in meinem Fall muss ich auch sagen, es ist auch ein bisschen Aberglaube. Also der ein oder andere Glückscent, der in der Woche auf der Straße gefunden wurde, oder auch als wir auf dem Weg zur Kniffelmeisterschaft gestern waren, wurden wir im Bahnhof Neukölln in Berlin von einem Pastor nochmal gesegnet. Der kam einfach zu uns, meinte so, God bless you. Also ich glaube, der Aberglaube spielt eine ganz, ganz große Rolle.
0: Ja, was sollte da schiefgehen? Eine besondere Regel gibt es bei der Kniffelmeisterschaft, der zweite Kniffel. Also 5 Würfel mit gleicher Augenzahl gibt doppelt Punkte. Wie kriegt man denn überhaupt einen Kniffel hin?
1: Ich glaube schon, beim ersten Wurf 3 gleiche haben, das ist schon eigentlich immer so ein Zeichen, wo man sagt, jetzt gehe ich all in. Weil wenn man 3 gleiche hat, dann kann man die ja auch in anderen Kategorien schon eintragen. Das heißt, man ist für die Runde ja irgendwie wahrscheinlich auch safe. Mhm. Und dann kann man einfach die letzten 2 Würfe ganz entspannt auf den Kniffel gehen. und dann klappt es halt manchmal, meistens, nie.
0: Nie, genau. Bei mir nie. Was gibt's denn für Würfel- oder Handgelenktricks vom Profi für den Sommerurlaub oder das Kniffelspielen am See?
1: Ich bin kein großer Fan des Kniffelbechers. Bei uns im Freundeskreis wird einfach immer mit der Hand gewürfelt, weil wir auch in jeder Situation irgendwie kniffeln. Da hat man nicht immer einen Kniffelbecher dabei. Das heißt, ich bin ein Freund des Hände zum Kniffelbecher machen, auf den Tisch und gucken, was passiert ist.
0: Und hast du noch einen Abschlusstipp?
1: Full House würfelt man auf dem Weg. Auch mal daran denken, die Einsatz zu streichen, und Bonus geht über alles. Das ist, glaube ich, auch so meine erste oder zweite Regel. Mhm. Wenn man den Bonus hat, ist schon halbe Miete. Und am Ende, sind wir ehrlich, es geht um den Spaß, es geht ums Miteinandersein. Ich glaube, es war gestern ein ganz großer Spaß und ich kann das auch alles noch nicht so richtig fassen, dass ich am Ende tatsächlich irgendwie da im Finale war. Und auch nur durch den allerletzten Wurf, also wirklich den allerletzten Wurf, hatte ich nochmal 2 Sechser. Es ist am Ende einfach ein riesiges Glück und ein sehr, sehr schöner Tag.
0: Lennart Fiedler aus Jena ist der beste Kniffelspieler Deutschlands. Also denkt dran, bevor eure Ehe scheitert, es geht um den Spaß.

0: One Republic und eine Plane, die auf der A5 liegt, Karlsruhe Richtung Basel zwischen Aachen und Appenweier. Kommt alle gut an. Tutengag.
1: Tutengag.
2: Tutengag. Huch, warum haben Sie denn so ein verschmerztes Gesicht?
1: Warum ich so ein verschmerztes Gesicht habe? Ich war doch am Echenbunde in der Alkanwulfel.
2: In der Alkanwulfel?
1: Ja.
2: Was haben Sie denn in der Alkanwulfel gemacht?
1: Da gab's super günstig Lachdatten und einen Tolltisch mit Plamormatte. Habe ich bei Ankleinzeigen gesehen.
2: Oh, Sie alter Fäppchenschnucks.
1: Ja, bei Schwäppchen werde ich schnach.
2: So schwach, dass Ihnen die Plamormatte auf den Knus gefallen ist?
1: Nein, bei der Fückrad habe ich am Rasenstrand einen Hiedewopf gesehen.
2: Was ist denn ein Hiedewopf?
1: Das ist ein fair seltener Sogel mit Hederfaube. Und der hat mich so lappgeengt, dass ich auf ein outendes Parko geknallt bin.
2: In ein outendes Parko geknallt?
1: Ja.
2: Zach du liebe Eid.
1: Und da habe ich ein Treuderschlaumer mit extremen Schmackenerzen und allem dran und drum und kann den Tropfen nicht mehr richtig kehen. Vor allem, wenn ich eine Kralshause tragen muss.
2: Ja, aber das ist doch präasaktisch.
1: Wieso ist das präasaktisch?
2: Naja, wenn Sie jetzt nochmal einen Hiedewopf am Rasenstrand sehen, dann können Sie ihm nicht mehr hinterher schauen.

0: Morgen ein richtiger Sommertag in SWR Dreiland. Heute aber auch schon bei vielen schön. Wir haben leicht bewölkte 21 Grad in Bad Dürkheim, wolkig 22 in Waldkirch und in Alzenau wolkig 20 Grad. Und wenn es in Alzenau wolkig ist und 20 Grad hat, dann gilt das bestimmt auch für Höschte und Karlstein und Wasserlos. Grüße in diese Ecke. Hier ist das Neueste aus dem SWR3-Verkehrszentrum. Die Plane hatten wir schon, die liegt noch auf der A5 Karlsruhe Richtung Basel zwischen Aachen und Appenweier. Vorsicht, außerdem auf der A5 Karlsruhe Richtung Basel zwischen Effringenkirchen und Dreieckweil am Rhein, da liegt ein totes Reh auf der linken Spur. A5 Basel nach Karlsruhe zwischen Riegel und Herbolzheim, 3 Kilometer Stau und eine Viertelstunde plus. Auf der A5 Karlsruhe Richtung Frankfurt zwischen Bruchsal und Waldorf-Wiesloch, 8 Kilometer stockend, hier eine Viertelstunde mehr. A7, Füssen Richtung Ulm, zwischen Memmingen Süd und Dettingen 7 Kilometer Stau und stockend 25 Minuten plus und auch eine halbe Stunde mehr im weiteren Verlauf zwischen Altenstadt und Dreikettistetten hier nochmal 11 Kilometer stockend. A8, München Richtung Stuttgart, zwischen Raststätte Eichen Nord und Mühlhausen ist die Fahrbahn wieder frei. Es sind trotzdem noch 15 Kilometer Stau, Verzögerung bis zu einer Stunde, sollte jetzt dann hoffentlich bald weitergehen. A8 Stuttgart Richtung Karlsruhe, zwischen Pforzheim Süd und Nord 3 Kilometer stockend und in der Gegenrichtung zwischen Pforzheim West und Ost 7 Kilometer stockend, 20 Minuten plus. A81 Heilbronn Richtung Stuttgart, zwischen Stuttgart-Zuffenhausen und Engelberg-Tunnel 4 Kilometer stockender Verkehr. In der Schweiz A2 Luzern Richtung Gotthard zwischen Wassen und Göschnen 3 Kilometer Stau, Verzögerung bis zu 30 Minuten, die Einfahrt Göschnen ist gesperrt. Und in Österreich B179 Füssen Richtung Reutte zwischen Grenztunnel Füssen und Reutte Süd, Reiseverkehr, Verzögerung bis zu einer halben Stunde. Und dann alle, die jetzt gerade im Stau stehen, nach dem Urlaub, wir hoffen, eure ganzen Erlebnisse gleichen das aus, okay? Gut. Wo wir jetzt Linkin Quark spielen, bringt mich das auf ein Best-of dieser Woche. Machen wir gleich.
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0: und mit Lost.

0: Okay, hier ist noch ein Best-of aus dieser Woche. Falls ihr jetzt gerade erst vom Urlaub zurückkommt. Wir haben Bands und Essen in ein Wort gepackt. Also so Sachen wie Linkin Quark, Peter Muffin. Und so viele von euch hatten Lust, dann mitzumachen. Wir hatten Mumpfen and Sons. Die Tofu Fighters fand ich auch schon gut.
1: Moment.
0: Warte mal.
1: Mumpfen and Sons?
0: Mumpfen and Sons.
1: Okay, gut. Kannst weitermachen. Danke, tschüss.
0: Ja, gerne. Beno, was hatten wir noch? Tofu Fighters, Limp Bizkit. Ich mochte das sehr. Du hast dich ja die ganze Zeit nur beömmelt darüber.
1: Ich komme gar nicht mehr klar. Ich bin die ganze Woche schon, ich heule. Wegen Michael zum Beispiel, der schreibt aus Bad Bodendorf, die ganzen Kloses.
0: Die ganzen Kloses?
1: Ja, Vinzenf Weißwurst.
0: Oh wow, Vinzenf Weißwurst.
1: Udo Lindenberg.
0: Iron Maiden. Das war ja eigentlich mit mein Highlight und noch Nutellica.
1: Nutellica und Mozzarellica.
0: Ja, ich mag Nutellica wesentlich lieberer.
1: Lieberer. Was ist denn mit Snoop Hotdog?
0: Snoop Hotdog fand ich gut. Elvis Presley.
1: Bulette for my Valentine.
0: Dill Collins.
1: Celine Dion.
0: Und statt die Pet Shop Boys, die Ketchup Boys. Wie fandest du Ananastasia?
1: Ananastasia wollte ich genau in dem Moment auch sagen. Das ist super. Ananastasia.
0: Hören wir jetzt wieder auf?
1: Nirvananas. Wir hören bitte niemals damit auf.
0: Okay, dann kommt jetzt nicht Kamrad, sondern es kommt Kamembeerrad in SWR3.

aufhören. Und wir hassen es, aber wir lieben es auch mit euch allen in SWR Dreiland. Bands und Essen in einem Wort. Mamas and Tapas. Mark Klößchen Forster. Was gibt's zu trinken? Fanta Bier. Oh, 0722211. Ihr meldet schon wieder ins SWR3-Studio. Wir wollten eigentlich damit aufhören. Vielleicht machen wir bei Insta weiter, auf der SWR3-Seite bei Insta. Da kommentiert ihr nämlich auch schon kräftig mit Keke Perry und Bong Bong Jovi. Udo Lindenberger, wir können ewig weitermachen.

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1: Die Themen des Tages jetzt um zwei mit Pia Ritter.
2: Aus der CDU kommt Zustimmung zur Idee einer Pflichtbetriebsrente. Nach dem Drohnentreffer sind die Strahlenwerte am AKW Tschernobyl unauffällig. Das Wetter, Sonne und einige Wolken, 17 bis 25 Grad. Der CDU-Arbeitgeberflügel reagiert positiv auf den Vorschlag des DGB einer verpflichtenden Betriebsrente. Der Vorsitzende Radke hat den Funke-Medien gesagt, das sei ein richtiger Schritt, der in verschiedenen Branchen, zum Beispiel in der Chemieindustrie, hervorragend funktioniere. Aus der Nachrichtenredaktion Sebastian Segebade.
3: Um ein ausreichendes Rentenniveau zu sichern, müsse man die drei Säulen, also staatliche, betriebliche Rente und private Vorsorge, vernetzter denken. DGB-Chefin Jasmin Fahimi fordert laut Redaktionsnetzwerk Deutschland, dass es eine verpflichtende betriebliche Alterssicherung für alle geben sollte. Hintergrund ist die laufende Debatte über die angekündigte Rentenreform. Laut DGB sind rund 20 Millionen Beschäftigte in Deutschland nicht zusätzlich über ihren Betrieb fürs Alter abgesichert, meist weil es keinen Tarifvertrag gibt, in dem das geregelt wäre. Fahimi schlägt vor, dass die Gewerkschaften eine Betriebsrente für alle kollektiv regeln könnten. Allerdings müssten sich auch die Arbeitgeber stärker finanziell beteiligen.
2: Das Institut der deutschen Wirtschaft befürchtet, dass weitere Konzerne ihre Investitionen in Deutschland kürzen oder absagen, als Folge der geplanten Gesundheitsreform. Die Pharmaexpertin des Instituts Kirchhoff sagt, die Absagen von Lilly und Boehringer Ingelheim seien deutliche Warnschüsse. Andere Unternehmen könnten ähnlich reagieren. Aus dem Gesundheitsministerium hieß es schon am Freitag, man werde versuchen, den Pharmafirmen mehr Planungssicherheit zu verschaffen. Die Ukraine meldet einen russischen Drohnentreffer in einem Lager für abgebrannte Brennelemente in der Nähe des Atomkraftwerks Tschernobyl. Vom Staatskonzern Energoatom heißt es, die Strahlenwerte seien stabil und innerhalb der festgelegten Grenzwerte. Die Internationale Atomenergiebehörde hat angekündigt, Spezialisten zu schicken, um die Schäden zu prüfen. IAEA-Chef Grossi sprach von einem äußerst besorgniserregenden Vorfall. Angriffe auf kerntechnische Anlagen seien inakzeptabel. Ein Deutscher ist auf dem Flughafen von Chania auf der Insel Kreta festgenommen worden. Wie der griechische Rundfunk meldet, wirft die Polizei dem 56-Jährigen vor, am Flughafen Chania in einer Sicherheitszone Fotos von Flugzeugen und dem Gelände gemacht zu haben. Ein Haftbefehl werde geprüft. Seit Ausbruch des Iran-Kriegs berichten griechische Medien immer wieder von verstärkten Sicherheitsmaßnahmen in der Region. 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
1: Morgen macht den SWR3 dann mal einer kurzen Heizlüfter an. Dann kriegen wir Sommer mit bis knapp 30 Grad. Heute ist auch schon schön bei den meisten, die Temperaturen aber eher so bei 17 Grad im Westerwald und bis 25 im Breisgau. Das Neueste aus dem SWR3-Verkehrszentrum. Oh, ein totes Tier liegt auf der A81 Singen Richtung Stuttgart zwischen Rottenburg und Herrenberg auf der linken Spur. Vorsicht im Kreis Lindau zwischen Wasserburg und Enzisweiler, ein Unfall, da sind auch Menschen auf der Fahrbahn. A5 Basel Richtung Karlsruhe zwischen Riegel und Herbolzheim, 3 Kilometer Stau, Viertelstunde plus. A5 Karlsruhe nach Frankfurt zwischen Bruchsal und Waldorf-Wiesloch, 8 Kilometer stockend, hier eine Viertelstunde mehr. A61 Speyer Richtung Koblenz zwischen Kreuzmutterstadt und Kreuzfrankenthal, 4 Kilometer stockend. Auch auf der A61 Koblenz nach Mönchengladbach zwischen der Pfingstbach-Talbrücke und der Talbrücke Bengen, 4 Kilometer stockend. Oh je, viel los auf der A7 Füssen Richtung Ulm zwischen Altenstadt und Dreikittistetten, 17 Kilometer stockend, 40 Minuten plus, und auch in der Gegenrichtung zwischen Dreikittistetten und Illertissen 7 Kilometer stockend, halbe Stunde mehr. A8 München Richtung Stuttgart zwischen der Raststätte Eichen Nord und Hohenstadt stockt's auch, eine halbe Stunde plus. Auf der A8 Karlsruhe Richtung Stuttgart zwischen Pforzheim West und Ost 7 Kilometer stockend und eine Viertelstunde mehr. Und noch in die Schweiz A2 Luzern Richtung Gotthard zwischen Wassen und Göschnen 3 Kilometer Stau, halbe Stunde plus. Die Einfahrt Göschnen ist dann ja immer gesperrt. Und in Österreich B179 Füssen Richtung Reutte zwischen Grenztunnel Füssen und Reutte Süd Reiseverkehr. Hier eine halbe Stunde Verzögerung. Irgendwann habt ihr es geschafft und seid wieder zu Hause nach dem Urlaub. Herzlich willkommen daheim.
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1: Mit Basti Müller, der lustig piepst, obwohl er gar nicht piepsen sollte. Guten Tag zusammen. Habt ihr schon mitgekriegt, der erste Headliner bei Rock am Ring für 2027 ist raus. Das wird sein Blink 182. Davor feiern wir ja aber erstmal die Ausgabe 2026 und vergleichen die Hochzeitsparty des Frühsommers von Dua Lipa mit dem, was so bei einem Festival, also sprich Rock am Ring, abgeht. In 10 Minuten.
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0: aus Dis in SWR 3. Ja, wir haben 3 Tage Party, wir haben viel Glamour, wir haben Kleider, die so teuer sind wie ein Kleinwagen, mindestens. Dua Lipa und ihr Callum Turner haben noch übers Wochenende ihre Hochzeit in Palermo gefeiert. Und mal ehrlich, braucht's diesen ganzen fancy Schickibums? Einfach mal Rock'n'Roll-Hochzeit, und das geht doch nirgendwo besser als am Ring. SWR 3 Festival-Reporter Kevin Frisch ist bei Rock am Ring. Kevin, wie würde die perfekte Festival-Hochzeit aussehen?
1: Das trägt das Brautpaar.
2: Einfach ein schwarzes, geiles Hochzeitskleid mit einer Kutte drüber oder sowas. Das hätte, glaube ich, schon Style. Dazu Gummistiefel vielleicht noch.
3: Und dann muss man aber mit dem Brautkleid in Moshpit. Das ist wichtig. Das wäre absolut geil.
4: Und ich finde, der Typ musste eine richtig schöne Kutte tragen.
5: Sehr viel Band-Merch und darunter nichts.
6: Adiletten im besten Fall.
7: Also wenn ich mich so umgucke, es gibt ein paar Leute, die gar nichts anhaben teilweise. Hello Kitty Unterhose und dann passt halt.
1: Die Location.
7: Ja, ich sag ganz ehrlich, so wie wir es hier haben, so ein Zelt mit vielen Freunden, alle zusammen, ist schon ein guter Ort, oder?
6: Die Duschen, wenn es warmes Wasser gibt.
1: Unter der Dusche heiraten.
6: Ja.
1: Wo stehen die Gäste?
6: Egal.
8: Ich würde sagen, mitten auf der Mainstage. Das wäre schön.
1: Das gibt's zu trinken.
5: Bier.
6: Abgefüllten Lillet.
9: 3 Bier.
1: Würdest du Aperol reichen?
3: Ja, jein. Aperol ist halt immer die Sache, das musst du halt anmischen. Bei einer Faco hast du halt Fanta, Korn, perfekt. Weißt du, da brauchst du keine Früchte.
1: Das gibt's am Buffet.
3: Bratwurst.
2: Vielleicht noch ein paar Steaks dabei.
5: Sehr viel Ravioli.
9: 5 Minuten Terrinen.
3: Wenn man richtig abgedreht ist, also wenn man zum Beispiel jetzt bei K&10 guckt, die haben ja auch richtige Smoker dabei. Ich glaube, da könntest du so einen Spanferkel machen.
7: Also ich hatte heute Morgen 2 Eier und einen Lutschbonbon.
1: Beste Hochzeitsbuffet der Welt.
7: Ja.
2: Milchbrötchen sind auch immer gut. Muss man nicht kochen.
1: Dieser Satz muss ins Ehegelübde.
5: Ich möchte mit dir pogen, bis dass der Mosch uns scheidet.
0: Darauf erstmal eine Fakko. Ein paar weitere Style-Tipps hätten wir in unserem SWR3 Insta-Feed. Ein Beispiel, wie wäre es mit einem blau-lila-weißen Hemd mit Katzen und Tacos drauf? Muss man tragen können oder wollen oder beides.

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1: Ihr habt schwitzige Hände, dann seid ihr Tennisfans. Hallo in SWR3-Land an alle, die auch ein bisschen aufgeregt sind. Es ist der absolute Traum, der heute für Tennisprofi Alexander Zverev in Erfüllung gehen könnte. Er kann seinen ersten Grand-Slam-Titel überhaupt holen und das bei den French Open in Paris. Ein Olympiasieg hat er, aber die großen Grand-Slam-Titel fehlen eben. Und allein deswegen, damit diese ganze Diskussion aufhört, wäre es doch mal schön, er gewinnt, oder? In der Vergangenheit war es öfter schon mal sehr knapp. Auch bei den French Open stand er schon mal im Finale, hat dann gegen Carlos Alcaraz verloren. Der ist dieses Mal ja gar nicht erst dabei. Sinner auch nicht, Djokovic auch nicht. Der Gegner im Finale ist der Italiener Flavio Cobolli. Zverev selbst sagt,
2: ja, super Spieler, super talentiert, super jung, verbessert sich immer wieder. Spielt dieses Jahr auf eine super Sandplatz-Saison.
1: Zverev ist Favorit in dem Spiel und er kann als erster deutscher männlicher Tennisprofi seit Boris Becker 1996 wieder den Grand-Slam-Titel im Einzel holen. Bei den French Open hat auch schon mal ein Deutscher gewonnen. Ich habe mir nicht gemerkt, wer. Irgendwie sowas Hermann Henkel oder so. War 19, ich weiß gar nicht mehr, in den 30ern. Also, der Druck ist da, aber die Einstellung von Zverev passt.
2: Das Einzige, was meine Aufgabe ist, ist der Gegner, der vor mir steht. Und alles andere ist mir egal.
1: Wer es glaubt, um 15 Uhr geht's los. Finale der French Open. SWR3 hat immer ein Auge drauf.

Ist nicht so ganz fair verteilt, also nicht überall blauer Himmel in SWR Rheinland, aber in Öhringen bei 22 Grad, viele Wolken in Kirn 18 und auch in Lohmar wolkig 19 Grad. Das Neueste aus dem SWR3-Verkehrszentrum. Vorsicht auf der B417 Diez-Wiesbaden zwischen Am Zugmantel und Neuhofer Straße in beiden Richtungen. Eine ungesicherte Unfallstelle. A3 Köln Richtung Frankfurt zwischen Dreieck Dernbach und Diez 9 Kilometer stockend. Ihr werdet da auf der rechten Spur und im Standstreifen an der Unfallstelle vorbeigeführt. Verzögerung trotzdem eine halbe Stunde. A5 Basel Richtung Karlsruhe zwischen Riegel und der Herbolzheim 3 Kilometer Stau und eine Viertelstunde plus. Auf der A5 Karlsruhe Richtung Frankfurt zwischen Bruchsal und Waldorf-Wiesloch 4 Kilometer stocken und eine Viertelstunde mehr. A61 Koblenz Richtung Mönchengladbach zwischen der Pfingstbach-Talbrücke und der Talbrücke Bengen 5 Kilometer stockender Verkehr. A7 Füssen Richtung Ulm zwischen Altenstadt und Dreieck-Hittistetten 17 Kilometer stockend, 40 Minuten dazu. In der Gegenrichtung zwischen dem Dreieck-Hittistetten und Elatissen 7 Kilometer stockend, da 25 Minuten mehr. A8 München Richtung Stuttgart zwischen Ulm-West und Mühlhausen 12 Kilometer stockend, auch da 40 Minuten plus. Auf der A8 Karlsruhe nach Stuttgart zwischen Pforzheim-West und Süd 8 Kilometer Stau, halbe Stunde mehr. Und in der Gegenrichtung zwischen Pforzheim-Süd und Ost auch ein Unfall auf der linken Spur, 3 Kilometer Stau. Hier braucht er 20 Minuten länger. A81 Heilbronn Richtung Stuttgart zwischen Stuttgart-Zuffenhausen und dem Engelbergtunnel 3 Kilometer Stau, Viertelstunde mehr. In der Schweiz A2 Luzern Richtung Gotthard zwischen Wassen und Göschnen 3 Kilometer Stau, eine halbe Stunde plus. In Österreich die B179 Füssen Richtung Reutte zwischen Grenztunnel Füssen und Reutte Süd, Reiseverkehr, eine halbe Stunde Verzögerung. Lasst euch vom Stau jetzt bloß nicht das Urlaubsfeeling kaputt machen. Ne? Irgendwann werdet ihr angekommen sein. Das ist Futur 8. Gute Fahrt, ich bin Basti Müller.

0: Hallo an alle Rückkehrer nach SWR3-Land. Wir hoffen, der Urlaub war schön. Falls das Geld knapp sein sollte, hier das Best-of für eure Gehaltsverhandlungen, die dann ja vielleicht nächste Woche beginnen können. Wir haben neulich in SWR3 mit Verhandlungsexpertin Jessica Kreuzer aus Köln gesprochen. Und weil so viele von euch gefragt haben, gibt es nochmal die wichtigsten Punkte. Lektion 1 war, im besten Fall immer selbst zuerst eine Summe nennen.
1: Aus Verhandlungssicht gibt es eine psychologische Methode, das nennt sich dieser Verhandlungsanker. Und diese erste Zahl, die genannt wird, die brennt sich in den Kopf des Gegenüber ein. Und wenn du es schaffst, diese Zahl zuerst zu sagen, dann kann ich garantieren, dann dreht sich das Gehalt im Regelfall um diesen sogenannten Anker, wie man sich das eigentlich bei einem Boot vorstellt. Wenn man den erstmal wirft, dann wird es schwer, dort komplett wegzufahren.
0: Lektion 2, wenn uns das Angebot der Chefin oder vom Chef nicht gefällt, erstmal kurz abwarten, nicht direkt reagieren.
1: Das ist eine emotionale Situation, in der man aufgeregt ist. Und deswegen empfehle ich da auch immer, innerlich erstmal sowieso bis 5 zu zählen, bevor man überhaupt eine Antwort gibt. Und wenn es das Gespräch zulässt, absolut zu sagen, super, vielen Dank für das Angebot. Ich möchte mir noch mal in Ruhe Gedanken machen. Und wie wäre es denn, wenn wir morgen noch mal dazu telefonieren?
0: Ich habe jetzt bis 5 gezählt innerlich und finde es wahnsinnig lang.
1: I know. Aber was passiert? Genau in diesen 5 Sekunden, das ist so eine unangenehme Stille für den Gegenüber.
0: Ja, für mich auch jetzt gerade.
1: Dass ganz oft das Angebot verbessert wird, ohne dass ich irgendwas machen musste.
0: Okay, Lektion 3, vor dem Termin, wenn es um mehr Gehalt im Job geht, zu Hause oder bei der Arbeit mal nachdenken, was habe ich denn eigentlich in den letzten Monaten so gemacht? Was sind die Argumente?
1: Auf diesem Blatt Papier steht exakt drauf, was sind meine 3 größten Erfolge aus der Vergangenheit, was ist meine Vision für die Zukunft und die abgeleitete Konsequenz ist meine Gehaltsforderung, dieser Gehaltsanker und dann auch da wieder ein sehr kurzer, knapper Satz am Ende, ne? Und auf Basis meiner Leistung und meiner gestiegenen Verantwortung, aber auch meiner Marktwertrecherche, stelle ich mir eine Anpassung des Gehaltes auf 73.200 Euro vor.
0: Zack. 3 konkrete Tipps in der SWR3, falls ihr nach dem Urlaub Geld braucht, mehr Kohle fordern wollt. Viel Erfolg. Okay.

Achtung, Falschfahrer, auf der A45 Hagen-Aschaffenburg zwischen Blasbach-Talbrücke und Gießen-Lützellinden kommt euch der Falschfahrer entgegen. Äußerst rechts fahren, nicht überholen. Auf der A45 Hagen-Aschaffenburg zwischen Blasbach-Talbrücke und Gießen-Lützellinden ist ein Falschfahrer unterwegs in beiden Richtungen. Vorsichtig fahren.

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1: Die Themen des Tages jetzt um 3 mit Pia Ritter.
2: Aus der CDU kommt Zustimmung zur Idee einer Pflichtbetriebsrente. Bei der Ironman-EM holt sich Laura Philipp Platz 2. Das Wetter, Sonne und einigen Wolken, 17 bis 25 Grad. Der CDU-Arbeitnehmerflügel reagiert positiv auf den Vorschlag des DGB einer verpflichtenden Betriebsrente. Der Vorsitzende Rathke hat den Funke-Medien gesagt, das sei ein richtiger Schritt, der in verschiedenen Branchen, zum Beispiel in der Chemieindustrie, hervorragend funktioniere. Aus der Nachrichtenredaktion Sebastian Segebade.
3: Um ein ausreichendes Rentenniveau zu sichern, müsse man die drei Säulen, also staatliche, betriebliche Rente und private Vorsorge, vernetzter denken. DGB-Chefin Jasmin Fahimi fordert laut Redaktionsnetzwerk Deutschland, dass es eine verpflichtende betriebliche Alterssicherung für alle geben sollte. Hintergrund ist die laufende Debatte über die angekündigte Rentenreform. Laut DGB sind rund 20 Millionen Beschäftigte in Deutschland nicht zusätzlich über ihren Betrieb fürs Alter abgesichert, meist weil es keinen Tarifvertrag gibt, in dem das geregelt wäre. Fahimi schlägt vor, dass die Gewerkschaften eine Betriebsrente für alle kollektiv regeln könnten. Allerdings müssten sich auch die Arbeitgeber stärker finanziell beteiligen.
2: In Nigeria hat das Militär 360 Menschen aus der Gewalt der islamistischen Terrormiliz Boko Haram befreit. Ihre Entführer hatten sie in den Bergen im Grenzgebiet zu Kamerun versteckt. Die Geiseln, unter ihnen auch Kinder, waren über längere Zeit aus mehreren Dörfern entführt worden. Zwei haben nicht überlebt. Seit Jahren terrorisieren verschiedene Gruppen die Bevölkerung, vor allem im Nordosten des westafrikanischen Landes. In Berlin-Neukölln ist nach insgesamt gut 15 Jahren Bauzeit Deutschlands größter Hindu-Tempel eingeweiht worden. Von einem Kran aus wurde der fast 18 Meter hohe Turm bei der feierlichen Weihe mit Wasser aus der Spree und dem indischen Ganges übergossen. Die Baukosten lagen bei 1,1 Millionen Euro. Laut Initiator alles Spenden. Heute ist UNESCO-Welterbetag. Viele Welterbestätten in SWR3-Land haben besondere Aktionen. Im römischen Amphitheater in Trier zum Beispiel kann man Gladiatorenkämpfen sehen. In der Innenstadt von Bad Ems gibt es Live-Musikführungen und Workshops, genau wie auf der Schwäbischen Alb an der Steinzeithöhle Hohe Fels. Baden-Baden feiert 5 Jahre UNESCO-Welterbe. In Deutschland gibt es insgesamt 55 von der UNESCO anerkannte Kultur- und Naturerbestätten. Triathletin Laura Philipp aus Heidelberg ist bei der Ironman-EM in Hamburg Zweite geworden. Mit 1:18 Minute Rückstand auf die Weltmeisterin und neue Europameisterin Solveig Løvseth aus Norwegen. Die 39-jährige Philipp hat sich mit Platz 2 auch einen Startplatz für die Ironman-WM im Oktober auf Hawaii gesichert. 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
1: Jo, manche haben mehr Wolken, manche weniger. Temperaturen 17 Grad im Westerwald bis 25 im Breisgau. Morgen guckt dann mal so richtig der Sommer vorbei. Da kriegen wir bis knapp 30 Grad. Dienstag und Mittwoch dann aber schon wieder deutlich kühler. Kurz nach 3, hier ist das Neueste aus dem SWR3-Verkehrszentrum. Erstmal Vorsicht auf der A6 Heilbronn Richtung Mannheim. Zwischen Heilbronn und Eisesheim und Bad Rappenau liegt eine Stoßstange auf der Fahrbahn. Falschfahrer hatten wir schon, der ist noch unterwegs auf der A45 Hagen-Aschaffenburg zwischen Blasbach, Talbrücke und Gießen-Lützlinden. Äußerst rechts fahren, vorsichtig fahren, nicht überholen. Auf der A45 Hagen-Aschaffenburg zwischen Blasbach, Talbrücke und Gießen-Lützlinden ein Falschfahrer. Bitte fahrt in beiden Richtungen vorsichtig. A3 Frankfurt Richtung Köln zwischen dem Frankfurter Kreuz und dem Mönchhof-Dreieck 5 Kilometer stockend. A3 Köln Richtung Frankfurt zwischen Dreieck Dernbach und Dietz 9 Kilometer stockend, hier eine halbe Stunde plus, aber die Unfallstelle ist geräumt. A5 Karlsruhe Richtung Frankfurt zwischen Kronau und Waldorf-Wiesloch 6 Kilometer Stau, hier 20 Minuten plus. A61 Koblenz Richtung Mönchengladbach zwischen Niederzissen und Dreieck Bad 9a stockt, hier eine Viertelstunde mehr. A8 München Richtung Stuttgart.

0: Stuttgart zwischen Ulm-West und Hohenstadt 7 Kilometer Stau, 40 Minuten dazu. Auf der A8 Karlsruhe Richtung Stuttgart zwischen Pforzheim-West und Süd 8 Kilometer Stau, eine halbe Stunde plus. Und in der Gegenrichtung zwischen Heimsheim und Pforzheim-Ost Unfall auf der linken Spur, 4 Kilometer Stau, hier eine halbe Stunde Verzögerung. Die B500 Schwarzwald-Hochstraße Baden-Baden-Freudenstadt ist zwischen dem Abzweig nach Neuweier und dem Abzweig nach Herrenwies in beiden Richtungen nach einem Unfall gesperrt. Und noch nach Österreich B179 Füssen Richtung Reutte zwischen Grenztunnel Füssen und Reutte Süd Reiseverkehr. Hier eine halbe Stunde Verzögerung und wir sagen es immer wieder. Wir hoffen, ihr hattet einen schönen Urlaub. Herzlich willkommen zu Hause.
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0: Mit Basti Müller, hallo. Gewinnt ein deutscher Kerl zum ersten Mal seit Boris Becker vor 30 Jahren. 1996 war das wieder ein Grand Slam-Titel. Alex Zverev spielt sein French Open-Finale noch nicht. Um drei sollte es eigentlich losgehen, aber gerade zieht Zverev noch an so Trainingsbändern rum. Also verschiebt sich noch und an alle Tennisfans in SWR 3-Land. Wir haben ein Auge drauf.
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0: Dermot Kennedy in SWR 3 am Sonntag. Wir haben 3:15.
1: Hallo, Herr Müller.
0: Oh, nee. Der Kienzle, unser Dauerpraktikant. Was willst du?
1: Heute bin ich hier, um dein Geschenkewissen zu testen.
0: Mein Geschenkewissen? Okay, das klingt ja mal wieder total spannend und so, aber leider, hey, das ist hier eine Radiosendung, da können wir jetzt nicht einfach...
1: Ach, schon geht's los! Wie nennt man jemanden, der ganz viele Geschenke übereinander stapeln kann?
0: Wie nennt man den?
1: Das ist ein Gabenstapler.
0: Oh, Kienzle.
1: Was weitermachen?
0: Oh, bitte nicht.
1: Okay. Wo kaufen Gespenster am liebsten ihre Geschenke ein?
0: Was? Keine Ahnung. Wo kaufen Gespenster am liebsten ihre Geschenke ein?
1: In einer Boutique.
0: Okay. Es ist super, dass wir das geklärt haben, aber dann kannst du doch jetzt mal die Vögel draußen zählen oder den Gabeln in der Besteckschublade Namen geben.
1: Wie nennt man das, was sich Pärchen schenken, um ihr Liebesleben aufzupeppen?
0: Ich traue mich kaum zu fragen. Wie nennt man das?
1: Das sind Paarungsergänzungsmittel.
0: Okay, und jetzt reicht's. Kienzle, raus!
2: Jetzt reicht Kienzle raus.
0: Nee, echt. Was ist denn jetzt noch?
1: Nur noch eine Frage.
0: Bitte nicht.
1: Welches Geschenk kann einem die Haare schneiden und gleichzeitig Pommes zubereiten?
0: Erlöse uns von dem Blöden. Welches Geschenk kann einem die Haare schneiden und gleichzeitig Pommes zubereiten?
1: Eine Heißluftfriseuse.

Temper City. Self-aware. In SWR 3, ja, bei den Frauen sieht's besser aus. Da ist die Durststrecke nicht ganz so lang. Dank Frau Kerber. Aber der letzte deutsche Typ, der einen Grand-Slam-Titel beim Tennis gewonnen hat, war halt wirklich Boris Becker vor 30 Jahren. Jetzt könnte sich das ändern bei 20 Grad in Paris. Jetzt hat Alexander Zverev die nächste Chance. French Open-Finale. Sollte um 3 schon losgehen mit, ja, jetzt souveränen 23 Minuten Verspätung. Stehen sie beide auf dem Rasen, spielen sich noch so ein bisschen ein. Flavio Cobolli aus Italien ist ja der Gegner von Sascha Zverev. Für beide wäre es Grand Slam-Titel Nummer 1. Wenn man auf so eine Weltrangliste schauen will, das kann man natürlich immer tun. Dann ist Zverev schon der Favorit, ne? Der ist auf Platz 3. Cobolli ist auf Platz 14. Hat ja kein Halbfinale spielen müssen. Da kam er kampflos weiter, weil sein Gegner, auch ein Italiener, eine Viruserkrankung, Magen-Darm-Erkrankung hatte. Also, das ist spannend, was da passiert. Und ich denke mal, in ein paar Minuten geht's los. SWR 3 schaut drauf und eine Entwarnung hauen wir noch raus. Auf der A45 Hagen-Aschaffenburg kein Falschfahrer mehr unterwegs zwischen Blasbach-Talbrücke und Gießen-Lützellinden. Zverev Daumen drücken, ab jetzt.

0: Loy, Left in Your Love.
1: Here I am, left in your love.
0: Und Lenny Kravitz sitzt mal schön in Paris, da beim Finale der French Open. Und guckt zu, wie Kobolli aufschlägt, aber Zverev jetzt Breakball Nummer 2 hat. Mal gucken. Wetter für SWR Dreiland leicht bewölkt, ist es bei so vielen, 20 Grad dazu in Boppard, 23 in Tettnang, 22 in Heppenheim. Hier ist das Neueste aus dem SWR 3 Verkehrszentrum. A5, Kassel Richtung Frankfurt zwischen Gambacher Kreuz und Obermölln, 5 Kilometer stockend. A61, Koblenz Richtung Mönchengladbach zwischen Niederzissen und Dreieck Baden-Neuenahr, stockt's auch, hier eine Viertelstunde Verzögerung. A8, München Richtung Stuttgart zwischen Ulm-West und Hohenstadt, 7 Kilometer Stau, 40 Minuten plus. Auch auf der A8 Karlsruhe Richtung Stuttgart ist einiges los. Zwischen Pforzheim-West und Pforzheim-Süd mal wieder 8 Kilometer Stau. Hier eine halbe Stunde Verzögerung in der Gegenrichtung zwischen Heimsheim und Pforzheim-Ost. Unfall auf der linken Spur, deshalb 5 Kilometer Stau und auch eine halbe Stunde Verzögerung. Die B500 Schwarzwald-Hochstraße Baden-Baden-Freudenstadt ist zwischen dem Abzweig nach Neuweier und dem Abzweig nach Herrenwies in beiden Richtungen nach einem Unfall gesperrt. Und in Österreich B179 Füssen Richtung Reutte zwischen Grenztunnel Füssen und Reutte Süd Reiseverkehr. Hier eine halbe Stunde plus. Kommt alle wieder gut aus dem Urlaub zurück. Und das erste Spiel ist immer noch nicht durch. Ballwechsel sind lang. Es steht 40-40.
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0: Und mit Tate McRae.

0: 80 Millionen.
1: Vor ein paar Sekunden ist das erste Aufschlagspiel zu Ende gegangen. Zverev, ein Break vorne.
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1: Kümmern wir uns heute und jetzt um ein Lied, das ja der Band fast peinlich war. Weil es der Verrat am deutschen Hip-Hop genannt wurde. Die Fantastischen Vier haben Dida über Jahrzehnte nicht live gespielt, aber ich will nicht vorweggreifen. SWR 3 Musikmann Matthias Kugler.
3: Dida ist 1992 der Durchbruch für die Fantastischen Vier. Ein Song über eine Dreiecksbeziehung, von der die Männer in der Geschichte aber lange nichts ahnen. Erst im Laufe des Songs wird klar, dass sowohl Smudo als auch Thomas D. dieselbe Frau daten. Und dass auch noch ein dritter Mann im Spiel ist. Bei den Fans ist der Song heute sehr beliebt und wird als Klassiker gefeiert. Die Band mochte Dida aber lange Zeit gar nicht.
4: Gehasst haben wir ihn ja.
5: Dida ist ein Witz.
3: Aber warum? Um das zu verstehen, muss man zurück zu den Wurzeln der Stuttgarter Rapper gehen. Anfang der 90er Jahre gehören Smudo, Thomas D., Michi Beck und Andy Y. zu den Pionieren des deutschsprachigen Hip-Hop. Ihr Debütalbum Jetzt geht's ab kann sich 1991 für 21 Wochen in den deutschen Charts halten.
6: Ich bin SMUDO von den Fantastischen Vier und ich trinke gern Bananensaft mit kühlem Weizenbier.
7: Das hatte über Live-Spielen einen stolzen Absatz von 20.000 Units gehabt. Was noch nicht der Fall war, war in irgendeiner Form einen Fuß im Radio zu haben. Und ja, man darf es offen zugeben, im Radio einen Hit zu haben, der muss in einer gewissen Weise klassisch traditionell spießig sein. Und natürlich ist Liebe ein super Thema. Wir haben also rumgeforstet in Sachen, die wir schon mal geschrieben haben, die vielleicht auch so ein bisschen, naja, so ein bisschen frivol sind, wenn man so will. Und haben ein Lied, das heißt an unserem Repertoire, das heißt, wie konnte ich so blöd sein? Es ist eine wirklich wahrhaftig stattgefundene Dreiecksgeschichte, wie man sie unter jungen Leuten, wie sie halt mal passiert. Und das war auch nicht mal heimlich. Und wir haben daraus eben so eine kleine Comedy-Nummer uns überlegt. Das ist quasi der

0: ist meine ja.
1: Wo?
0: Es ist die da, die da am Eingang steht.
1: Was? Das ist die da, um die es sich doch bei mir dreht.
0: Was? Die da? Und wer ist dieser Mann?
1: Ich glaub, das ist der Grund, warum sie freitags nicht kann.
2: Mit diesem Gedanken im Kopf machen sich Thomas D. und Smudo sofort an die Arbeit und schreiben einen Text. Erstmal ohne Musik, denn die gibt es zu dem Zeitpunkt noch gar nicht.
3: Dann haben wir wahlweise in Thomas D.'s oder in meinem Jugendzimmer

0: gesessen, haben nämlich noch beide bei unseren Eltern gewohnt und haben dann überwiegend zu dem Titel von Tribe Called Quest Verses from the Abstract. Auf das Instrumental haben wir den Text geschrieben. Das Instrumental zu Dida ist nämlich erst später entstanden.
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2: Als die Strophen zu Dida fertig waren, fehlte dem Song aber noch der Refrain und damit auch das Dida im Text. Die Lösung dafür fand Thomas D. per Zufall nach einem Konzert, als die Band noch gemeinsam den Abend ausklingen lassen wollte, erinnert sich Smudo.
0: Ich glaube, es war in Dortmund und am Anschluss waren wir in einem Club, da hieß es Asher D. sei da, so ein Reggae-Muffin, Reggaeton-Künstler. Und der hat da ein bisschen getoastet, nannte man das, das Reggae-Rappen, wenn man so möchte. Und wir saßen da und haben einen Titel gehört und Thomas kam auf die Idee, dass man irgendein Lied über Mädchen macht und kommt immer Dida, Dida, Dida vor. Also das war nur laut malerisch, das war noch keine Melodie. Diese beiden Ideen haben sie dann vermählt zu dem dann doch avisierten Hit, der uns dann gelungen ist.
2: Bei Dida kommen sogar Fans der Science-Fiction-Filmreihe Star Wars auf ihre Kosten. Im Song tauchen zwei kurze Filmzitate aus Episode 4, Krieg der Sterne, auf. Man hört Luke Skywalker, der zum ersten Mal Prinzessin Leia sieht. Eingespielt von der Original-Hörspielplatte zum Film.
3: Wer ist sie? Wer ist sie? Sie ist wunderschön.
2: Tatsächlich gelingt den Fantastischen Vier mit Dida genau das, was sie geplant hatten. Der Song wird im Radio gespielt, schafft es im September 1992 in die deutsche Singlecharts und hält sich dort am Ende 28 Wochen.
0: Dida ist eingestiegen auf 96 oder so und das war für uns bereits der absolute Durchbruch. Dass dann es dann immer weiter ging, 80, 70, 60 und dann bis in die Top 20, dann haben wir nur noch die Glocken geläutet. Dass es am Ende nicht eins geworden ist, sondern nur die zwei, ist wirklich total egal.
2: Dass der Song so ein großer Hit wurde, gefiel aber nicht jedem. Vor allem in der Hip-Hop-Szene wird der kommerzielle Erfolg der Stuttgarter Rapper kritisch gesehen. Ihr Vorwurf, die Fantastischen Vier würden sich von ihrer musikalischen Herkunft entfernen und den Ruhm über den künstlerischen Wert stellen. Das geht so weit, dass sie auf der Straße sogar von Fans mit faulen Eiern beworfen werden. Die Band nervt diese Kritik gewaltig.
0: Und dann auch von den Menschen, von denen wir eigentlich was halten, ne? Von Musikpresse und Musikerkollegen, die uns eben auch nur auf diese bunte Optik reduziert haben und nur auf den Titel. Und wir uns da eigentlich als, wie jeder andere Mensch sich ja auch, als komplexeres Wesen begreift. Da fühlten wir uns über einen längeren Zeitraum wirklich sehr, sehr einseitig betrachtet.
4: 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Mach was du willst und fühl dich frei.
2: Der starke Gegenwind nach der Veröffentlichung von Dida führt bei Smudo, Thomas D., Michi Beck und Andy Y. zu einer regelrechten Abneigung gegenüber ihrem eigentlich wichtigsten Song. Das geht so weit, dass sie es zum einen jahrelang nicht mehr live spielen und zum anderen Dida bandintern nur noch als eine Art Schimpfwort genutzt wird. Heute schauen die Vier mit einem anderen Blick auf ihr Lied.
0: Alles, was das hier bezahlt hat, das Haus, in dem ich sitze, die Versorgung meiner Kinder, das hat alles der deutsche Hip-Hop gemacht. Das hat alles Dida gemacht am Ende. Deswegen ist das natürlich was anderes, das von heute zu betrachten. Aber damals ging es uns auf den Keks.
2: Dass das nicht nur so dahergesagt ist, zeigen die Fantastischen Vier anlässlich ihres 33. Bandjubiläums mit Neuauflagen ihre größten Hits, den sogenannten Liechtenstein-Tapes. Aufgenommen mit ihrer Liveband in einem Liechtensteiner Tonstudio. Mit dabei natürlich auch Dida in der 2022er Version.
5: Es

verändert haben sie am Song rein gar nichts. Beweis genug, dass sie sich mit ihrem früher ungeliebten Lied heute wieder angefreundet haben und es wie selbstverständlich in ihre Live-Sets einbauen. Auch zur großen Freude und Erleichterung ihrer Fans.

Wenn Brad Pitt, Tony Garn und Lenny Kravitz zusammen Tennis schauen, dann muss es das Finale der French Open sein. Und Alex Zverev startet aber mal so richtig gut in diesen ersten Satz. 4:1 führt er. Hat schon 2 Breaks gewonnen, jetzt eigenen Aufschlag. Vielleicht wird's was mit dem ersten Grand Slam-Titel seit 1996. Jetzt kommt Benedikt Laven in SWR 3 Easy. Viel Spaß. Ich bin Basti Müller. Miles Smith, Drive Safe. Jetzt in SWR 3.

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1: Sonntagnachmittag, 16 Uhr. Alles Wichtige von Pia Ritter.
2: In London beraten mehrere Regierungschefs über Unterstützung für die Ukraine. Irans Fußballverband wehrt sich gegen die US-Reiseregeln für sein Team. Das Wetter freundlich, morgen erst Sonne, dann oft Regen bis 28 Grad. In London geht es heute Abend um weitere Unterstützung für die Ukraine, Druck auf Russland und die Rolle Europas. Mit dabei der ukrainische Präsident sowie die Regierungschefs von Frankreich, Deutschland und Großbritannien. Aus London SWR3-Korrespondentin Franziska Hoppen.
3: Putin hat ja Selenskys Aufforderung zu einem direkten Gespräch diese Woche abgelehnt und damit stellt sich die Frage für die Europäer, wie der Druck auf Putin aufrechterhalten werden kann. Und weil die USA als Unterstützer gerade mit dem Krieg im Iran und im Nahen Osten beschäftigt sind, wächst der Druck auf die Europäer, mehr Verantwortung zu übernehmen. Und die möchten eben vermeiden, dass sie bei etwaigen Verhandlungen dann nur Zuschauer sind und am Ende vor vollendete Tatsachen gestellt werden. Deshalb versuchen die E3 jetzt wohl diplomatisch Gewicht aufzubauen, gerade kurz vom G7-Gipfel, wo dann nämlich drei der mächtigsten Staats- und Regierungschefs in Europa geeint auftreten könnten.
2: Steuerreform, Gesundheitsreform, Rentenreform. Bundesratspräsident Bovenschulte warnt die Bundesregierung davor, zu viele und zu hohe Erwartungen zu wecken. Dem Spiegel sagte der SPD-Mann, er rate der Regierung, sich darauf zu konzentrieren, was Wachstum auslöse und Arbeitsplätze sichere. Aus seiner Sicht hat deswegen die Steuerreform höchste Priorität. Mit einem Konzert von Iron Maiden geht heute Abend in der Eifel Rock am Ring zu Ende. Wenn die kämpfenden Fans dann abreißen, bleibt viel zurück. Wir kümmern uns darum, dass da nichts umkommt, sagt Alena Becker vom christlichen Projekt Gott am Ring.
4: Wir sammeln über die Zeltplätze mit unseren pinken Schubkarren all die Lebensmittel, die sonst vielleicht stehen bleiben würden oder auf die zu Hause keiner Lust mehr hat. Ravioli zu essen nach schon 5 Tagen Festival. Und die Tafel in Daun und der Adenauer Markt für Leib und Seele freuen sich drüber und können ganzes Jahr Leute versorgen. Die Spenden vom Pfand gehen auch an die beiden Organisationen.
2: Der iranische Fußballverband will bei der FIFA wegen der Visa-Auflagen der USA gegen die Nationalmannschaft Protest einlegen. Zwar haben die Spieler inzwischen eine Einreisegenehmigung, die gilt aber nur für den jeweiligen Spieltag. Nach dem Spiel müssen sie ins Teamquartier nach Mexiko zurück. Für das Spiel gegen Ägypten bedeutet das eine Anreise von 1700 Kilometern Luftlinie. Und nach dem Abpfiff müssen die Iraner innerhalb von 2 Stunden wieder in Mexiko sein. Der iranische Verbandspräsident spricht von enormen Reisestrapazen und willkürlicher Diskriminierung. 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
1: Es wird ein richtig schöner Tag, beziehungsweise es ist eigentlich ein relativ schöner Tag in SWR3-Land und es bleibt auch schön bis zum Abend. Da empfiehlt es sich vielleicht, den einen oder anderen Grill anzuwerfen, aber eine Jacke mitzubringen, weil heute Abend Temperaturen dann zwischen 12 und 6 Grad in der Nacht, also es wird kühl. Morgen in den Montag geht's mit Sonne, morgen im Laufe des Tages kommen ein paar Wolken mit dazu. Es kann gegen Nachmittag auch anfangen zu regnen, örtlich sind auch Gewitter mit dabei. Morgen dann bei Temperaturen zwischen 19 und 28 Grad. Es ist 16.03 Uhr, das Neueste aus dem SWR3-Verkehrszentrum. Die A3 Köln Richtung Frankfurt zwischen Montabaur und Dietz. 6 Kilometer streckenweise stockender Verkehr, hier dauert es eine Viertelstunde länger. Die A5 Kassel Richtung Frankfurt zwischen Butzbach und Bad Nauheim. 3 Kilometer Stop and Go. Die A8 München Richtung Stuttgart zwischen Ulm-West und Hohenstadt. Verzögerung bis zu 50 Minuten. Hier gab es einen Unfall und 8 Kilometer Stau. Die A8 Karlsruhe Richtung Stuttgart zwischen Pforzheim-West und Süd. 8 Kilometer Stau. Eine halbe Stunde dauert es länger. Und in der Gegenrichtung zwischen Heimsheim und Pforzheim-Ost. Unfallaufnahme auf der linken Spur. 30 Minuten dauert es länger. 4 Kilometer Stau. Die A81 Singen Richtung Stuttgart zwischen Rottenburg und Herrenberg. 4 Kilometer Stau. Verzögerung bis zu einer Viertelstunde. Alle Fahrbahnen sind geräumt. Die B500 Schwarzwald-Hochstraße Baden-Baden Richtung Freudenstadt ist zwischen dem Abzweig nach Neuweier und dem Abzweig nach Herrenwies in beiden Richtungen gesperrt. Hier hat es einen Unfall gegeben. Und Österreich die B179 Füssen Richtung Reute zwischen Grenztunnel Füssen und Reute Süd. Reiseverkehr, Verzögerung bis zu 30 Minuten. Allen unterwegs eine gute Fahrt.
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1: Hallo zusammen, diese Show ist sozusagen euer Schirmchen für das Wochenendgetränk. Sehr schön, dass ihr es einrichten konntet, mit dabei zu sein. Mein Name ist Benedikt Laven und ohne Robin Schulz und Rita Ora wäre dieser Tag kein guter Tag. Das ist I'll Be There.
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Olivia Rodrigo mit Drop Dead. Hier ist SWR 3 am Sonntagnachmittag. Vorsicht bitte auf der A81 Würzburg Richtung Heilbronn zwischen Neuenstadt und dem Kreuz Weinsberg. Ein Plastikteil auf der Straße und Fahrzeugteile auf der B14 Backnang Richtung Stuttgart zwischen dem Kabelbergtunnel und Benzstraße. Hier auf allen Fahrstreifen bitte besonders vorsichtig fahren. Wenn fahren überhaupt geht, ne? Viel Stau ist in SWR 3 Land. Vielleicht im Stau einfach mal ein Fenster runter machen und dem Nachbarn so signalisieren, dass er das auch machen soll. Es wirkt dann so, als müsste man was ganz Wichtiges sagen und dann einfach fragen, na, stehen Sie auch im Stau? Und anhand der Reaktion erkennt man dann, ob jemand Humor hat oder nicht. Ja, was willst du machen, wenn man halt im Stau steht, ne? In SWR 3 Land knubbelt sich heute wieder am Rückreisetag vom langen Feiertags-, Brückentag-, Wochenende, dies, das. Können machen eine kleine Umfrage. Wer bietet mehr Wochenendkilometer in SWR 3 Land? 07221 2011. Kurze WhatsApp, vielleicht sogar eine Sprachnachricht. Wer bietet mehr Wochenendkilometer? Vielleicht brauchen wir eine Bezugsgröße, ne? Ich bin gestern zum Geburtstag von meiner Mama gefahren, um ein Stück Käsekuchen abzugreifen. Sagen wir so, es geht in den Westerwald, das waren hin und zurück 580 Kilometer. So, hat für einige Podcast-Folgen und einen nicht unerheblichen Teil von SWR 3 Rock im Radio gestern gereicht. Rock am Ring ist ja auch noch parallel, gucken wir auch gleich nochmal hin. So, 580 Kilometer Bezugsgröße, wer bietet mehr? 07221 2011.

0: Vorsicht auf der A81 Stuttgart Richtung Singen. Zwischen Dreieck Bad Dürrheim und Geisingen liegt ein toter Fuchs auf der linken Spur. Hier ist SWR 3 Easy am Sonntagnachmittag.
1: Hallo, hier ist Rebecca.
0: Hallo, Rebecca.
1: Wir bieten 1270 Kilometer.
0: Du meine Güte, wo seid ihr denn hingefahren?
1: Dieses Wochenende. Naja, von Hamburg nach Stuttgart.
0: Ach so, ja gut. Ja, stabil. Wie war's denn in Hamburg?
1: Und wieder zurück.
0: Ja, eben.
1: Wunderbar, aber wir wohnen da, also.
0: Ach so, ihr seid fürs Wochenende nach Stuttgart gekommen.
1: Genau, also beziehungsweise nach Aschbach.
0: Schäh, wegen der Familie oder wegen einfach
1: genau.
0: Spaß?
1: Genau, wegen Familie.
0: Schön, schön, schön. Na gut, also 1200 Kilometer ist notiert. Habt ihr noch viel Strecke vor euch oder seid ihr schon fast zu Hause?
1: Ja, nee, wir sind gerade erst los.
0: Okay.
1: Und haben euch gerade gehört und dachten, das ist der richtige Moment.
0: Wir sind für euch da.
1: Vielen Dank.
0: Gute Fahrt. Ciao.
1: Dankeschön. Tschüss.
0: Und wir haben noch mehr tausender Kilometer. Stefan hat uns geschrieben, 1450. Von Michaela kommt gerade. Und Michael, die waren gestern bei Robbie Williams in Düsseldorf. 1100 Kilometer sind sie gefahren. Jetzt geht's nach Bingen und sie stehen im Stau.

0: Mickey Chance, Colorado, hier ist SWR 3 am Sonntagnachmittag. Ein schöner Sonntagnachmittag in Eisenberg, gerade nur leichte Wolken. Leichte Wolken, sagt man das so? Nur leicht bewölkt bei 22 Grad. In Sindelfingen leicht bewölkt, 22 Grad. Und in Maikammer nur wenige Wolken bei 23 Grad. Schauen wir ins Verkehrszentrum um halb... Sag mal, wo ist denn dieser Knopf? Ja, meine Güte. Es ist halb fünf. Das Neueste aus dem SWR3-Verkehrszentrum, es ist auch bei mir sechste Stunde. Vorsicht auf der A64A Trier Richtung Hermeskeil in Höhe von der B53. Hier liegt eine Gummimatte auf der Straße. Vorsicht auf der B41 Ider Oberstein Richtung Saarbrücken zwischen St. Wendel und Oberlingsweiler. In beiden Richtungen laufen zwei Pferde auf der Straße. Die A8 München Richtung Stuttgart zwischen Ulm-West und Hohenstadt. Unfall, 9 Kilometer Stau, Verzögerung bis zu einer Stunde. Die A8 Karlsruhe Richtung Stuttgart zwischen Pforzheim-West und Süd. 8 Kilometer Stau, Verzögerung bis zu 30 Minuten. Und in der Gegenrichtung zwischen Heimsheim und Pforzheim-Ost. Unfallaufnahme auf der linken Spur. 5 Kilometer Stau, dadurch Verzögerung bis zu 30 Minuten. Die A81 Singen Richtung Stuttgart zwischen Rottenburg und Herrenberg 3 Kilometer Stau. Die B500 Schwarzwald-Hochstraße Baden-Baden Richtung Freudenstadt ist zwischen dem Abzweig nach Neuweier und dem Abzweig nach Herrenwies in beiden Richtungen gesperrt. Hier hat es einen Unfall gegeben. Und Reiseverkehr in Österreich, die B179 Füssen Richtung Reute zwischen Grenztunnel Füssen und Reute Süd. Verzögerung bis zu 30 Minuten. Allen unterwegs eine gute Fahrt durch den Sonntagnachmittag.
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0: Sam Smith in SWR 3. I'm not the only one. Herzlich willkommen zu dieser Show 07221 2011. Wer bietet die meisten Wochenendkilometer?
1: Gute, hier sind Moritz und Mirko. Wir sind gerade auf der Durchreise durch Rheinland-Pfalz und wir können 590 Kilometer bieten, denn wir waren im wunderschönen Disneyland und sind auf dem Weg nach Hause. Liebe Grüße.
0: Stabil. Freizeitparkkilometer haben sie runtergerissen, die zwei. Sehr gut. Sabrina hat uns geschrieben, wir sind auf dem Weg aus Holland zurück nach Sulzbach im Saarland. Wir waren am Donnerstag in Amsterdam beim Harry Styles Konzert. Wie geil. 1400 Kilometer sind sie gefahren. Und wo so ich schon in Amsterdam war, da haben sie gerade noch eine kleine Städtetour mitgemacht und sind eben noch in Rotterdam vorbeigehüpft. Sehr, sehr gute Idee. Und intelligent, also was intelligent? Wo kommt dieses Wort plötzlich her? In meiner Sendung kann er ja gar nicht sein. Und Anja hat dann noch geschrieben, 07221 2011. Die haben was ganz Cleveres gemacht, sie und ihre beste Freundin. Sie haben sich den Standort geteilt, weil die heute entgegengesetzte Richtungen fahren. Und damit sie sich auf der Autobahn winken können. Das finde ich irgendwie persönlich ziemlich gut. Und von Matthias kommt aus Rheinstetten. Also, ich möchte an dieser Stelle nur anmerken, dass ich den Kilometerrekord für dieses Wochenende breche. Ich bin 2180 Kilometer gefahren. Wir sind am Donnerstag von Lissabon bis heute nach Rheinstetten gefahren. Haben in Lissabon sich eine Location angeguckt. Wir wollten die Hündin Eiler mitnehmen und haben für die Rückfahrt das einfach ein verlängertes Wochenende ausgenutzt. Sehr, sehr clever. Sich einfach mal in Portugal an den Strand zu setzen. Oh, da wären wir jetzt auch alle gern, oder? Beim nächsten Mal kommen wir alle mit. Hier ist SWR 3 am Sonntagnachmittag.

0: Achtung!
1: Attention!
0: So, so.
1: Attenzione!
0: Aufpasse!
2: Ein Blitzwitz.
3: Sie sind also Experte darin, Vögel zu identifizieren?
0: Ja, so sieht's aus.
3: Okay, was ist mit dem, der da hinten im Baum sitzt?
0: Das ist einer.
3: Echt?
0: Ja, ist ganz klar ein Vogel.
4: Deswegen.

Coldplay mit We Pray. Hier ist SWR Dre am Sonntagnachmittag. Neuer Song jetzt von Martin Garrix und Ed Sheeran, Repeat It. Und wenn wir da die Zutatenliste ganz genau lesen, sehen wir, dass Repeat It eigentlich mitgeschrieben wurde von Amy Wade. Wer ist Amy Wade? Sie ist Songwriterin, selber Musikerin und hat auch schon Songs geschrieben, wie zum Beispiel Underdog von Alicia Keys. Oder den Spaceman von Sam Ryder, wisst ihr noch? Eurovision Song Contest? Auch unter anderem geschrieben von Amy Wade. Und sie arbeitet gerne mit Ed Sheeran, zum Beispiel auch für Galway Girl. Oder den ersten Song, den Ed Sheeran überhaupt hatte. The A-Team, mitgeschrieben von...

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1: Sonntagnachmittag, 17 Uhr. Alles Wichtige jetzt von Pia Ritter.
2: In London beraten mehrere Regierungschefs über Unterstützung für die Ukraine. Zehntausende Menschen kommen zu Welterbetagsveranstaltungen. Das Wetter freundlich, morgen erst Sonne, dann oft Regen bis 28 Grad. Heute Abend treffen sich Bundeskanzler Merz, Frankreichs Präsident Macron und der britische Premierminister Starmer, bekannt auch als die E3-Gruppe, mit dem ukrainischen Präsidenten Zelensky. SWR3 Großbritannien-Korrespondentin Franziska Hoppen, was ist von den Treffen zu erwarten?
3: Was die E3 realistisch erreichen können, ist, die Ukraine militärisch durch 2026 zu bringen. Und sie können den wirtschaftlichen Druck auf Russland erhöhen, zum Beispiel durch weitere Sanktionen gegen Energieexporte oder Einschränkungen bei Finanzströmen. Und noch ein langfristiger, wichtiger Punkt ist, dass sie die Koalition der Willigen weiter ausbauen können. Das ist auch ein Zeichen an die USA, die sich ja beschwert hatten, dass die EU nicht genug auf eigenen Beinen stehen kann. Und je mehr Europa zeigen kann, dass sie hier Führung übernehmen, desto mehr wird auch die transatlantische Partnerschaft gestärkt.
2: Die DGB-Forderung nach einer verpflichtenden Betriebsrente stößt auf Zustimmung und Ablehnung in der CDU. Vom Arbeitnehmerflügel hieß es, das sei ein richtiger Schritt, um das Drei-Säulen-Rentenmodell zu stärken. Die Bundesvorsitzende der Mittelstandsunion, Konnemann, kritisiert im Handelsblatt eine verpflichtende Betriebsrente für alle und zusätzliche Finanzierungspflichten für Arbeitgeber bedeuteten vor allem eines: neue Belastungen für die Betriebe und das zur Unzeit. Das gefährde Investitionen, Arbeitsplätze und Wachstum. Israels Militär hat wieder Vororte der libanesischen Hauptstadt Beirut angegriffen. Anwohner sagen, es habe 3 Explosionen gegeben. Unklar sei, welches Ziel getroffen werden sollte. Israels Ministerpräsident Netanyahu sprach von Vergeltung für die Raketenangriffe der Hisbollah-Miliz von heute Morgen auf den Norden von Israel. Trotz einer vereinbarten Waffenruhe kommt es fast täglich zu Angriffen. Die Ukraine meldet einen russischen Drohnentreffer in einem Lager für abgebrannte Brennelemente in der Nähe des Atomkraftwerks Tschernobyl. Vom Staatskonzern Energoatom heißt es, die Strahlenwerte seien stabil und innerhalb der festgelegten Grenzwerte. Die Internationale Atomenergiebehörde hat angekündigt, Spezialisten zu schicken, um die Schäden zu prüfen. Der Welterbetag und seine Aktionen sind bei den Menschen in Deutschland gut angekommen. Die UNESCO-Kommission spricht von mehreren 10.000 Besuchern und einem starken Zeichen für die Bedeutung des Kultur- und Naturerbes in unserem Land. Gefeiert wurden gleich mehrere Jubiläen, zum Beispiel 30 Jahre Bauhausstätten in Weimar, Dessau und Bernau, 5 Jahre Weltkulturerbe in Baden-Baden und die Eröffnung des neuen Welterbeforums auf Zeche Zollverein in Essen. Weltweit gibt es aktuell 1248 UNESCO-Welterbestätten in 170 Ländern, 55 davon in Deutschland. 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
1: Das Wetter in SWR3-Land, falls ihr heute noch raus wollt, nehmt eine Jacke mit. Heute Abend wird es relativ kühl, aber bis dahin bleibt das Wetter wunderbar schön. Nur wenige Wolken, viel Sonne, das ist toll. Auch morgen starten wir in die neue Woche mit relativ viel Sonne. Erst gegen Nachmittag und Abend kommt ein kleiner Regen vielleicht mit dazu, vielleicht aber auch ein Gewitter. Temperaturen morgen maximal 19 Grad in Lissendorf und bis zu 28 Grad in Offenburg. Falls ihr ein Handy sucht, wir haben eins gefunden, das neueste aus dem SWR3-Verkehrszentrum. 17.03 Uhr haben wir. Vorsicht auf der A559 Weinheim Richtung Firnheim. Zwischen Wirnheim Ost und Firnheim liegt ein Handy auf der Straße. Vorsicht auf der B5 Basel Richtung Karlsruhe. Zwischen Rust und Ettenheim ungesicherte Unfallstelle auf der linken Spur, dadurch 1 Kilometer Stau. Die A5 Kassel Richtung Frankfurt. Zwischen dem Gambacher Kreuz und Raststätte Wetterau West 5 Kilometer streckenweise stockender Verkehr. Die A61 Koblenz Richtung Mönchengladbach zwischen Niederzissen und Ahrtalbrücke 3 Kilometer Stop and Go. Die A8 München Richtung Stuttgart zwischen Ulm-Ost und Hohenstadt Unfall 8 Kilometer Stau, hier dauert es bis zu einer Stunde länger. Die A8 Karlsruhe Richtung Stuttgart zwischen Pforzheim West und Süd 8 Kilometer Stau, Verzögerung bis zu 25 Minuten. Und in der Gegenrichtung zwischen Heimsheim und Pforzheim Ost Reinigungsarbeiten auf der linken Spur 4 Kilometer Stau, hier 30 Minuten plus. Die B500 Schwarzwald-Hochstraße Baden-Baden Richtung Freudenstadt ist zwischen dem Abzweig nach Neuweier und dem Abzweig nach Herrenwies in beiden Richtungen wegen Reinigungsarbeiten gesperrt. Und in Österreich die B179 Füssen Richtung Reute zwischen Grenztunnel Füssen und Reute Süd. Reiseverkehr. Verzögerung bis zu 30 Minuten. Gute Fahrt.
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1: Mit Benedikt Laven. Schönen Sonntagnachmittag zusammen. Ein kostenloses Konzert von Madonna. Und Taylor Swift macht jetzt Musik für Spielsachen. Wir gehen rein in die Musiknews der Woche. Und das machen wir nach drei Hits hier.
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0: Wir hatten schon lange nichts mehr von Taylor Swift, ne? Kommen wir gleich selbstverständlich nach hier in der Show. Vorher schauen wir ins Verkehrszentrum. Vorsicht auf der A7 Füssen Richtung Ulm. Zwischen Eumittelberg und dem Dreieck Allgäu liegt ein Metallteil auf der Straße. Und Vorsicht auf der A8 Saarlouis Richtung Neunkirchen. Zwischen dem Dreieck Friedrichsthal und Elversberg Gefahr durch zwei defekte Fahrzeuge. Habt ihr diese Woche auch nur so halb mitgekriegt? Gut, viele waren damit beschäftigt, frei zu haben. Wir nicht, wir bringen euch auf Stand. Deshalb jetzt die Musiknews der Woche.
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0: Sag ich doch mit SWR3-Musikmann Bernd Lechler.
2: Platz 5 in den US-Charts, The Cure. Nein, nicht die Band The Cure, der Song The Cure von Olivia Rodrigo. Das Lied hat nichts mit der Band zu tun, obwohl Olivia Rodrigo Cure-Fan und mit Cure-Sänger Robert Smith befreundet ist. Der war schon bei ihr auf der Bühne. Und jetzt heißt also ihr Hit The Cure. Verwirrend, oder? Bis man sich klar macht, dass wir längst Lieder kennen, die heißen wie Band. Na, Kiss sind doch die mit den Masken. Oder um nochmal Prince zu zitieren, Cream war doch das Trio um Star-Gitarrist Eric Clapton. Oder hier, als Alice Cooper Poison sang, gab's auch die Hair-Metal-Band Poison. Na, wem fallen noch mehr ein? Aber das nur am Rande. Am Donnerstag hat der Pride Month begonnen. Da wäre man gern am New Yorker Times Square gewesen. Es erschien nämlich auf einer Pop-Up-Bühne unangemeldet Madonna. Räkelte sich in silberner Lederjacke und kniehohen Stiefeln. Und klar macht sie gerade viel Werbung für ihr kommendes Album, aber schon toll, oder? Wenn man beim abendlichen Bummel so überrascht wird. Am selben Platz sah man diese Woche übrigens auch Werbung für Toy Story 5, der in den USA in 2 Wochen anläuft, bei uns im Juli. Die bekannten Wölkchen vor blauem Himmel, dazu die Buchstaben TS im bekannten Look. Moment mal, dachten da Swifties weltweit, TS, könnte das nicht für Taylor Swift stehen? Und sind es nicht genau 13 Wölkchen, Taylors Lieblingszahl? Und hat Taylor nicht neulich blau, weiß, gelb und rot getragen, die prägnanten Toy Story Farben? Und bevor jetzt jemand mit den Augen rollt, die Swifties hatten genau recht. Das waren Hinweise und Taylor hat einen Song für Toy Story 5 aufgenommen. Er heißt I Knew It, I Knew You.

I knew it, I knew you. Taylor Swift hier in SWR 3. Es ist SWR 3 Easy am Sonntagnachmittag. Jetzt mit Purple Disco Machine und Substitution.

Einmeldung aus dem Verkehrszentrum. Vorsicht, Falschfahrer auf der A8 München Richtung Karlsruhe. Zwischen Stuttgart-Pliningen und dem Kreuz Stuttgart kommt ein Falschfahrer entgegen. Bitte äußerst rechts fahren und nicht überholen. Auf der A8 München Richtung Karlsruhe zwischen Stuttgart-Pliningen und dem Kreuz Stuttgart ein Falschfahrer. Vorsicht in beiden Richtungen.

Starwalking von Lil Nas X. Es ist relativ schön an diesem Sonntag, naja, fast schon Abend in SWR Dreiland. In Speich gerade wolkig 21 Grad, in Emmendingen leicht bewölkt bei 24 Grad und in Bad Wildbad wolkig bei 20 Grad. Kurz nach 5:30 das Neueste aus dem SWR 3 Verkehrszentrum. Der Falschfahrer auf der A8 München Richtung Karlsruhe zwischen Stuttgart-Pliningen und dem Kreuz Stuttgart. Hier bitte besonders vorsichtig fahren, am besten weit rechts und nicht überholen. Die A5 Basel Richtung Karlsruhe zwischen Riegel und Herbolzheim. Unfall, 3 Kilometer Stau, Verzögerung bis zu 20 Minuten. Und im weiteren Verlauf zwischen Rust und Ettenheim, Unfallaufnahme auf dem Standstreifen. Hier 1 Kilometer Stau. Die A5 Kassel Richtung Frankfurt zwischen dem Gambacher Kreuz und Raststätte Wetterau West. 5 Kilometer streckenweise stockender Verkehr. Die A8 München Richtung Stuttgart zwischen Ulm-Ost und Hohenstadt, 8 Kilometer Stau, Verzögerung bis zu 30 Minuten, die Unfallstelle ist geräumt. Die A8 Karlsruhe Richtung Stuttgart zwischen Pforzheim-West und Ost, 5 Kilometer streckenweise stockender Verkehr, Verzögerung bis zu einer Viertelstunde. Und in der Gägenrichtung zwischen Heimsheim und Pforzheim-Ost, Reinigungsarbeiten auf der linken Spur, 4 Kilometer Stau, Verzögerung bis zu 30 Minuten. Und Österreich, die B179 Füssen Richtung Reute zwischen Grenztunnel, Füssen und Reute Süd, Reiseverkehr, Verzögerung bis zu 30 Minuten. Allen unterwegs, eine gute Fahrt durch den Sonntagnachmittag. Mein Name ist Benedikt Laven und ditte ist BTS mit Dynamite, wa?

0: Uns erreicht gerade eine Nachricht aus der Eifel.
1: Die Festivalsaison ist ja wohl sowas von eröffnet.
0: Heute am letzten Tag von Rock am Ring in der Eifel. Ja, da sind Dinge passiert, die werden in die Geschichtsbücher eingehen. Einige davon haben wir in unserer Insta-Story von SWR3. Da gibt es zum Beispiel dieses Reel von der kleinsten Hüpfburg der Welt mitten auf dem Campingplatz. Oder gerade noch gesehen diese Typen, die sich einfach einen eigenen kleinen Garten da gepflanzt haben. Ein Blumenbeet, sogar mit einem weißen Gartenzaun. Ach ja. Trotzdem gibt es auch Dinge, die niemand erfahren sollte, die bei Rock am Ring passiert sind. Vor allen Dingen nicht Mama. SWR3 Festivalreporterin Lisa Reister wirkt allerdings sehr vertrauenswürdig. Sie kriegt einfach alles raus.
2: Was hast du bei Rock am Ring gemacht, was Mama nicht unbedingt wissen muss?
3: Ein Kollege von uns ist aufs Klo gegangen und da haben wir uns gedacht, so, was machen wir denn? Der ist jetzt schon 20 Minuten da drin. So. Und dann haben wir uns gedacht, ne, schmeißen wir das Ding doch einfach mal um. Das war schon ziemlich widerlich. Ja, ich glaube, das sollte Mama besser nicht wissen.
2: Und was würde deine Mama sagen, wenn sie das wüsste?
3: Du bist genau wie dein Vater.
2: Was hast du denn bei Rock am Ring gemacht, was deine Mama nicht erfahren soll?
4: Hosenpause. Du ziehst die Hose runter und machst Pause.
2: Und die Unterhose auch, oder?
4: Nee, das ist nur, wenn Unterhosenpause ist. Aber das meistens nicht.
2: Meistens ist nicht.
4: Meistens entspannt, genau.
2: Welches Konzert hast du ohne Hose am meisten genossen?
4: Papa Roach. Weil die Beste da ein bisschen kitzeln.
5: Ja, also eigentlich soll ich mir kein Nippelpiercing stechen, aber ich habe mir gedacht, einmal Rock am Ring kann man machen.
2: Aber erzählst du deiner Mama vom Nippelpiercing?
5: In 3-4 Wochen, wenn das abgeheilt ist.
2: Aber bis jetzt behalten wir es geheim.
5: Bis jetzt noch geheim.
2: Ich erzähle nichts.
5: Danke.
6: Ich habe sehr viel geraucht tatsächlich und ich glaube, das dürfte meine Mama nicht wissen, wie viel ich geraucht habe. Weil ich offiziell auch aufgehört habe, aber Festival ist ja auch nur einmal im Jahr. Rock am Ring ist einmal im Jahr und da kann man sehen, dass man nochmal gewinnt.
2: Und was würde deine Mama dazu sagen, wenn sie es wüsste?
6: Sie würde wahrscheinlich sagen, ach Leon.
7: Sagen wir mal nicht meine Mama, sondern eher meine Frau nicht wissen sollte. Nichts in der Richtung. Jetzt nicht falsch verstehen. Gestern hatte ich einen kleinen Fressflash bekommen, betrunken. Und dann habe ich mir hintereinander auf dem Festivalgelände 3 Hauptgerichte geholt. Einmal Langos, direkt im Anschluss Tortellini mit Käse-Sahnesoße. Und darauf noch eine schöne Portion Käsespätzle für insgesamt 45 Euro. Danach hatte ich geisteskranke Bauchschmerzen und bin dann eine halbe Stunde auf dem Dixie verschwunden. Ja, ich habe eh vom Gemeinschaftskonto bezahlt, kein Problem.
2: Von dir und deiner Frau?
7: Ja.
2: Dann wird sie es rausfinden, sage ich dir.
7: Jetzt gab es trotzdem noch einen Döner.
0: Klingt eigentlich wie ein ganz normaler Sonntag, oder?
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Entwarnung von der A8 München Richtung Karlsruhe. Kein Falschfahrer mehr zwischen Stuttgart-Pliningen und dem Kreuz Stuttgart. Dafür ein Pullover auf der A3 Frankfurt Richtung Köln in Höhe von Niedernhausen. Liegt ein Pulli auf dem Beschleunigungsstreifen. Es ist spannend, was da gerade in Paris passiert bei den French Open. Wir reden über Tennis jetzt hier in SWR3. Tennisstar Alexander Zverev steht gerade im Finale und könnte zum ersten Mal seinen Grand-Slam-Titel bekommen. Bislang stand es 1:1 nach Sätzen. Den ersten hat Zverev gewonnen, den zweiten dann sein Gegner Flavio Cobolli. Und jetzt ist der dritte Satz gerade eben zu Ende gegangen und Zverev hat wieder gewonnen. Es steht also 2:1 für Zverev aktuell. Wenn es so weitergeht, dann gewinnt er zum allerersten Mal in seinem ganzen Leben und wir würden uns mitfreuen. Allerdings freuen wir uns nicht zu früh.

0: Show mit Lick It. Sie singen auch zwischendurch. Wirklich. Geil, R&B Girl Group aus Großbritannien. Und wo wir gerade über Girl Group sprechen.
1: Hi. Hallo. Wir sind drei Mädels aus Baden-Württemberg. Wir fahren gerade vom Bayern-Königssee nach Hause.
0: Oh, schön. Wie viele Kilometer bietet ihr?
2: Boah, wie viel sind wir gefahren? Ich glaube 500 hin, 500 zurück ungefähr.
0: Boah, krass, ne?
2: Ja, aber wir sind doch schon Freitagabend losgefahren.
0: Okay, und ihr kommt klar miteinander im Auto? Oder gibt es Streitereien?
2: Ganz toll, alles.
1: Es gab aber schon Patzereien.
0: Gab es welche? Ja, ne, gibt's immer.
2: Ja, aufgrund von Reisekrankheit, ein paar Turbulenzen, aber ansonsten alles super.
0: Okay, cool. Wie viel habt ihr noch vor euch heute?
1: Guck aufs Navi.
2: 200 sind es ungefähr noch.
0: Ja, das ist doch auf der linken Arschbacke abgesessen, bis ihr wieder zu Hause
2: ja.
0: seid. Wir begleiten euch sehr gerne bei dieser Fahrt.
1: Yes. Dankeschön.
2: Tschüss.
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1: Sonntagnachmittag, 18 Uhr. Alles Wichtige von Pia Ritter.
2: Israel nennt die heutigen Angriffe auf Beirut Vergeltung. Kimi Antonelli gewinnt das Formel-1-Rennen in Monaco. Das Wetter freundlich, morgen erst Sonne, dann oft Regen bis 28 Grad. Die israelische Armee hat wieder Vororte im Süden der libanesischen Hauptstadt Beirut angegriffen, trotz einer vereinbarten Waffenruhe. Der Konflikt könnte weiter eskalieren, berichtet SWR3-Korrespondent Julio Segador aus Tel Aviv.
3: Die Angriffe hätten dort Kommandozentralen der Terrororganisation Hisbollah gegolten, erklärte Israels Premier Netanyahu in einer gemeinsamen Erklärung mit Verteidigungsminister Katz. Beide betonten, dass die Angriffe eine Reaktion seien auf den Beschuss der Hisbollah in Richtung israelisches Territorium. Unklar ist, welche Auswirkungen die israelischen Angriffe auf die zwischen der USA und dem Iran vereinbarten Waffenruhe haben. Der Iran hatte zuvor mehrmals erklärt, dass zur Umsetzung dieser Waffenruhe die israelischen

0: Angriffe beendet werden müssten.
1: In London treffen sich am Abend Bundeskanzler Merz, Frankreichs Präsident Macron und der britische Premierminister Starmer mit dem ukrainischen Präsidenten Zelensky. Bei den Beratungen soll es um weitere militärische und wirtschaftliche Hilfe für die Ukraine gehen und darum, wie man den Druck auf Russland erhöhen kann, damit ein Frieden möglich werden kann. Formel 1 Shootingstar Kimi Antonelli hat den großen Preis von Monaco gewonnen. Für den italienischen Mercedes-Fahrer der 5. Sieg hintereinander. Der 19-Jährige hat seine Gesamtführung weiter ausgebaut. Zweiter wurde Lewis Hamilton im Ferrari. Das Rennen war 40 Minuten unterbrochen, weil sich der Asphalt in einer Kurve des Stadtkurses in Monte Carlo aufgelöst hatte. Nico Hülkenberg kassierte nachträglich eine Zeitstrafe und fiel auf Platz 14 zurück. Die neue Ironman-Europameisterin heißt Solveig Løvseth aus Norwegen. Die Weltmeisterin hat sich in Hamburg gegen die Titelverteidigerin Laura Philipp aus Heidelberg durchgesetzt. SWR3-Sportreporter Jan Möller.
2: 1:18 fehlten ihr am Ende. Trotzdem ein starkes Rennen, das fand auch Laura Philipp selbst hinterher. Platz 3 ging an die Dänin Katrine Christensen. Neben den Profis waren am frühen Morgen auch knapp 3000 Hobbysportlerinnen und Sportler gestartet. Für etliche von ihnen ist das Rennen vorzeitig zu Ende gegangen, weil Unbekannte im Stadtteil Kirchwerda auf der Radstrecke Metallspäne auf die Fahrbahn gestreut hatten. Der Veranstalter geht davon aus, dass es sich um eine vorsätzliche Aktion handelt. Es hat auch in diesem Jahr wieder Proteste von Anwohnern gegeben, die sich vom Ironman eingeschränkt fühlen.
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4: Das Wetter in SWR3-Land heute Abend wenig Wolken. Es ist relativ sonnig, aber es wird heute Nacht eben auch relativ kalt. Bei 12 bis 6 Grad empfehlen wir vielleicht einen Pullover mitzunehmen, falls ihr heute Abend noch raus müsst. In die nächste Woche geht es am Anfang auch mit relativ viel Sonne. Allerdings gegen morgen Mittag schon die ersten Wolken und nachmittags kann es auch anfangen zu regnen und örtlich auch zu gewittern. Morgen Temperaturen maximal 19 Grad so Richtung Lissendorf und bis zu 28 Grad in Endingen. 18.03 Uhr ist es, das Neueste aus dem SWR3-Verkehrszentrum. Vorsicht auf der Autobahn 5 Karlsruhe Richtung Basel zwischen Achern und Appenweier. Hier liegen Fahrzeugteile auf der Straße. Vorsicht auf der A602 Trier Richtung Longich zwischen Kennen und dem Dreieck Moseltal. Ungesicherte Unfallstelle und es liegen Gegenstände auf der Straße. Vorsicht auf der A81 Heilbronn Richtung Stuttgart zwischen Ludwigsburg Süd und Stuttgart-Zuffenhausen. Ungesicherte Unfallstelle auf der rechten Spur und dem Standstreifen. Vorsicht im Schwarzwald-Baar-Kreis auf der Landesstraße zwischen Brigach und Obertal, eine ungesicherte Unfallstelle und es sind Menschen auf der Fahrbahn. Die A5 Basel Richtung Karlsruhe, zwischen Riegel und Herbolzheim 6 Kilometer Stau, die Unfallstelle ist geräumt. Die A67 Mannheim Richtung Darmstadt, zwischen Gernsheim und Funkstadt 4 Kilometer Stau nach einem Unfall. Die A8 München Richtung Stuttgart, zwischen Ulm-Ost und Hohenstadt 10 Kilometer streckenweise Stop and Go, Verzögerung bis zu 30 Minuten, die Unfallstelle ist geräumt. A81 Unfall Heilbronn Richtung Stuttgart, zwischen Stuttgart-Zuffenhausen und dem Engelberg-Tunnel. Deshalb hier 2 Kilometer Stau. Die B33 Ravensburg Richtung Konstanz zwischen Neuhaus und Stadel. In beiden Richtungen Unfallaufnahme und jeweils 1 Kilometer Stau. Die Polizei regelt den Verkehr. Und die B500 Schwarzwald-Hochstraße Baden-Baden Richtung Freudenstadt ist zwischen dem Abzweig nach Neuweier und dem Abzweig nach Herrenwies wegen Reinigungsarbeiten in beiden Richtungen gesperrt. Gute Fahrt.
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4: Schönen Sonntagabend zusammen, mein Name ist Benedikt Laven und nun Fastboy und Clock Clock mit Born Again.
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Okay, bereit für eine Challenge? Kygo, Save My Love hier in SWR3. Hintergrundmusik bitte. Vielen Dank. Wir wissen ja, sobald wir mit euch ein Quiz spielen, in dem ihr einen Song erkennen müsst, seid ihr eigentlich die Besten. Wir haben das Quiz noch nicht erwähnt und schon wisst ihr, um welchen Song es geht. Mal gucken, ob ihr das beim nächsten Mal auch schafft. Es ist ja schließlich das Ende des Wochenendes, also hören wir uns jetzt das Ende eines Songs an. Und wenn ihr es schafft, den Song und den Interpreten zu erkennen, dann ruft ihr sofort hier an, 07221 2011 und gewinnt einfach einen kleinen Elch. Und zwar den letzten Elch der Woche. Machen wir das so. Okay, wir spielen das SWR3-Wochenend-Quiz. Und welchen Song suchen wir? 07221 2011. Achtung, das hier ist das Songende. Und, habt ihr eine Idee? 07221 2011. Welchen Song suchen wir? So, 07221 2011.

0: Jen schreibt gerade, das ist doch This Girl Is On Fire von Alicia Keys. Das ist auch soweit korrekt, aber gar nicht der Song, den wir suchen in unserem Wochenendquiz. Und damit einen schönen Sonntagnachmittag an Jonathan in Handschuhsheim. Hallo Jonathan.
1: Hallo Benedikt.
0: Was machst du um diese Uhrzeit?
1: Ich lese gerade ein Buch auf meinem E-Reader.
0: Und hörst parallel SWR3?
1: Ja, das machst du gerne.
0: Stark, das finde ich mal Multitasking. Sehr gut. Du glaubst, anhand dieser 2 Sekunden, die wir jetzt gleich nochmal hören, einen Song erkannt zu haben. Die 2 Sekunden gehen so. Welchen Song suchen wir denn in unserem Wochenend-Hit?
1: Das ist Cyril mit Stumbling In.
0: Ja, Mann, das ist absolut richtig. Sehr gut, du bekommst von uns einen kleinen Elch. Den schicken wir dir sehr gerne zu.
1: Danke.
0: Sau geil. Magst du den Song auch oder...
1: Ja,
0: lieber nicht so.
1: Als ich ihn zuerst im Radio gehört habe, war es einer meiner Lieblingslieder.
0: Ja, also, dann widmen wir den jetzt auch genau dir und allen anderen, die mitgemacht haben. Ihr habt alle richtig gelegen bei Cyril und Stumbling In. Jonathan, bleibt kurz dran für die Adresse. Und allen einen schönen Sonntagabend. Hier ist SWR3.

Kaffee, oder? Immer schlimm, schlimm, schlimm, schlimm. Es gibt diese Songs, die will man einfach zu Ende hören und deswegen bleibt man noch ein bisschen länger im Auto sitzen. SWR3 spielt euch jetzt genauso ein, nämlich Find You. Oh, was hat dieser Boy da bitte schön gemacht? Connor Skinner, Anfang 20, kommt aus so einem kleinen Kaff irgendwo in der Nähe von Manchester und steht trotzdem auf diese James-Bond-artige Musik. Hä? Gibt diesem Typen zur Hölle einen Plattenvertrag. Gut, ist zum Glück auch passiert, sonst gäbe es den nächsten Song ja nicht. Aber Leute, macht euch gefasst, dass es jetzt ein kleines bisschen scheppern wird. Hier in SWR3 easy am Sonntagnachmittag, aber scheppern auf eine gute Art. Hier ist Connor Skinner mit Find You.

0: 18.30 Uhr ist es. Das Neueste aus dem SW3-Verkehrszentrum am Sonntagabend. Vorsicht auf der A61 Koblenz Richtung Ludwigshafen zwischen Waldlaubersheim und Dorsheim. Ungesicherte Unfallstelle auf der linken Spur. Die A3 Nürnberg Richtung Frankfurt zwischen Würzburg-Randersacker und Würzburg-Kist 6 Kilometer Stop and Go. Nur noch 2 Kilometer Stau auf der A5 Basel Richtung Karlsruhe zwischen Riegel und Herbolzheim. Die A5 Karlsruhe Richtung Frankfurt zwischen Kronau und Waldorf-Wiesloch 5 Kilometer stockender Verkehr. A67 Mannheim Richtung Darmstadt zwischen Gernsbach und zwischen Gernsheim und Funkstadt. 5 Kilometer Stau nach einem Unfall auf der linken Spur, Verzögerung über eine Stunde. Die A8 München Richtung Stuttgart zwischen Merklingen und Mühlhausen 9 Kilometer streckenweise Stop and Go, Verzögerung hier bis zu 20 Minuten. Die A81 Heilbronn Richtung Stuttgart zwischen Ludwigsburg Nord und Stuttgart-Zuffenhausen, Unfall auf der rechten Spur und dem Standstreifen, 3 Kilometer Stau. Die B33 Ravensburg Richtung Konstanz zwischen Neuhaus und Stadel ist wegen einer Unfallaufnahme für beide Richtungen abwechselnd nur eine Spur frei. Die Polizei regelt den Verkehr, aktuell 1 Kilometer Stau. Im Schwarzwald-Baar-Kreis ist die Landesstraße zwischen Brigach und Obertal nach einem Unfall in beiden Richtungen gesperrt. Dort ist ein Rettungshubschrauber im Einsatz. Und noch ganz aktuell, in der Ortenau ist die Kreisstraße zwischen Allerheiligen und Oppenau nach einem Unfall in beiden Richtungen gesperrt. Allen unterwegs eine gute Fahrt durch den Sonntagnachmittag. Fahrt vorsichtig.
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0: Update aus dem Verkehrszentrum. Vorsicht auf der A620 Saarlouis Richtung Saarbrücken. Zwischen Saarbrücken-Klarental und Gersweiler steht ein defektes Fahrzeug.
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3: Nikita, ihr habt mir gestern Wäschetrockner gekauft. Geldverschwendung, deutsche Junge. Ein Trockner übernimmt Arbeit, die Wäsche von alleine macht. Ja, spielt auch keine Rolle, Nikita. Der ist heute schon wieder hergegangen. Siehst du, Lars, je mehr

Dinge erfunden werden, die uns das Leben leichter machen, desto mehr Probleme haben wir. Jetzt beschruhig. Du hast dir doch diesen Staubsaugerroboter gekauft. Ja, sehr praktisch. Statt 20 Minuten Staub zu saugen, schaue ich 2 Stunden lang zu, wie dieses Ding gegen Wände und Möbel fährt und den übrigen Dreck wische ich einfach mit meinen Socken weg. Du hast manchmal so dumme Ideen, Nikita. Lars, es gibt keine dummen Ideen. Jemand sagte mal, was wäre, wenn wir nach dem Essen noch etwas essen? Und jetzt gibt es den Nachtisch.

Christus Sorandi, Good Old Days. Vorsicht bitte, auf der A5 Frankfurt Richtung Karlsruhe, zwischen Karlsruhe Nord und Karlsruhe Durlach steht ein defekter PKW auf der rechten Spur. Hier ist SWR 3 Easy am Sonntagnachmittag. Wir gucken mit einem halben Auge noch nach Frankreich zu den French Open, weil Zverev spielt und vielleicht seinen ersten Sieg in einem Grand Slam Turnier einfährt. Es ist gerade Tiebreak, also wie Elfmeterschießen beim Fußball. Sorry an alle Tennisfans, kenne mich gar nicht aus, aber wir haben es im Auge drin.

So. SWR3 Easy war das mit Benedikt Laven. Ab 19 Uhr geht's weiter mit Michael Rolfsteck in Pop, die Abendshow. Und natürlich auch schauen wir weiterhin auf die French Open, ist ja wohl selbstverständlich klar. 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
1: Um 19 Uhr alles Wichtige jetzt von Pia Ritter.
2: Armenien hat gewählt. In Nigeria sind 360 von Islamisten Entführte wieder frei. Das Wetter am Montag anfangs Sonne, später Regen, maximal 19 bis 28 Grad. In Armenien waren rund 2,5 Millionen Menschen aufgerufen, ein neues Parlament zu wählen. Jetzt läuft die Stimmauszählung für die 105 Sitze. Kurz zusammengefasst ist die Hauptfrage, weiter den EU-Kurs fahren oder mehr Nähe zu Russland. Aus Jerewan SWR3-Wahlkorrespondent Björn Blaschke.
3: Der regierenden Partei mit Namen Zivilvertrag unter dem amtierenden Regierungschef Nikol Paschinyan standen drei große Oppositionsblöcke gegenüber. Die stärkste Oppositionspartei führt der armenisch-russische Milliardär Samvel Karapetyan. Gegen ihn ist eine Klage anhängig. Der Vorwurf, er habe einen Staatsstreich geplant. Das weist der armenisch-russische Oligarch zurück, als politisch motiviert. Sowie auch die Verhaftungen an diesem Wochenende. Mehrere Politiker aus Karapetyans Partei wurden festgenommen wegen angeblichen Stimmenkaufs.
2: Das israelische Militär hat wieder Vororte der libanesischen Hauptstadt Beirut angegriffen. Israels Ministerpräsident Netanyahu und Verteidigungsminister Katz sagten, Ziele seien Kommandozentralen der Terrororganisation Hisbollah. Die Militärschläge seien auch eine Reaktion auf die Raketenangriffe der Hisbollah von heute Morgen auf den Norden von Israel. Trotz einer vereinbarten Waffenruhe kommt es dort fast täglich zu Angriffen. In Nigeria hat das Militär

0: 160 Menschen aus der Gewalt der islamistischen Terrormiliz Boko Haram befreit. Die meisten waren vor 5 Wochen an verschiedenen Orten entführt worden. 2 Kinder haben nicht überlebt. SWR3 Westafrika-Korrespondentin Bettina Rühl.
1: Alle Entführungsopfer seien aus einem abgelegenen Versteck im Mandara-Gebirge im nordöstlichen Bundesstaat Borno gerettet worden, sagte ein Militärsprecher. Der Befreiungsaktion sei wochenlange Geheimdienstarbeit vorausgegangen. Im Nordosten Nigerias kämpft Boko Haram seit mehr als 20 Jahren gegen den Staat. Immer wieder kommt es zu Verschleppungen, besonders von Minderjährigen. Der bekannteste Fall ist die Entführung von 276 Schülerinnen durch Boko Haram im April 2014 in Chibok. Dutzende der verschleppten Mädchen werden bis heute vermisst.
0: Mit dem Konzert von Iron Maiden geht heute Abend in der Eifel Rock am Ring zu Ende. Rund 90.000 Fans waren dabei und haben von Freitag bis heute rund 70 Acts auf 3 Bühnen gesehen und gefeiert. Das Wetter. Der Montag startet sonnig, dann wird es wolkiger, ab dem Nachmittag Regen und örtlich Gewitter. 19 Grad in Bad Münstereifel bis 28 in Lahr. Dienstag allmählich trockener und nur noch 14 bis 20 Grad.
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3: Vorsicht auf der A5 Frankfurt Richtung Karlsruhe. Zwischen Karlsruhe Nord und Karlsruhe Durlach steht ein defekter PKW auf der rechten Spur. Vorsicht auf der A61 Ludwigshafen Richtung Koblenz. In der Einfahrt Gundersheim liegen Metallteile auf der Fahrbahn. Vorsicht auf der A620 Saarlouis Richtung Saarbrücken. Zwischen Saarbrücken-Klarental und Gersweiler steht ein defektes Fahrzeug. A3 Nürnberg Richtung Frankfurt. Zwischen Würzburg-Randersacker und Würzburg-Kist 6 Kilometer stockender Verkehr. A8 München Richtung Stuttgart. Zwischen Merklingen und Mühlhausen 9 Kilometer streckenweise stockender Verkehr. Verzögerung bis zu 20 Minuten. A8 Karlsruhe Richtung Stuttgart. Zwischen Pforzheim West und Pforzheim Ost 4 Kilometer Stau, Verzögerung bis zu einer Viertelstunde. A61 Koblenz Richtung Ludwigshafen. Zwischen Waldlaubersheim und Dorsheim läuft eine Unfallaufnahme auf dem Standstreifen. 2 Kilometer Stau. A67 Mannheim Richtung Darmstadt. Zwischen Lorsch und Funkstadt gibt es einen Unfall auf der linken Spur. 6 Kilometer Stau.
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4: Mit Michael Reufsteck, hallo. Tennisprofi Alexander Zverev versucht, ein Grand-Slam-Turnier zu gewinnen. Streng genommen schon sein Leben lang, aber heute besonders. Heute ist seine Chance und noch hat er sie nicht vertan. Nur weite Teile davon. Den 4. Satz hat er eben im Finale der French Open verloren. Im Tiebreak. Und muss jetzt in den 5. Satz. Den muss er gewinnen, sonst wird das wie gewohnt nichts mit einem Grand-Slam-Titel. Hier ist Kamrat und sein aktueller Hit Hug Yourself.
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0: Band-Aids von Katy Perry. Hallo zusammen, MDR Jump, SR1 und SWR3 Pop, die gemeinsame Abendshow. Schön, dass ihr da seid. Wir beginnen den Sonntagabend mit einer Runde Mitleid für Hollywood-Newcomerin Anya Taylor-Joy. Ja, die schon in Split, Mad Max, Queen's Gambit und Dune mitgespielt hat und sich nach eigener Aussage einfach zu viel Umzieherei zumuten musste in ihrem Leben. Sie hat's nicht leicht, sagt sie, weil ihr Leben geprägt war von all diesen Umzügen. Das sei sehr anstrengend gewesen. Geboren ist sie in Miami und das hatte dann viel mit dem, was ihre Eltern gemacht haben, zu tun. Es ging nach Buenos Aires, dann nach London. Jetzt wohnt sie hauptsächlich in L.A. Aber darüber kann Elias Buß aus unserem Team nur müde lächeln.
1: Ja, ich will das ja auch nicht klein machen, ne? Wenn man dann irgendwie eine Sprache, andere Sprache und so, Kulturen und so. Aber also meine Zahl ist ein bisschen größer. Ich habe nachgezählt 10-mal umgezogen.
0: 10?
1: Ja. Okay. Also ich habe vielleicht eine Heimat so in Süddeutschland, aber ich habe keins von diesen klassischen Eltern zu Hause. Mhm. So, ich bin in Berlin geboren, dann in den Schwarzwald gezogen, da 2-mal weitergezogen, dann innerhalb von Freiburg 3-mal, wo ich studiert habe, nochmal und jetzt in der Stadt, wo ich jetzt wohne, nochmal 3-mal. Komme ich auf 10 eigentlich. Und da habe ich die Ausbildung schon nicht mit reingerechnet, wo ich nochmal irgendwie 10, 20 Mal umgezogen bin oder so. Aber das, ja,
0: ist ja andere Sache. Ist ja alles auf demselben Kontinent.
1: Genau. Die Sprache hat sich auch von Berlin nach Freiburg ein bisschen geändert, aber jetzt nicht so krass.
0: Das zeigt, dass ihr beide, also sowohl Anya Taylor-Joy als auch du, noch nicht ganz in der A-Liga von Hollywood angekommen seid. Denn sonst würdet ihr nicht umziehen, sondern euch jeweils am neuen Ort ein weiteres Haus kaufen.
1: Ich bin ja so doof, warum habe ich das nicht gemacht?
0: Denn das machen die A-Listen. Die ziehen nicht um. Stimmt. Die kaufen sich einfach immer ein weiteres Haus dazu und dann haben sie überall ihren Kram.
1: Schreibe ich mir auf.
0: Das ist der Moment im Leben, bei dem du wenig Mitleid erzeugst, wenn du sagst, ach, mein Lieblingspulli ist gerade in meinem Haus in London.
1: Ja. Mist, kann jemand den holen, bitte?
0: Aber könnt ihr das vielleicht toppen und auch nur müde lächeln über Anya Taylor-Joy? Habt ihr vielleicht auch schon einfach sehr, sehr große, weite, lange und viele Umzüge hinter euch? Wo habt ihr schon überall gelebt? 07221 2011. Schickt uns gerne eine Liste per WhatsApp oder Signal und dahinter lasst uns eine Sprachnachricht. 07221 2011. Wer lächelt müde über die Schauspielerin, die sich beklagt, dass sie schon so oft umziehen musste? Hier derweil ein aktueller Hit von Almost Monday. No More Regrets.

0: Chesney Hawks, the one and only. Riesenhit vom Anfang der 90er. Geschrieben von 80er-Ikone Nick Kershaw, der in den 80ern sehr viele eigene Hits hatte und jetzt in einem neuen Interview gefragt wurde, ob Chesney Hawks ihm eigentlich für immer dankbar ist, dass er ihm diesen Hit geschrieben hat. Und Nick Kershaw antwortete, naja, und umgekehrt, die Songwriter-Kohle krieg ja ich. Fand ich eine sehr gute Antwort. Hier ist Pop, die Abendshow. Wir suchen die viel Umgezogenen, um mit Anya Taylor-Joy mithalten zu können. Die Hollywood-Newcomerin, die sich beklagt hat, dass sie in ihrem Leben schon so oft umziehen musste. Sie war in Miami, in Buenos Aires, in London, wohnt jetzt in L.A., weil man da halt schauspielt. Aber Gina hat sich gemeldet per WhatsApp 07221 2011. Kann wohl mithalten.
1: Ich weiß nicht, ob ich das toppen kann im Sinne von wie viele Male, aber ich glaube, wenn es um Distanz geht, liege ich da ganz oben. Ich bin von Köln nach Düsseldorf, von Düsseldorf nach Hawaii, von Hawaii nach Ibiza, bin dann wieder von Ibiza wieder nach Hawaii. Also wenn es um Kilometer geht, könnte ich da vielleicht vorne liegen.
0: Ja, und für Hawaii kriegst du natürlich auch eine Runde Mitleid. Anna aus Stühlingen ist 10-mal umgezogen. Längster Weg war von Hamburg bis nach Stockach an den Bodensee, lebt jetzt in der Nähe von Freiburg und schickt sonnige Grüße. Und Günther hat tatsächlich die vollständige Liste seiner Umzüge geschickt. Wir sind nicht ganz sicher, ob die Zeit reicht, sie alle zu senden, aber ich fange mal an. Groß-Probstdorf in Rumänien, Ingolstadt, München, München 2, Feuchtwangen 1, Feuchtwangen 2, Treuchtlingen, Ansbach, Dinkelsbühl, Wiesbaden, Mainz 1, Mainz 2, Braunschweig.

Bremen 2, Leutkirch im Allgäu, Argenbühl 1 und Argenbühl 2. Danke, Günther. Und Toni war schon in Mühlhausen, Nordhausen, Leipzig, Berlin und jetzt Bad Klosterlausnitz. Alexander Zverev hat sich auch mal vorgenommen, jetzt endlich doch mal ein Grand-Slam-Turnier zu gewinnen, ist im 5. Satz des Finales bei den French Open gegen Flavio Cobolli und führt jetzt in diesem 5. Satz endlich mal deutlich mit 3:0.

0: All Phone von Ed Sheeran. Der Abend mit den viel Umgezogenen, wer ist viel rumgekommen? Aber meine Umzüge waren ein wenig weit vom Spessart nach Aschaffenburg, von dort nach Düsseldorf, dann die schönste Stadt am Rhein, Kölle, und von da in die Metropole Tokio, schreibt alles Heidi. Von dort direkt in den schönsten Bundesstaat der USA nach Michigan, Detroit, und von da nach Waldorf bei Heidelberg. Und alle Umzüge waren spannend irgendwie. Und per WhatsApp an 07221 2011 kommt diese Nachricht von jemandem mit dem Kürzel Conny Fair. Deutschland, England, Norwegen, Italien, Köln bis München, London bis Edinburgh, Trondheim bis Oslo und Rom. Nachdem die vierte Seite im Adressbuch voll war, haben meine Eltern aufgegeben, nach meiner Anschrift zu fragen. Insgesamt komme ich so auf ca. 45 Umzüge. Allerdings waren es in den letzten 11 Jahren nur noch 2.
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2: Der Nachthimmel über SWR Dreiland ist meist klar. Es kühlt auf 12 bis 6 Grad ab. Tagsüber scheint zunächst vielerorts die Sonne. Am längsten sonnig ist es in Württemberg. Hier ist es auch am Nachmittag noch freundlich. Von Westen her breiten sich bald immer mehr Wolken aus. Zum Abend folgt Regen. Örtlich bilden sich auch Gewitter. Die Höchstwerte liegen zwischen 19 und 28 Grad. Am wärmsten wird es vom Neckar bis zur Tauber.
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3: A3 Frankfurt Richtung Köln. Zwischen Kelsterbach und Raunheim 4 Kilometer stockender Verkehr. A5 Basel Richtung Karlsruhe, zwischen Riegel und Herbolzheim nach einem Unfall 2 Kilometer Stau, und weiter zwischen Herbolzheim und Rust läuft eine Unfallaufnahme auf der linken Spur, nochmal 2 Kilometer Stau. Die A5 Karlsruhe Richtung Frankfurt ist zwischen Kronau und Kreuzwaldorf nach einem Unfall gesperrt. Dort brennt ein Fahrzeug und es ist ein Rettungshubschrauber im Einsatz. A8 München Richtung Stuttgart, zwischen Merklingen und Mühlhausen 13 Kilometer dichter Rückreiseverkehr, etwa eine Viertelstunde plus. A8 Karlsruhe Richtung Stuttgart, zwischen Pforzheim West und Pforzheim Ost 6 Kilometer stockender Verkehr. A67 Mannheim Richtung Darmstadt, zwischen Lorsch und Funkstadt gibt es einen Unfall auf der linken Spur, 4 Kilometer Stau.
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Hans in Pop, der Abendshow mit Michael Reufsteck. Nachricht von Regina. Grüße in die Abendshow. Ich fahre gerade von meinem Häuschen in Italien in meine Wohnung in Hannover. Ist nur gemietet. Das ist wirklich ein guter Tipp, den ich auch gerne bestätige. Umgezogen bin ich 10 oder 12 Mal nach Bayern und zurück in Hannover. Wir reden über Umzüge und wer besonders viel umgezogen ist, weil sich eine Schauspielerin beklagt hat, oh, ich musste so viel umziehen in meinem Leben. Und ihr könnt das alles toppen. Carsten hört uns in Baton Rouge, Louisiana im Süden der USA. Der Weg hierhin führte mich aus. Berlin via Dublin, Berlin, Ludwigshafen, Speyer, Singapur, New Jersey, Mannheim, Texas und seit 2 Jahren nun Baton Rouge. Danke, Carsten. Nathalie aus Laufenburg, nee, Entschuldigung, Nathalie hat wegen was anderes geschrieben. Wir antworten dir persönlich. Dann haben wir aber eine Nachricht bekommen von Carola. Schreibt, ich gehöre zwar nicht zu den Top 10 und es war auch mit einer Ausnahme in Ratingen alles immer in der Region Waldshut, aber bisher sind es 12 Umzüge, fast alles kleine Dörfer, die kaum jemand kennt. Na dann machen wir sie jetzt bekannt. Von Waldshut-Tinge nach Schluchsee, Berau-Brenten, Hinterzarten, Schluchsee, Ratingen, Waldshut-Tingen, Kadelburg, Tottmoos, Höchenschwand, Waldshut, Tingen, Brunnadern und jetzt Rickenbach, Rüttehof, wo ich auch wieder weg will. Ich weiß nur noch nicht, wohin. Und Gerhard, Deizisau, Regensburg, Bonn, Johannesburg, Maputo, Johannesburg, da

Dar es Salaam, Lagos, Khartoum, Nairobi, Dar es Salaam, Nairobi, Windhoek, Nairobi. Und falls ihr gerade in diesem Moment einschaltet und denkt, wir lesen hier einen Atlas vor, sagen wir, ja, so ist es. Und wenn ihr mehr wissen wollt, kauft euch gerne auch einen. Lelia.

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1: Alexander Zverev hat es geschafft. Zum ersten Mal hat der deutsche Tennisstar einen Grand-Slam-Titel sich geholt. Gerade eben hat er das Finale der French Open in Paris gewonnen. Es ist der größte Erfolg seiner bisherigen Karriere. Und er hat 5 Sätze dafür gebraucht in einem spannenden, stundenlangen Finale gegen den Italiener Flavio Cobolli. Über 4 Stunden war es lang und eng war es. Zwischendurch hatte Cobolli sogar schon die Blumen vom Spielfeldrand gesnackt, sich aus Frust einfach die Deko in den Mund knubbeln. Ja, warum denn nicht? Im 5. Satz lief es dann nicht mehr so gut für ihn. Nachdem Cobolli den 4. im Tiebreak gewonnen hatte, hat Zverev den 5. Satz ganz klar für sich entschieden mit 6:1. Und damit steht fest, es gibt endlich wieder einen Grand Slam-Titel für einen deutschen Tennismann, den ersten seit 30 Jahren. Der letzte, der ein Grand Slam-Turnier gewonnen hat, war Boris Becker 1996. Seitdem kein deutscher Mann mehr und übrigens auch nur eine deutsche Frau in diesen 30 Jahren. Angelique Kerber 2018 Wimbledon. Sonst war das nichts mit deutschem Tennis beim Grand Slam. Aber heute ist Alexander Zverev ein Grand Slam-Sieger. Keine Blöde.

Oh, ein Blumenlied. Keine Blumen ohne Regen. Haben wir nicht gespielt für Flavio Cobolli, der eben aus Frust die Blumendeko beim French Open Finale gegessen hat. Nein, für ihn hätten wir eher das hier spielen müssen. Ich esse Blumen von den Ärzten. Hätten wir ihm als Ständchen gespielt, wenn er gewonnen hätte, hätte es verdient gehabt. Er hat ein tolles Finale gespielt, aber wir freuen uns mehr für Alexander Zverev, der die French Open gewonnen hat und jetzt ein Grand Slam Sieger ist. Herzlichen Glückwunsch, Sascha Zverev.

Wir schulden euch noch ein paar Ortsnamen. Österreich, Kufstein, Innsbruck, Solmerdal, Deutschland, Singen, Wangen, Lochburg, Meckenbeuren, Markdorf, Friedrichshafen, Meckenbeuren. Dreimal Grüße von Margit. Die viel Umgezogenen schicken ihre Orte, in denen sie schon gewohnt haben, heute Abend. Hier ist jemand von Schönewörde nach Potsdam gezogen, um eine Ausbildung zu machen, von Potsdam in den Rems-Murr-Kreis. Zweite Ausbildung, dann nach der Ausbildung 10 Jahre in Waiblingen und geblieben wegen der Arbeit in Fellbach seit 2010. Und dann haben wir noch Ralf, der sagt, nur Adelberg. Okay. Ist ausbaufähig.

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1: Um 20 Uhr mit Klaus Reginek. Tennisprofi Alexander Zverev hat die French Open gewonnen. Er besiegte den Italiener Flavio Cobolli in einem packenden Finale. SWR-Sportreporter Guido Ringel fasst zusammen.
2: 5 Sätze, 4 Stunden, 16 Minuten, ganz genau. Und dann hat er es geschafft, den 2. Matchball verwandelt. Er konnte davon profitieren, dass Cobolli in diesem wichtigen, entscheidenden 5. Satz nicht mehr da war. Kein ernstzunehmender Kontrahent, viel zu viele Fehler. Irgendwie schien ihn die Kraft zu verlassen. Der Mann aus Florenz hatte viel erreicht, viel geschafft und es wäre vor manches Problem gestellt. Aber in der Summe war der Hamburger der bessere Tennisspieler. Und deswegen gibt es nach 5 aufreibenden und auch mitreißenden Sätzen den großen Pokal in Paris, der French Open, zum ersten Mal ein Grand-Slam-Titel für Alexander Zverev.
1: Die Union ist uneins darüber, ob es in Deutschland eine verpflichtende Betriebsrente geben soll. Die Vorsitzende der Mittelstandsunion Konnemann sagte dem Handelsblatt, das wären neue Belastungen für die Betriebe und die kämpften schon jetzt mit steigenden Lohnnebenkosten. Der Chef des CDU-Arbeitnehmerflügels Radke bezeichnete eine verpflichtende betriebliche Altersversorgung als richtigen Schritt. Die nigerianische Armee hat nach eigenen Angaben 360 Zivilisten befreit. Die waren zuvor von der bewaffneten islamistischen Gruppe Boko Haram entführt worden. Zu den Entführten gehörten demnach auch Kinder. ARD-Korrespondentin Bettina Rühl.
3: Der Befreiungsaktion sei wochenlange Geheimdienstarbeit vorausgegangen. Den Angaben zufolge haben 2 Kleinkinder die harschen Bedingungen der Gefangenschaft nicht überlebt. Der Großteil der geretteten Menschen wurde vor 5 Wochen entführt. Im Nordosten Nigerias kämpft Boko Haram seit mehr als 20 Jahren gegen den Staat. Immer wieder kommt es zu Verschleppungen, besonders von Minderjährigen. Der bekannteste Fall ist die Entführung von 276 Schülerinnen durch Boko Haram im April 2014 in Chibok.
1: Die OPEC-Plus-Mitgliedstaaten haben beschlossen, die Ölförderquote für Juli um knapp 190.000 Barrel pro Tag zu erhöhen. In einer Erklärung hieß es, damit solle der Ölmarkt stabilisiert werden, aber auch Gewinne in einer Zeit historisch hoher Ölpreise gesteigert werden. Analysten gehen davon aus, dass die Erhöhung der Fördermenge kaum eine Rolle spielt, solange die Straße von Hormuz durch den Iran gesperrt ist. Die OPEC Plus besteht aus den 12 OPEC-Staaten und 10 weiteren erdölexportierenden Ländern, darunter Russland. Das Wetter? Nachts meist klar oder locker bewölkt. Die Tiefstwerte liegen zwischen 12 und 6 Grad. Morgen anfangs Sonne, dann verdichten sich die Wolken und ab dem Nachmittag fängt es an zu regnen. Örtlich sind auch Gewitter dabei. Die Temperaturen steigen auf bis zu 28 Grad. Die Zeit? 20.03 Uhr.
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4: Vorsicht auf der A6 Mannheim Richtung Heilbronn. Zwischen Mannheim-Schwetzingen und Schwetzingen-Hockenheim liegt ein Stein auf der linken Spur. A5 Karlsruhe Richtung Frankfurt. Zwischen Kronau und Kreuzwaldorf nach einem Unfall auf der rechten Spur 3 Kilometer Stau. Verzögerung bis zu einer Viertelstunde. A5 Basel Richtung Karlsruhe. Zwischen Herbolzheim und Rust Unfallaufnahme auf dem linken und dem mittleren Fahrstreifen 3 Kilometer Stau, etwa eine Viertelstunde plus. A7 Fulda Richtung Würzburg. Zwischen Fuldaer Dreieck und Bad Brücken-Auffolkast 2 Kilometer Stau. A8 München Richtung Stuttgart. Zwischen Märklingen und Mühlhausen 13 Kilometer dichter Rückreiseverkehr, etwa eine Viertelstunde plus. Die A14 Schwerin Richtung Wismar ist zwischen Schwerin Nord und Jesendorf nach einem Unfall gesperrt. Die A19 Rostock Richtung Berlin ist zwischen Linsdorf und Malchow nach einem Unfall gesperrt. A67 Mannheim Richtung Darmstadt zwischen Gernsheim und Funkstadt 3 Kilometer Stau nach einem Unfall auf dem linken Fahrstreifen.
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5: Mit Michael Reufsteck, hallo. In diesem Augenblick umarmt Alexander Zverev die Trophäe, die er eben für den Gewinn der French Open bekommen hat, und hat einen Gesichtsausdruck bei der Umarmung wie jemand, der jemanden wieder getroffen hat, den er seit langer, langer Zeit vermisst hatte. Alexander Zverev ist jetzt ein Grand-Slam-Sieger. Kein deutscher Tennismann hatte mehr ein Grand-Slam-Turnier gewonnen in den vergangenen 30 Jahren. Der letzte war Boris Becker 1996 bei den Australian Open. Jetzt hat Alexander Zverev die French Open gewonnen. Interessanterweise das einzige Grand-Slam-Turnier, das Boris Becker nie gewonnen hatte. Jetzt Sophie and the Giants, Shut Up and Dance.
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Eine Eilmeldung aus dem Verkehrszentrum. Vorsicht auf der A31 Emden-Leer zwischen Nermoor und Fehnhusen werfen Personen Gegenstände auf die Fahrbahn. Nochmal A31 Emden-Leer zwischen Nermoor und Fehnhusen. Hier werfen Personen Gegenstände auf die Fahrbahn.

Alexander Zverev hält gerade seine Dankesrede und bedankt sich natürlich bei den Organisatoren und beim Verband und so weiter. Und ich frage mich, ob das wie bei der Oscar-Verleihung ist und irgendwann kommt das Orchester und spielt ihn vom Platz. Nee, aber wir haben ja gesehen, heute spielt Alexander Zverev niemand vom Platz.

Vella und All My Love. Wohin geht's der geneigte Fan, wenn er wissen möchte, was Harry Styles von sich gegeben hat? Zu Instagram? Zu TikTok? Zu X? Nein, er kauft sich eine Tageszeitung. Amsterdam, man vergisst nie das erste Mal. Es klingt wie ein kitschiger Spruch auf einer Postkarte, und es ist vielleicht auch kitschig, aber es steht nicht auf einer Postkarte, sondern in der niederländischen Zeitung Het Parool. Und es wurde geschrieben von dem Mann, der seine riesige Tour Together Together in Amsterdam gestartet hat. Da hat er 10 Konzerte hintereinander gegeben. Harry Styles zieht jetzt weiter nach London und wollte den Fans in Amsterdam offensichtlich nochmal Danke sagen, hat dafür eine ganzseitige Zeitungsanzeige geschaltet. Jetzt müssen die Fans erstmal ihre Eltern fragen, was ist denn eine Zeitung? Handschriftlich auf der kompletten letzten Seite steht da: Danke, ich liebe dich, Amsterdam. Man vergisst nie das erste Mal. Danke, dass ihr uns aufgenommen habt. Man vergisst nie das erste Mal. Das heißt, an die Konzerte 2 bis 9 hat er keine Erinnerung. Bin irritiert. Hier ist Harry Styles mit American Girls.

Hier ist Pop, die Abendshow. Und es gibt eine weitere Runde Mitleid jetzt für reiche Leute. Denn die können einem nun mal auch leid tun. Die haben auch Probleme, wenn auch ihre ganz eigenen. Also wenn man sich zum Beispiel in seinem Supersportwagen extrem verbiegen muss, um zu sehen, wann die Ampel grün wird. Oder wenn die vielen Schlüssel der vielen Eigenheime alle gleich aussehen und man ständig rumprobieren muss. Ja. Oder wenn der Rasen draußen so frisch gemäht ist, dass die weißen Leinenschuhe grüne Flecken bekommen. Und als wäre das alles nicht schon schlimm genug, kommt jetzt Ellie Goulding und kreiert aus dem Nichts ein neues solches Problem. Ihr neuer Song heißt Black Prada Dress, also ein schwarzes Kleid der Luxusmarke Prada. Wenn jetzt interessierte reiche Leute so ein Kleid im Internet suchen wollen und diesen Begriff eingeben, werden sie in den ersten Suchergebnissen ganz viele Links zum Musikvideo von Ellie Goulding finden. Und ganz weit nach unten scrollen müssen. Ist das nicht furchtbar? Für uns Normalos ist das natürlich gut, denn wenn wir Black Prada Dress eingeben, finden wir es einfach, den neuen Song von Ellie Goulding, und endlich lohnt es sich mal nicht, zu den Superreichen zu gehören. Das hier ist ganz frisch von diesem Wochenende, Ellie Goulding. I heard what you said.

0: Es ist schön, dass Ellie Goulding neue Musik hat. Sie ist einfach gut. Und Prada kann sich echt nicht über zu wenig Werbung und Erwähnungen in diesem Jahr beklagen. Erst der Film und jetzt ein neuer Hit von Ellie Goulding. Black Prada Dress.
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6: Der Nachthimmel über SWR 3 Land ist meist klar. Nur wenige Wolken ziehen vorüber. Es kühlt auf 12 bis 6 Grad ab. Tagsüber scheint zunächst vielerorts die Sonne. Von Westen her breiten sich bald immer mehr Wolken aus, zum Abend folgt Regen. Örtlich bilden sich auch Gewitter, die Höchstwerte liegen zwischen 19 und 28 Grad.
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7: A3 Frankfurt Richtung Köln. Zwischen Kelsterbach und Wiesbadener Kreuz defekter PKW. Die rechte Spur ist gesperrt, 5 Kilometer Stau. A5 Karlsruhe Richtung Frankfurt. Zwischen Kronau und Kreuzwalldorf nach einem Unfall auf der rechten Spur 3 Kilometer Stau. Verzögerung bis zu einer Viertelstunde. A6 Nürnberg Richtung Heilbronn. Zwischen Kirchberg und Ilshofen-Wolpertshausen 2 Kilometer Stau. Die A8 Stuttgart Richtung München ist zwischen Friedberg und Dasing nach einem Unfall mit mehreren Fahrzeugen blockiert. Im Kreis Böblingen ist die Straße zwischen dem Abzweig nach Tennental und Dachtel nach einem Unfall in beiden Richtungen gesperrt.
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Need Your Love von One Republic. Hier ist Pop, die Abendshow am Sonntag. Wir sind zusammen in Bremen 4, WDR 2, MDR Jump, SR 1 und SWR 3. Und braucht ihr noch eine gute Nachricht, eine Wohlfühlgeschichte, um diese Woche abzuhaken? Ein kleiner Junge ist in ein Saftfass gefallen. Das ist noch nicht die gute Nachricht, aber wir spoilern schon mal. Es wird ein Happy End geben. Das klingt erstmal wie die Handlung aus einer Episode von Lassie, oder? Was sagst du, Lassie? Ein kleiner Junge ist in ein Fass gefallen? Ja, in Metzingen in Baden-Württemberg ist ein dreijähriger Junge von zu Hause weggelaufen. Die Polizei hat mit Spürhunden die Umgebung durchkämmt und den Jungen schließlich gefunden. In einem leeren 5000 Liter Saftfass hinter einem Getränkemarkt.

Er ist da über eine Leiter rein, aber dann natürlich nicht wieder rausgekommen. Aber sie haben ihn dann ja gefunden, es ist nichts passiert und deswegen ist dieses Happy End eine Wohlfühlgeschichte, die an Huckleberry Finn erinnert, der in einem Fass gelebt hat. Oder es würde uns auch nicht wundern, wie dieser Junge in ein paar Jahren beim olympischen Gewichtheben alle Goldmedaillen einsagt, weil die Sache ist ja klar, ein Typ, der als Kind in ein riesiges Saftfass fällt, das ist unser deutscher Obstzelix. Aus dem wird mal was. Hier ist Bob, die Abendshow. She grew up with the children of the stars.

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1: Eine Eilmeldung aus dem Verkehrszentrum. Vorsicht auf der B45 zwischen Eppertshausener Dreieck und Münster. Hier werfen Jugendliche Steine von einer Brücke. Bitte in beiden Richtungen besonders aufpassen. Vorsicht auf der B45 zwischen Eppertshausener Dreieck und Münster. Gefahr durch Steinewerfer.

0: Love Bites Back, aktueller Hit von Lou Saint. Hier ist Pop, die Abendshow. Vieles fühlt sich schon nach Sommer an. 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

Eine Eilmeldung aus dem Verkehrszentrum. Achtung, ein Falschfahrer auf der östlichen Zubringerstraße Köln-Gremberg, Köln-Porz in Höhe Köln-Pfingst. Hier kommt ein Falschfahrer entgegen. Bitte äußerst rechts fahren und nicht überholen. Auf der östlichen Zubringerstraße Köln-Gremberg, Köln-Porz in Höhe Köln-Pfingst ist ein Falschfahrer unterwegs. Bitte Vorsicht in beiden Richtungen. Jede Mama.

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1: Um 21 Uhr mit Klaus Regineck. Tennisprofi Alexander Zverev hat die French Open gewonnen. Er besiegte in einer mehr als vierstündigen Partie den Italiener Flavio Cobolli in 5 Sätzen. Damit hat er sich auch einen persönlichen Traum erfüllt. Es ist der erste Grand-Slam-Sieg, also ein Sieg bei einem der 4 großen Tennisturniere, für Zverev. Sein italienischer Gegner hat ihm den Sieg aber schwer gemacht, ARD-Sportreporter Guido Ringel.
2: Der flinke Mann aus Florenz kam immer wieder zurück ins Match, selbst dann, wenn es aussichtslos schien. Er konnte dem Favoriten Zverev so oft das Leben schwer machen. Aber im entscheidenden 5. Satz behielt der Deutsche den Kopf oben und befreite sich auch aus mulmigen Situationen. 6:1 sogar im letzten Satz, eine Demonstration der Kräfte auch, die der Deutsche noch in sich aufspüren konnte. Und dann wühlen im Sand, Schreie vor Glück und Tränen nach dem verwandelten Matchball. Im 4. Anlauf im Finale eines so großen Turniers hat es jetzt geklappt. Als erster Deutscher nach Henna Henkel 1937 holt ein Deutscher den Titel in Paris. Und der heißt Alexander Zverev.
1: Die SPD betrachtet die gesetzliche Rente weiterhin als wichtigste Säule der Altersvorsorge. Der Vorschlag des Deutschen Gewerkschaftsbundes für eine verpflichtende betriebliche Altersversorgung könne aber geprüft werden, sagte der SPD-Fraktionsvorsitzende Miersch in der ARD-Sendung Bericht aus Berlin.
3: Das ist ein Vorschlag, der meines Erachtens in die richtige Richtung geht. Aber ein Punkt muss man immer wieder sagen. Die gesetzliche Rente ist die Basis, ist die Grundlage für alles. Man kann daneben nicht willkürlich andere Dinge anschaffen, weil das wird nicht funktionieren.
1: Genauer begründete er das nicht. Ziel der Sozialdemokraten sei aber weiterhin ein Rentensystem, in das alle einzahlen, je nach ihrer wirtschaftlichen Möglichkeiten, so Miersch. Die Union ist unterdessen uneins darüber, ob es in Deutschland eine verpflichtende Betriebsrente geben soll oder nicht. Bundespräsident Steinmeier kann sich nach Informationen des ARD-Hauptstadtstudios nun doch Olympische Spiele in Deutschland im Jahr 2036 vorstellen. Seine Bedenken seien zwar nicht verschwunden, heißt es unter Berufung auf das Bundespräsidialamt. Er sei mittlerweile aber davon überzeugt, dass alle, die mit diesem Datum verantwortungsvoll umgehen würden, Voraussetzung wäre eine erfolgreiche deutsche Bewerbung. Anfang des Jahres hatte Steinmeier Olympische Spiele im Jahr 2036 in Deutschland aus historischen Gründen noch abgelehnt. Die Spiele 1936, also genau 100 Jahre vorher, hatten die Nazis zur Propaganda genutzt. Das Wetter. Nachts meist klar oder locker bewölkt. Die Tiefstwerte liegen zwischen 12 und 6 Grad. Morgen anfangs Sonne, dann verdichten sich die Wolken immer mehr

0: und ab dem Nachmittag fängt es an zu regnen. Örtlich gibt es auch Gewitter. Die Temperaturen steigen auf bis zu 28 Grad. Die Zeit 21.03 Uhr.
1: Das Neueste aus dem Verkehrszentrum. Achtung, ein Falschfahrer auf der östlichen Zubringerstraße Köln-Gremberg, Köln-Porz in Höhe Köln-Pfingst. Hier kommt ein Falschfahrer entgegen. Bitte äußerst rechts fahren und nicht überholen. Auf der östlichen Zubringerstraße Köln-Gremberg, Köln-Porz in Höhe Köln-Pfingst ist ein Falschfahrer unterwegs. Bitte Vorsicht in beiden Richtungen. Vorsicht im Kreis Karlsruhe auf der Landesstraße zwischen Stutensee-Blankenloch und Waldstedt-Europäische Schule. Hier liegt eine Stoßstange auf der Fahrbahn. A3 Frankfurt Richtung Köln zwischen Kelsterbach und Raunheim steht ein defekter PKW. Die rechte Spur ist gesperrt. 3 Kilometer Stau. Ihr verliert etwa eine Viertelstunde. Auf der A3 Köln Richtung Oberhausen ist im Kreuz Leverkusen die Überleitung zur A1 Richtung Köln nach einem Unfall gesperrt. A5 Karlsruhe Richtung Frankfurt zwischen Kronau und Kreuz Waldorf 2 Kilometer Stau. Die Unfallstelle ist geräumt. Die A524 Breitscheid Richtung Duisburg Süd ist zwischen Duisburg Rahm und Kreuz Duisburg Süd nach einem Unfall gesperrt. Dort muss die Fahrbahn gereinigt werden. Die A8 Stuttgart Richtung München ist zwischen Friedberg und Dasing nach einem Unfall mit mehreren Fahrzeugen gesperrt. A8 München Richtung Stuttgart zwischen Märklingen und Mühlhausen, 8 Kilometer stockender Verkehr. Kommt gut an!
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1: Mit Michael Reufsteck, hallo. Schönen Sonntagabend euch allen. Und habt ihr Lust auf ein kleines Musikratespiel? Dann meldet euch jetzt gerne für Chart Wars unter 07-221-2011. Es geht darum einzuschätzen, wie populär Hits von früher heute sind. 07-221-2011. Spielt gerne mit uns Chart Wars. Und hört jetzt erstmal Michael Schulte und 5 AM.
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0: Soleil Bleu von Bleu Soleil. Hallo zusammen, hier ist Pop, die Abendshow mit Michael Räufsteg und wir spielen jetzt Chart Wars. Hits, die mal waren, aber wie erfolgreich sind sie heute noch? Svenja aus Taunusstein spielt mit uns. Hallo Svenja.
1: Hi.
0: Wie war dein Tag bisher?
1: Sehr schön. Wir sind aus dem verlängerten Wochenende zurückgekommen. Das haben wir sehr genossen und haben den Abend jetzt mit den Kids noch ein bisschen ausklingen lassen.
0: Wo habt ihr das verlängerte Wochenende verbracht?
1: Im Schwarzwald.
0: Oh, wie schön. Jetzt gerade zu Hause, gerade wieder auf den Hof gefahren, hast du gesagt, angekommen und erste Ansammlung, genau. Radioquiz. Finde ich gut.
1: Ja, klar, man muss ja immer mal spannend halten, ne?
0: Svenja, aktuelle Hits sind populär und werden in den offiziellen Charts abgebildet, aber auch ältere Songs genießen oft noch eine große Beliebtheit. Und das werden wir heute vergleichen in diesem Spiel. Da geht es darum, wie erfolgreich in dieser abgelaufenen Woche des Jahres 2026 ältere Songs waren. Das vergleichen wir zueinander. 5 Chancen hast du zu raten. 3-mal solltest du mindestens richtig liegen, um dieses Spiel zu gewinnen. Und um eine Messlatte und einen Maßstab zu haben, fangen wir mal mit einem aktuellen Hit an. Das ist jetzt nur mal der Startpunkt. Olivia Dean, aktueller Hit, So Easy to Fall in Love. Was ich aber von dir wissen möchte, ist, ob in dieser Woche dieser Song von Elton John, The Bitch is Back von 1974, erfolgreicher war als der aktuelle Hit von Olivia Dean oder nicht. Und Basis sind die Zahlen der GfK, die offiziellen Charts ermitteln, nach den gleichen Chartkriterien. Downloads, Käufe, Streams, das sind die Kriterien. War Elton John populärer als Olivia Dean oder nicht?
1: Elton John war nicht populärer. Also ich sagte, Olivia Dean war dann, glaube ich, populärer diese Woche.
0: Und da liegst du leider falsch. Tatsächlich hat Elton John in dieser Woche mehr offizielle Chartpunkte gesammelt als Olivia Dean und war mit diesem alten Song plötzlich erfolgreicher.
1: Wow, okay, das habe ich noch nicht gehört die Woche, deswegen kam es mir jetzt völlig unbekannt vor.
0: Manche Dinge kommen überraschend, auch in diesem Spiel. Jetzt ist Elton John die Messlatte und der Vergleichswert ist, der Vergleichshit ist Riptide von Vance Joy. Der ist von 2013. War der diese Woche beliebter als Elton Johns Hit von 74 oder nicht?
1: Oh Gott. Nein, war nicht beliebter.
0: Doch, war er tatsächlich. Vance Joy ist öfter gehört worden diese Woche als Elton John.
1: Oh mein Gott.
0: Jetzt müssen die nächsten drei alle sitzen. Dann kannst du das Spiel noch gewinnen. Das wäre auch für dich ein 5-Satz-Sieg demnach.
1: Ja.
0: Green Day, Boulevard of Broken Dreams. Ist von 2004, aber war es diese Woche erfolgreicher als Vance Joy und Riptide?
1: Oh Gott, das ist echt schwer. War erfolgreicher, sag ich.
0: Ja, war es. Damit bist du noch im Spiel.
1: Okay.
0: Sex on Fire von Kings of Leon. Yeah! Diese Woche beliebter als Boulevard of Broken Dreams von Green Day oder nicht?
1: Ja.
0: Nein.
1: Nein.
0: Leider nicht.
1: Okay,
0: tut mir leid, Svenja.
1: Dann tut mir leid, ja, alles klar.
0: Endet das Wochenende vielleicht mit dieser kleinen Enttäuschung, aber lass dir den Genuss und die Erinnerung an die letzten schönen langen Tage nicht vermiesen.
1: Ja, gar nicht so leicht, das einzuschätzen, aber trotzdem vielen Dank.

Aktueller Hit der Giant Rooks, Wanted Back. Eine Entwarnung aus dem Verkehrszentrum auf der östlichen Zubringerstraße Köln-Gremberg, Köln-Porz. Kein Falschfahrer mehr in Höhe Köln-Pfingst.

0: Hallo zusammen, hier sind Bremen 4, NDR 2, WDR 2, SR1, MDR Jump, HR3 und SWR3. Und wir spielen unser Quiz Chart Wars jetzt mit Angelika aus Reddinghausen in der Nähe von Frankenberg. Hallo Angelika.
1: Guten Abend.
0: Wird das Essen jetzt kalt, während wir am Radio spielen?
1: Das macht nichts. Das ist eine längere Geschichte. Das esse ich erst morgen. Ist gut.
0: Okay. Frisch abgeholt, eh für morgen, dann kann es auch kalt werden. Gut.
1: So sieht's aus.
0: Schön, hast du morgen das schon mal von der Backe. Ist doch eine prima Sache.
1: Ja.
0: Wir stellen Hits gegenüber, die schon ein paar Jahre auf dem Buckel haben, aber heute offenbar auch noch gerne gehört werden. Denn wir wollen wissen, wie erfolgreich waren die im Verhältnis zueinander in dieser Woche? Basis sind die Zahlen der offiziellen Charts, ermittelt von der GfK. Kriterien sind wie gewohnt Downloads, Streams, Käufe etc., woran man eben auch bei den Charts feststellt, was am beliebtesten ist. Aber wir wollen das jetzt nicht unbedingt mit den aktuellen Hits wissen, sondern mit Songs von einst, aber wie erfolgreich sie in dieser Woche waren. Wir machen als Messlatte mal einen aktuellen Hit an den Anfang. Nämlich Bangaranga von Dara. Das ist der Song, der vor 3 Wochen den Eurovision Song Contest gewonnen hat. Aber war er in dieser Woche, der jetzt abgelaufenen Woche, erfolgreicher oder weniger erfolgreich als... On the Floor von Jennifer Lopez und Pitbull aus dem Jahr 2011. Welcher dieser beiden Songs war diese Woche erfolgreich? Du sagst?
1: Weniger.
0: Der Bangaranga-Song war weniger erfolgreich als Jennifer Lopez. Und da liegst du richtig. Das ist der erste Punkt. 3 musst du erspielen von möglichen 5, um dieses Spiel zu gewinnen. Jetzt ist der Messwert Jennifer Lopez und On the Floor. Und wir wüssten gerne... war YMCA von den Village People diese Woche mehr oder weniger erfolgreich als On the Floor von Jennifer Lopez und Pitbull?
1: Weniger.
0: Auch das ist richtig. 2 Punkte. Und jetzt Toto. Diese Woche Toto mit Africa von 1982. Erfolgreicher oder nicht als YMCA von den Village People?
1: Erfolgreicher.
0: Erfolgreicher, sagst du. Und das stimmt!
1: Ja!
0: Ja, guck mal!
1: Geil!
0: Ganz klares 3:0.
1: Ja, unbedingt, ne?
0: Super, Angelika. Herzlichen Glückwunsch. Ja. Du hast unser Chart-Wars-Spiel gewonnen. Und bekommst einen kleinen Überraschungspreis von uns.
1: Na, ist ein Ding.
0: Habt einen schönen Abend und morgen guten Appetit.
1: Danke.

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1: Der Nachthimmel über SWR Dreiland ist meist klar. Nur wenige Wolken ziehen vorüber. Es kühlt auf 12 bis 6 Grad ab. Tagsüber scheint zunächst vielerorts die Sonne. Von Westen her breiten sich bald immer mehr Wolken aus. Zum Abend folgt Regen. Die Höchstwerte liegen zwischen 19 und 28 Grad.
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2: Vorsicht auf der A3 Köln Richtung Frankfurt. Zwischen Neustadt-Wied und Neuwied liegt ein Auspuff auf der linken Spur. A3 Frankfurt Richtung Köln. Zwischen Mönchhof-Dreieck und Raunheim steht ein defekter PKW auf der rechten Spur. 2 Kilometer Stau. Auf der A3 Köln Richtung Oberhausen ist im Kreuz Leverkusen die Überleitung zur A1 Richtung Köln nach einem Unfall gesperrt. Auf der A643 Wiesbaden Richtung Mainz ist die Ausfahrt Mainz-Mombach wegen Brückenarbeiten gesperrt.
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0: Ray Garvey in Pop der Abendshow mit Take This Heart. Und wenn ihr denkt, dieser Sonntag geht ohne Nachrichten aus der Entomologie zu Ende, dann liegt ihr falsch. Denn Entomologen haben eine Spinne entdeckt, die blau leuchtet. Daran merkt ihr schon, Entomologie, da geht es nicht um Enten, sondern um Insekten. Und ein internationales Team war in einem noch unerforschten Teil des Dschungels von Angola unterwegs und hat da einige besondere neue Insekten entdeckt. Unter anderem diese besondere Spinne, die leuchtet. Blau. Elias Bus aus unserem Team, erzähl uns alles, was du weißt.
1: Die heißt gekrönte Krabbenspinne, zumindest glaube ich das, weil die ist noch so neu, die hat im Moment nur einen lateinischen und englischen Namen. Ich habe es jetzt einfach mal übersetzt. Crowned Crab Spider. Die kann blau leuchten. Jetzt nicht ganz von allein, also wir Menschen müssen sie mit UV-Licht bestrahlen, damit wir das sehen, aber andere Tiere...
0: Sie leuchtet gar nicht von selbst.
1: Nein. Ach so. Das wäre ja, also dann hätten die ja auf einer Uranader. Nee, also aber also, andere Tiere sehen das ja dauerhaft.
0: Aber solche Tiere brauchen wir doch. Wir brauchen leuchtende Tiere. All die Menschen, die Angst vor Spinnen haben und sich so viel sicherer fühlen würden, wenn die nachts im dunklen Schlafzimmer leuchten würden, damit sie wenigstens sehen, ah, ist gerade in der anderen Ecke.
1: Ach, zum Glück, da hinten ist sie. Nee, die leuchtet nur, wenn wir eine UV-Lampe drauf leuchten. Außerdem haben sie eine Motte gefunden, die hat keine klassischen Flügel, so wie die Motten bei uns zu Hause, sondern die hat wirklich so einzelne Federn und dann große Flügel mit einzelnen Federn, ganz verwirrt.
0: Aber die hat es jetzt wirklich von selbst und nicht erst, wenn die Menschen sie draufstecken.
1: Nur mit UV-Licht hat sie einzelne Federn. Nee. Und eine Grille gab es noch, die tut so, als wäre sie ein Marienkäfer, wenn sie sich ganz zusammenrollt.
0: Eine Hochstapler.
1: Ach ja, und habe ich was vergessen? Ach ja, stimmt. Und noch über 1000 andere neu entdeckte Arten, Libellen und also wirklich alles, alles.
0: Dann hat sich das ja gelohnt, wenn bei einer Expedition so viel rumkommt.
1: Ja, die waren in so einem Teil vom Dschungel, bei dem lange durch Bürgerkrieg und deswegen dann Landminengefahren niemand rein wollte. Und nur deswegen, weil die sich reingetraut haben, wissen wir jetzt von dieser neuen kleinen Spinne.
0: Toll. Und das noch Tollere ist, wir haben sogar Tonaufnahmen vom Moment des Entdeckens bei dieser Expedition.
2: Wozu ist das?

0: Das ist blaues Licht.
1: Und was macht es?
0: Es leuchtet blau.
1: Verstehe.
2: Und jetzt kennen wir sogar den Namen vom blauen Licht. Gekrönte Krabbenspinne. Hier ist der neue Hit von Gracie Abrams, Hit the Wall.

Hier ist Pop, die Abendshow. Frau Messi hat was Neues. Nein, nicht Antonella Roccuzzo, die Frau von Fußballlegende Lionel Messi. Die Frau, die uns Messi gebracht hat. Also den Hit Messi. Lola Young. Hatte sich eine Auszeit nehmen müssen, nachdem sie auf der Bühne zusammengebrochen war, ist jetzt zurück für ihren neuen Song. From Down Here hat sie sich am Tag nach den Grammys mit James Blake ins Studio eingeschlossen, Musiker und Songschreiber. Und da ist es einfach über sie gekommen mit der Kreativität. Und rausgekommen ist eine melancholische Nummer über das Gefühl, das Zuhause von früher zu vermissen und gleichzeitig froh zu sein, nicht mehr da zu wohnen. Lola Young ist zurück. Erste Single aus einem demnächst wahrscheinlich kommenden Album. From Down Here.

0: Ein toller neuer Song von Lola Young, die auch vor Messi schon viele tolle Songs gemacht hatte, dann den großen Durchbruch hatte und auch seit Messi schon wieder ein paar Songs veröffentlicht hat, die auch allen nicht die Aufmerksamkeit bekommen haben, die sie verdient hat. From Down Here ist ganz neu von Lola Young.
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1: Um 22 Uhr mit Klaus Reginek. Der Iran hat Israel erstmals seit 2 Monaten wieder mit Raketen angegriffen. Das haben sowohl Israel als auch der Iran bestätigt. Das israelische Militär meldete, die Raketen seien von der Luftabwehr abgefangen worden. Nach Angaben eines israelischen TV-Senders schlugen Raketen Trümmer im Norden Israels ein, unter anderem nahe der Stadt Tiberias. Angaben zu Verletzten gibt es bisher nicht. Die Attacken sind eine Vergeltung für einen Angriff Israels auf die Hisbollah-Miliz in Vororten der libanesischen Hauptstadt Beirut. Bundeskanzler Merz, Frankreichs Präsident Macron und der britische Regierungschef Starmer treffen sich gerade in London. Mit dem ukrainischen Präsidenten Zelensky sprechen sie über die weitere Unterstützung für die Ukraine und mehr Druck auf Russland. Aus London ARD-Korrespondentin Franziska Hoppen.
2: Herzlich begrüßte Premierminister Keir Starmer die Staats- und Regierungschefs in der 10 Downing Street. Frankreich, Großbritannien und Deutschland zählen zu den engsten Verbündeten Kiews. Bei den gemeinsamen Gesprächen mit Präsident Zelensky soll es um die weitere Unterstützung der Ukraine gehen, um verstärkten Druck auf Russland und um eine gemeinsame Position bei möglichen Verhandlungen mit Russland. Zelensky schrieb auf X, ein Fokus werde auch auf einer verstärkten Zusammenarbeit im Bereich der Luftverteidigung für die Sicherheit ganz Europas liegen. Am Montag will der ukrainische Präsident auch König Charles III. Treffen.
1: Am Flughafen München ist ein Feuer ausgebrochen. Mehrere Medien berichten, es brenne im Tower. Die Bundespolizei spricht dagegen von einer unklaren Lage. Der Betrieb am Flughafen wurde teilweise eingestellt. Die Feuerwehr sei vor Ort. Mehr Informationen gibt es im Moment noch nicht. Bundeskanzler Merz hat Tennisprofi Alexander Zverev zum Sieg bei den French Open gratuliert. Merz schrieb, dies sei ein außergewöhnlicher Erfolg. Die starke Leistung Zverevs begeistere ein ganzes Land. Der Olympiasieger hatte im Finale in Paris den Italiener Flavio Cobolli geschlagen. ARD-Sportreporter Guido Ringel.
3: 5 anstrengende und für alle mitreißende Sätze lang ein Aufwand der besonderen Art. Mit dem besseren Ende für Zverev, auch weil er es schaffen konnte, zum Ende der Partie der kraftvollere Mann zu sein, zum Leidwesen seines Gegners Flavio Cobolli. Der Italiener war ein fast ebenbürtiger Gegner, aber konnte Zverev nicht entscheidend im Weg stehen. Mehr als 4 Stunden Tennis, vielleicht nicht auf allerhöchstem Niveau, aber spannend und zum Mitfiebern allemal. Mit dem überglücklichen Alexander Zverev, den Pokal küssend und umarmend, wie ein 3-Jähriger seinen Teddy, glückt der Traum vom großen Glück, endlich der Grand-Slam-Titel.
1: Das Wetter in Deutschland, in der Nacht erst klar und trocken, dann ziehen Wolken auf, die Tiefstwerte 13 bis 6 Grad. Morgen im Südosten länger Wolken, sonst gebietsweise auch Regen. Der kommt von Westen, maximal 20 bis 28 Grad. Die Zeit 22.03 Uhr.
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4: Vorsicht auf der B27 Mosbach-Heilbronn. Zwischen Neckarzimmern und Böttingen sind Menschen auf der Fahrbahn. Vorsicht im Kreis Karlsruhe auf der Landesstraße. Zwischen der B36 bei Linkenheim-Hochstetten und

0: Wiedolzheim sind Menschen auf der Fahrbahn. A3 Frankfurt Richtung Köln. Zwischen Mönchhof-Dreieck und Wiesbadener Kreuz steht ein defekter PKW auf der rechten Spur. 3 Kilometer Stau. Auf der A3 Köln Richtung Oberhausen ist im Kreuz Leverkusen die Überleitung zur A1 Richtung Köln nach einem Unfall gesperrt.
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2: Mit Michael Rolf Steck, hallo. Und gleich spielen wir noch eine Runde Chartbars. Oder zwei, je nach Verlauf. Gucken wir mal. Möchtet ihr dabei sein unter 07221 2011? Das ist unser Musikratespiel, bei dem es darum geht, einzuschätzen, wie erfolgreich ältere Songs in dieser Woche waren. Im Verhältnis zueinander. Ratet mit, schätzt es richtig ein, 07221 2011, wenn ihr mitspielen möchtet. Hier ist Purple Disco Machine zusammen mit Aus This und Beat of Your Heart.
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0: I like the way you kiss me von Artemis. Hallo, es ist Sonntagabend, hier ist Pop, die Abendshow und wir spielen eine Runde Chart Wars mit Roxy aus Bremen. Hallo Roxy.
1: Hi Leute, hallo Michael.
0: Du hattest ein erfülltes Wochenende und kommst jetzt endlich mal runter. Endlich mal Füße hoch.
1: Ich komme jetzt runter.
0: Oder was steht noch an? In den letzten. Nee,
1: absolut gar nichts mehr.
0: 1,46.
1: Schon abwaschen, euch hören.
0: Warst du am Festival und war viel los?
1: Ja, ganz, ganz viel. Es hat geregnet, aber die Leute, das hat ihn nicht gestört. Alle waren am Tanzen, am Feiern.
0: Das finde ich immer so faszinierend auf Festivals. Weil sonst immer, sobald es irgendwo regnet, erst einmal bricht der Verkehr zusammen, alle jammern nur noch über das schlechte Wetter. Aber sobald du auf einem Festival bist und es regnet, ist es einfach völlig egal. Als wäre es gar nicht so. Es scheint niemand irgendwie zu bemerken, habe ich immer das Gefühl. Ist doch herrlich.
1: Genau.
0: Und Jahre später erzählt man sich ja von, stundenlang im Regen gestanden. Das waren noch Zeiten.
1: Meine Schuhe sehen auch noch gut aus jetzt.
0: Oh, sind sie noch zu retten?
1: Ja, klar.
0: Okay. Also du standst nicht im Schlamm, du standst nur im Nass.
1: Ja, kann man so sagen.
0: Roxy, wir spielen jetzt unser Spiel Chart Wars, in dem es darum geht, einzuschätzen, wie erfolgreich Songs von einst heute sind. Es geht um Daten, die in der abgelaufenen Woche ermittelt wurden. Und da wurde nicht nur bei aktuellen Hits ermittelt, um die offiziellen Charts festzustellen, was denn so die beliebtesten Songs nach Downloads, nach Streams, nach Käufen waren, sondern es wird natürlich auch bei älteren Songs ermittelt, denn auch die sind noch populär. Und das stellen wir jetzt gegenüber und versuchen, das zu ermitteln. Welche Songs waren im Verhältnis zueinander diese Woche erfolgreicher als andere? Wir fangen mal an mit dem Richtwert Dai Dai. Dai Dai ist der aktuelle Hit von Shakira zusammen mit Burna Boy und es ist der offizielle Song zur Fußball-Weltmeisterschaft der FIFA. Aber war dieser Song, dieser neue Shakira-Song in dieser Woche des Jahres 2026 erfolgreicher oder weniger erfolgreich als Beauty and the Beat von Justin Bieber aus dem Jahr 2012?
1: Ja, ich habe eine Meinung dazu. Ja,
0: sag sie mir.
1: Weniger erfolgreich war der Shakira-Song, sag ich.
0: Und da hast du recht, denn Justin Bieber geht im Moment ziemlich gut ab mit diesem alten Hit. Und deswegen ist das dein erster Punkt. 5 könntest du erspielen, 3 musst du erspielen, um dieses Spiel zu gewinnen. Nächster Song ist Limp Bizkit. Behind Blue Eyes von 2003. Und jetzt ist die Messlatte Justin Bieber. War Limp Bizkit diese Woche erfolgreicher oder weniger erfolgreich als Justin Bieber?
1: Da sage ich knapp weniger erfolgreich.
0: Mit deiner starken Meinung zu Justin Bieber hatte ich erwartet, dass du das sagen würdest.
1: Oh, oh, oh.
0: Und es ist auch richtig. Das stimmt ja wohl. Justin Bieber war diese Woche erfolgreicher als Limp Bizkit. Wir gehen zurück ins Jahr 2013 mit Tove Lo und Habits.
1: Kennt man?
0: Man kennt die alle. Das waren alles mal große Hits, aber wie groß war es diese Woche? Größer als Behind Blue Eyes von Limp Bizkit oder kleiner?
1: Größer, sag ich. Mein Bauchgefühl sagt das, ja.
0: Das sagt dein Bauchgefühl und da hat dein Bauchgefühl völlig recht und das ist dann auch schon der dritte Punkt.
1: Wow,
0: du hast dieses Spiel gewonnen, yeah!
1: Cool!
0: So macht man das! Cool. Besser kann's nicht laufen. Roxy, herzlichen Glückwunsch! Krönender Abschluss des Wochenendes.
1: Danke!
0: Danke dir fürs Mitmachen! Kriegst einen kleinen Überraschungspreis von uns.
1: Okay, tschüss!
0: Und wir spielen einen aktuellen Hit, denn auch die sind gefragt. Hier ist der von Olivia Rodrigo. Drop Dead.

0: Dangerous Lover, aktueller Hit von Siku. Hier ist Pop, die Abendshow. Deutschland ist wieder Tennis-Nation. Alexander Zverev ist überglücklich und wir freuen uns mit ihm. Endlich hat er seinen Traum erfüllt. Er hat ein Grand Slam-Turnier gewonnen, eins der vier wichtigsten Tennisturniere der Welt. Heute die French Open. Im Finale stand er schon. Jetzt hat er es auch gewonnen. Der deutsche Tennisprofi Alexander Zverev ist French Open-Gewinner 2026. Und das sagte er.
1: I lost a Grand Slam final here 2 years ago. But now, finally, it's a happy end. At the end of the day, we're Grand Slam Champions now.
0: Das sagte er direkt nach dem Spiel in seiner Gewinnerrede, dass er vor 2 Jahren verloren hat. Und jetzt sind wir Grand Slam Champions. Mit wir am Ende meint er seine Familie, die bei ihm immer eine große Rolle spielt. Und auch sein Finalgegner, der Italiener Flavio Cobolli, hat eine Rede gehalten. Der hat Zverev ja ziemlich schwer gemacht. Es war ein 5-Satz-Spiel, das über 4 Stunden gedauert hat. Und in seiner Rede hat Flavio Cobolli, der Unterlegene, Alexander Zverev direkt angesprochen.
2: Wenn jemand mich fragen würde, wer diesen Titel mehr verdient hat, dann würde ich immer sagen, du, Sascha. Ich freue mich für dich, aber ich bin auch traurig, weil ich so nah dran war. Und das fühle ich. Du hast jetzt deinen Traum erfüllt, dann lass mich beim nächsten Mal gewinnen.
1: The next time.
0: Ja, gut. Jetzt ist erstmal der Zverev dran. Der hat schließlich auch lange genug versucht. Für Cobolli war es das erste Grand Slam-Finale überhaupt. Da kann noch viel kommen bei dem.
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0: Adele und Skyfall. Gleich der Sensationshit von Tampa City, die Newcomer, die selbst davon überrascht wurden, dass schon ihr Debüthit ein großer Erfolg wurde. Self-Aware und der nagelneue Hit von Taylor Swift.
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11: Der Nachthimmel über SWR 3 Land ist meist klar. Es kühlt auf 12 bis 6 Grad ab. Tagsüber scheint zunächst vielerorts die Sonne. Am längsten sonnig ist es in Württemberg, hier ist es auch am Nachmittag noch freundlich. Von Westen her breiten sich bald immer mehr Wolken aus, zum Abend folgt Regen. Die Höchstwerte liegen zwischen 19 und 28 Grad. Am Dienstag im Südosten Baden-Württembergs noch regnerisch, sonst wieder trockener und deutlich kühler.
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12: Vorsicht bitte auf der A60 Richtung Rüsselsheim. Zwischen Einfahrt Bischofsheim und Rüsselsheim Mitte liegt ein Reh. Vorsicht bitte auf der A67 Darmstadt Richtung Mönchhof Dreieck. Zwischen Rüsselsheim Ost und Mönchhof Dreieck liegen Gegenstände. A3 Frankfurt Richtung Köln. Zwischen Mönchhof Dreieck und Wiesbadener Kreuz. 3 Kilometer Stau wegen eines defekten PKW auf dem rechten Fahrstreifen. A8, A81 Stuttgart Richtung Karlsruhe. Zwischen Sindelfingerwald Süd und Dreieck Leonberg ist der Standstreifen gesperrt.
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0: Self-Aware, aktueller Hit von Tempo City. Hier ist Pop, die Abendshow mit Michael Räufstück. Zusammen in Bremen 4, HR3, NDR 2, SR1, MDR Jump, WDR 2 und von SWR 3. Ich frage mich, ob die Toy-Story-Filme zum neuen Fast and Furious werden, bei denen man nach der 28. Geschichte irgendwann den Überblick verliert. Aber wir sind hier erst bei Teil 5. Toy Story 5 kommt in knappen 2 Monaten raus. Und an diesem Wochenende wurde das am schlechtesten gehütete Geheimnis der vergangenen Wochen gelüftet. Jetzt ist es offiziell offen, dass die Pixar-Leute sich überlegt haben, wer könnte den Titelsong singen. Ach ja, Taylor Swift. Taylor Swift hatte diverse Hinweise immer wieder veröffentlicht mit Kürzeln wie TS, die für Taylor Swift stehen. Oder eben für Toy Story. Und vieles andere, von Tapeten über sonst was. I knew it, I knew you ist der Toy Story Song von Taylor Swift.
1: The song I knew it, I knew you came about because I was lucky enough to get to see a version of Toy Story 5.
2: Der Song ist entstanden, nachdem ich glücklicherweise den Film Toy Story 5 schon vorab sehen durfte. Ich habe mich sofort in den Film verliebt und konnte mich gut mit den Charakteren identifizieren, vor allem mit der Rolle Jessie. Und aus ihrer Perspektive wollte ich einen Song schreiben. Ich habe ihn dann so schnell runtergeschrieben, dass ich am Ende von diesem Tag schon eine fertige Aufnahme hatte. So inspiriert war ich.
1: I really hope you like it. It's called I Knew It, I Knew You.
0: I Knew It, I Knew You. Der Toy Story Hit von Taylor Swift kommt lange vor dem Film. Der Film wird mit Sicherheit ein Riesenhit und von einem Taylor Swift Song muss man das gar nicht aussprechen. Das versteht sich von selbst. Hier ist der neue Taylor Swift Hit. TS.

Toy Story 5 kommt am 23. Juli in die Kinos. Der Hit daraus ist schon da seit diesem Wochenende ganz neu von Taylor Swift. I knew it, I knew you. Ula.

0: Eine Einmeldung aus dem Verkehrszentrum. Achtung Autofahrer auf der A2 Dortmund-Hannover. Zwischen Hamm und Hamm-Üntrop kommt ein Falschfahrer entgegen. Bitte fahrt äußerst rechts und überholt nicht. Auf der A2 Dortmund-Hannover zwischen Hamm und Hamm-Üntrop ein Falschfahrer. Bitte Vorsicht in beiden Richtungen. Pedro Santos haben wir gerade gehört, aktueller Hit I Don't Know Me. Jetzt kommt Vincent Pfefflin, Comedian, der in seinen Programmen viel übers Kiffen erzählt. Und wir haben das ganz starke Gefühl, er weiß, wovon er spricht. Das erklärt auch einiges an den Gedanken, auf die er wie aus dem Nichts kommt.
1: Das ist jetzt ein bisschen random. Aber ich finde, Daniel Radcliffe sollte aufhören zu schauspielen. 16 Jahre lang war er Harry Potter. Und jetzt was? Ist er einfach ein Schauspieler, der andere Rollen spielt? Und der spielt nie so glaubwürdige Rollen. So irgendwas wie ein Zauberer in Rente. Irgendwas, was man nachvollziehen kann. Er spielt immer so krasse Rollen, so, es gibt einen Film, da spielt er einen FBI-Agent, der dann undercover geht, also geheim ermittelt in der Neonazi-Szene als Neonazi. Ich weiß nicht. Sogar die Neonazis in dem Film waren so, bist du nicht Harry Potter?

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1: Um 23 Uhr mit Klaus Reginek. Der Iran hat Israel wieder mit Raketen beschossen. Es ist der erste Angriff seit Beginn der Waffenruhe im April. Nach Angaben des israelischen Militärs wurden mehrere Raketen aus dem Iran abgefeuert. Aus Tel Aviv berichtet Julio Secador.
2: Laut Militär wurden alle Raketen abgefangen. Vereinzelt, wie in der Stadt Tiberias am See Genezareth, sollen Raketentrümmer niedergegangen sein. Unklar ist, ob und wann Israel auf den Angriff reagieren wird. Der Iran hat nach eigenen Angaben mit seinem Angriff auf die israelischen Luftschläge in Beirut reagiert. Zuvor hatte der Iran Israel für diesen Fall mit Angriffen gedroht, um die schiitische Terrormiliz Hisbollah zu unterstützen.
1: Nach der Gasexplosion und dem Einsturz eines Hauses im sächsischen Görlitz mit 3 Todesopfern hat die Polizei 2 Tatverdächtige festgenommen. Es bestehe der Verdacht, dass es sich um Metalldiebe handle. Sie sollen sich Mitte Mai an Gasleitungen in dem Gebäude zu schaffen gemacht haben. Dadurch könnten Leitungen beschädigt worden sein. Der Flughafen München hat seinen Betrieb eingestellt. Grund ist Brandgeruch im Tower. Der Tower sei evakuiert worden, teilte der Flughafen mit. Die deutsche Flugsicherung habe daraufhin den Flugbetrieb in München komplett gestoppt. Laut Bundespolizei ist die Lage unklar. Die Feuerwehr prüfe derzeit die Situation. Es handle sich nicht um einen Brand und es würden keine Flammen zu sehen sein. Laut dem Online-Flugplan ist unklar, ob der Betrieb komplett eingestellt wird oder noch weiter betrieben. Beim Großen Preis von Monaco hat die Rennleitung mehrere Zeitstrafen verhängt. Grund war ein angeblich zu hohes Tempo in der Boxengasse. Das Team Alpine hat als erstes dagegen Einspruch eingelegt. Daneben gab es Strafen gegen Lewis Hamilton, George Russell oder Oscar Piastri. Alpine-Teamchef Briatore sagte, dass es so viele Teams betreffe, sei verdächtig. Auch Nico Hülkenberg im Audi wurde Platz 9 aberkannt, wodurch er aus den Punkterängen fiel. Gewonnen hatte in Monaco der Italiener Kimi Antonelli, mit 19 Jahren der bisher jüngste Sieger in Monaco. Der dänische Fußballstar Christian Eriksen ist wieder zusammengebrochen. Während eines Länderspiels Dänemarks gegen die Ukraine fiel der 34-Jährige in der zweiten Halbzeit auf den Rasen. Nach einer kurzen Behandlung konnte Eriksen aufstehen und selbst zu einem Krankenwagen laufen. Der Schiedsrichter pfiff die Partie vorzeitig beim Stand von 2:1 für Dänemark vorzeitig ab. Eriksen war schon einmal während der Fußball-EM 2021 bei einem Spiel zusammengebrochen. Er musste damals wiederbelebt werden. Seitdem spielt der Däne mit einem Herzschrittmacher. Das Wetter in Deutschland. In der Nacht erst klar und trocken, dann ziehen Wolken auf. Die Tiefstwerte 13 bis 6 Grad. Morgen im Südosten länger Sonne, sonst gebietsweise wolkig. Später dann von Westen her Regen. Die Temperaturen morgen maximal 20 bis 28 Grad. Die Zeit 23.03 Uhr.
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3: Vorsicht bitte auf der A602 Longig Richtung Trier. Zwischen Dreieck Moseltal und Kenn befindet sich eine ungesicherte Unfallstelle. Vorsicht bitte auf der B49 Limburg Richtung Gießen. Zwischen Heckholzhausen West und Heckholzhausen Ost befindet sich eine ungesicherte Unfallstelle. Vorsicht bitte in Sulzbach-Saar auf der Friedrichsthaler Straße. Zwischen Ostschachtstraße und Ludwigshöhe befindet sich eine Ölspur auf der Fahrbahn. A3 Frankfurt Richtung Köln. Zwischen Mönchhof-Dreieck und Wiesbadener Kreuz. 3 Kilometer Stau wegen eines defekten PKW auf dem rechten Fahrstreifen. Auf der A643 Wiesbaden Richtung Mainz ist die Ausfahrt Mainz-Mombach wegen Brückenarbeiten gesperrt.
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4: Mit Michael Reufsteg, hallo. Wir versuchen gleich Gefühle zu teilen, die nicht jeder persönlich erleben kann. Zum Beispiel das Gefühl, dass man hat, bei einem großen Musikfestival dabei zu sein. Oder das Gefühl, dass man hat, wenn man ein Grand-Slam-Turnier im Tennis gewinnt. Wie gesagt, wir versuchen's. Erst Bibi Rexha und Faithless mit New Religion.
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0: Lady Gaga. Hier ist Pop, die Abendshow, Sonntagabend. Wir schwelgen immer noch in dem Moment von heute Abend gegen 20 vor 8, als Alexander Zverev es endlich geschafft hat und zum ersten Mal einen Grand Slam-Titel geholt hat. Das ist der erste Grand Slam-Titel für den Tennisstar aus Hamburg. Er hat es lange versucht, das war sehr, sehr lange sein Traum. Und heute Abend hat es endlich geklappt. Emotionale Bilder waren das in dem Moment, als klar war, was passiert ist. Zverev wirft sich auf den Boden, die Hände über dem Kopf und trotzdem konnte man deutlich sehen, da lässt jemand seine Tränen raus. Wie muss man sich in so einem Moment wohl fühlen? Sportreporter Guido Ringel sagt, da ist auch viel Erleichterung dabei gewesen.
1: Also, das können wir als Nicht-Profi-Sportler nur ahnen. Wenn man sein Leben dem Erfolg widmet, auf so vieles verzichtet und nur diesen einen großen Traum hat und dann kommt plötzlich der Moment, in dem alles wahr wird, das ist doch absurd. Es muss ein Wahnsinn sein, ganz ehrlich. Eigentlich der perfekte Moment, um zurückzutreten, denn jetzt ist es ja geschafft, aber dazu ist Zverev viel zu ehrgeizig. Der will noch mehr. Wer ihn mal kennengelernt hat, der weiß, dass er oft grantig ist und auch abweisend, aber das ist jetzt alles sekundär. Emotionen im Überfluss, die größtmögliche Erleichterung.
0: Und wenn ihr noch genauer wissen wollt, wie es sich anfühlt, ja, dann gewinnt halt euer eigenes Grand Slam Turnier. Hier ist Noah Kahn, sein aktueller Hit, The Great Divide.

0: Sabrina Carpenter, Manchild. Hier ist Pop, die Abendshow, gemeinsam in HR3, SR1, MDR Jump, WDR 2, NDR 2, Bremen 4 und von SWR 3. Der Sommer beginnt. Der Sommer ist eine Saison, die viel mit sich bringt, was typisch für diese Jahreszeit ist. Musikfestivals gehören dazu, Hochzeiten auch. Im Sommer deutlich populärer als in anderen Jahreszeiten. Vielleicht kann man beides miteinander verbinden. Sagen wir bei Rock am Ring, das Riesenfestival in der Eifel an diesem Wochenende, wo unser Reporter Kevin Frisch unterwegs war und gefragt hat, wie würde die perfekte Festivalhochzeit aussehen?
1: Das trägt das Brautpaar.
2: Einfach ein schwarzes, geiles Hochzeitskleid mit einer Kutte drüber oder sowas, das hätte, glaube ich, schon Style. Dazu Gummistiefel vielleicht noch.
3: Und dann muss man aber mit dem Brautkleid in Moshpit, das ist wichtig, das wäre absolut geil.
4: Und ich finde, der Typ musste eine richtig schöne Kutte tragen.
5: Sehr viel Bandmerch und darunter nichts.
6: Adiletten im besten Fall.
7: Also wenn ich mich so umgucke, es gibt ein paar Leute, die gar nichts anhaben teilweise. Hello Kitty Unterhose und dann passt das.
1: Die Location.
7: Ja, ich sag ganz ehrlich, so wie wir es hier haben, so ein Zelt mit vielen Freunden, alle zusammen. Ist schon ein guter Ort, oder?
6: Die duschen, wenn es warmes Wasser gibt.
1: Unter der Dusche heiraten?
6: Ja.
1: Wo stehen die Gäste?
6: Egal.
8: Ich würde sagen, mitten auf der Mainstage. Das wäre schön.
1: Das gibt's zu trinken.
5: Bier.
6: Abgefüllten Lillet.
9: 3 Bier.
1: Wird zu Aperol reichen?
3: Ja, jein. Aperol ist halt immer die Sache, das musst du halt anmischen. Bei einer Facko hast du halt Fanta, Korn, perfekt. Weißt du, da brauchst du keine Früchte.
1: Das gibt's am Buffet.
3: Bratwurst.
2: Vielleicht noch ein paar Steaks dabei.
5: Sehr viel Ravioli.
9: 5 Minuten Terrin.
3: Wenn man richtig abgedreht ist, also wenn man zum Beispiel jetzt bei K&N10 guckt, die haben ja auch richtige Smoker dabei. Ich glaube, da könntest du so einen Spanferkel machen.
7: Also ich hatte heute Morgen 2 Eier und einen Lutschbonbon.
1: Beste Hochzeitsbuffet der Welt.
4: Ja. Milchbrötchen sind auch immer gut. Muss man nicht kochen.
1: Dieser Satz muss ins Ehegelübde.
5: Ich möchte mit dir pogen, bis dass der Mosch uns scheidet.
0: Ja. Und als Trauzeugen heute dabei Iron Maiden, Sabaton, Alter Bridge und vorhin schon The Offspring.
10: Montag lieben

Eine Eilmeldung aus dem Verkehrszentrum. Achtung auf der A2 Dortmund-Hannover. Zwischen Hannover-Bodfeld und Lahe werden in beiden Richtungen Gegenstände auf die Fahrbahn geworfen. Vorsicht, das ist die A2 Dortmund-Hannover. Zwischen Hannover-Bodfeld und Lahe, hier werden in beiden Richtungen Gegenstände auf die Fahrbahn geworfen.

23.31 Uhr, das Neueste aus dem Verkehrszentrum. Achtung auf der A2 Dortmund-Hannover. Zwischen Hannover-Bodfeld und Lahe werden in beiden Richtungen Gegenstände auf die Fahrbahn geworfen. Vorsicht auf der A3 Köln Richtung Frankfurt. Zwischen Kelsterbach und Frankfurter Kreuz steht ein unbeleuchtetes Motorrad. A3 Frankfurt Richtung Köln zwischen Mönchhof-Dreieck und Wiesbadener Kreuz 3 Kilometer Stau wegen eines defekten PKW auf dem rechten Fahrstreifen. Die A19 Rostock Richtung Berlin ist zwischen Linztor und Malchow nach einem Unfall gesperrt. Die A565 Bonn-Meckenheim ist zwischen Bonn-Beuel und Auerberg in beiden Richtungen wegen Brückenschäden gesperrt. Kommt gut an! Hier ist Alex Warren in Pop, der Abendshow Fever Dream.

Walk with me von Felix Jähn und Schaus in Pop, der Abendshow mit Michael Reifsteck. Die erstaunlichste Nachricht über den englischen Songwriter ADMT, Adam Taylor alias ADMT, die ich in den letzten Wochen gehört habe, war, dass er sein Debütalbum veröffentlicht hat. Das fand ich deshalb erstaunlich, weil ich es für spät hielt. Wir verfolgen seine Musik und seine Karriere schon seit 6 Jahren. So lange macht er schon Musik, die er auch veröffentlicht, die wir auch gerne im Radio spielen. Und trotzdem gab es bisher nur 2 EPs, also nichts mit voller Länge, bis jetzt, als er sein Debütalbum rausgebracht hat, auf dem auch ein paar Songs drauf sind, die er schon in den vergangenen Wochen vorab veröffentlicht hat, zum Beispiel Turn the Page. Aber jetzt gibt es eben endlich dieses ganze Album mit dem schönen Titel From Bad to Good and Back. Von schlecht nach gut und zurück. Daraus jetzt Burn Brighter. 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

0: In genau 13 Minuten beginnt eine neue Woche. Wir nutzen die letzten Minuten der alten, um uns schon mal auf die kommende vorzubereiten. Rebecca de Boer aus unserem Team ist hier und blickt auf die Woche. Und jetzt überrascht mich bitte nicht damit, dass die Fußballweltmeisterschaft beginnt.
1: Wieso? Es ist so, die Fußballweltmeisterschaft, die beginnt am Donnerstag.
0: Nein.
1: Donnerstag ist Eröffnungsspiel.
0: Das war.
1: Woher wusstest du das?
0: Ich glaube, wir haben es schon mal beiläufig irgendwo gelesen oder
1: okay.
0: erfahren. Oder?
1: Weißt du denn, wer das Eröffnungsspiel spielt?
0: Ich weiß, es ist in Mexiko und dann spielt es auch Mexiko.
1: Reicht
0: das?
1: Ja, sehr gut. Mexiko gegen Südafrika, die Hälfte hast du. Also, dieses Match könnte einem tatsächlich auch bekannt vorkommen. Dieses Eröffnungsspiel gab es nämlich schon mal. 2010 haben auch Mexiko und Südafrika eröffnet. Da war ja Südafrika Gastgeber. Dieses Jahr übernimmt die Rolle Mexiko als eines der Gastgeberländer, ganz richtig, neben Kanada und den USA, die...
0: Ja, Mexiko war auch schon mal Gastgeber. Das weiß ich auch. Ich wusste nicht, ob du noch drauf kommen wolltest. Aber 1986, ich bin vorbereitet.
1: Mexico, oh mein Gott.
0: Denn damals hat die deutsche Fußballnationalmannschaft extra mit Peter Alexander dieses Lied aufgenommen für die WM in Mexiko.
1: Das wusste ich nicht.
0: Siehst du?
1: Aber jetzt
0: von mir auch noch was lernen.
1: Nie wieder vergessen.
0: Das befürchte ich auch.
1: Also ich wollte sagen, die FIFA wirbt damit, dass es die größte WM der Geschichte wird. 104 Spiele dieses Jahr an 16 Spielorten in 3 Ländern. Man kann erwarten, dass man da auch, dass man das an dem Drumherum auch merkt. Da ist viel Show geplant, farbiger Rauch und Feuerwerk wurde ja schon zum Beispiel bei den Spielen angekündigt.
0: So, das erste Deutschlandspiel ist dann am kommenden Sonntag.
1: Sonntagabend gegen Curaçao. In genau einer Woche haben wir zu diesem Zeitpunkt dann schon unser erstes Vorrundenspiel hinter uns.
0: So, aber von der WM hatte jetzt der eine oder andere tatsächlich schon mal gehört. Es gibt aber noch mehr zu feiern.
1: Ja.
0: Donald Duck hat doch Geburtstag zum Beispiel.
1: Am Dienstag, die berühmteste Ente der Welt. Vielen Dank für den Sound. Am 9. Juni soll sie das erste Mal in einem Film zu sehen gewesen sein. In einer kleinen Nebenrolle in Die kluge kleine Henne. Fans, besonders in den USA, feiern das unter anderem, indem sie ihre Lieblingscomics nochmal lesen oder indem sie Donalds Leibspeise Pfannkuchen essen.
0: Und wer lieber seine Lieblingsserie gucken möchte, findet in Köln was beim Seriencamp Festival.
1: Ja, von Dienstag bis Donnerstag gibt es da einige Premieren zu sehen, deutsche und auch weltweite, zum Beispiel auch neue Staffeln bekannter Serien wie Club der Roten Bänder. Super erfolgreiche

0: Krankenhausserie und zu dieser Premiere werden zum Beispiel auch die Schauspieler der ersten Staffel erwartet und ganz allgemein soll es bei dem Festival um Serientrends gehen. Ist also was für Film- und Serienfans.
1: Das bringt die neue Woche. Ist der Ohrwurm noch da oder soll ich nochmal?
0: Bitte mach's nochmal.
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1: Die ARD hat ja noch keinen offiziellen WM-Song für dieses Jahr.
0: Oh, das wäre so.
1: Nur so ein Vorschlag. Schön Remix davon. Könnte man machen. Das wäre doch was. Hat mein Ohrwurm endlich alle wieder. Wir spielen jetzt stattdessen Clock Clock. Vielleicht verdrängt es das ja mit Adoria.

Aktuelle Meldungen aus dem Verkehrszentrum auf der A1 Hamburg Richtung Bremen. Bitte Vorsicht zwischen Sittensen und Elsdorf. Hier ist eine ungesicherte Unfallstelle. Und Vorsicht auf der A73 Feucht Richtung Nürnberg zwischen Langwasser und Kreuz Nürnberg Süd. Hier steht ein defektes Fahrzeug.

Traitor von Zoe Wees. Das war Pop, die Abendshow mit Michael Reufschreck. Gleich die Popnacht mit Dennis Tienert. Und es gab auch noch ein paar Themen heute leider, zu denen wir nicht mehr gekommen sind. Wir hatten noch geplant, einen Beitrag aus der Strafjustizredaktion: dürfen Gefängnisinsassen nachts das Licht anlassen, damit sie die schwarzen Schafe besser sehen können, die sie zum Einschlafen zählen. Dann ein Porträt des neuen Vorsitzenden der Gewerkschaft der Crash-Test-Dummies und Schaufensterpuppen. Und eine Analyse, wie viel mehr Lebewesen man auf der gleichen Fläche unterbringen könnte, wenn man alle Schweineställe aus Massentierhaltung in Economy-Kabinen für Flugpassagiere umdeklarieren würde. Naja, vielleicht beim nächsten Mal. Gute Nacht!

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1: Um 0 Uhr mit Ines Kunze. Der Iran hat Israel wieder mit Raketen beschossen. Es ist der erste Angriff seit Beginn der Waffenruhe im April. Nach Angaben des israelischen Militärs wurden mehrere iranische Raketen abgefeuert, vor allem auf den Norden des Landes. Aus Tel Aviv berichtet Julio Segador.
2: Laut Militär wurden alle Raketen abgefangen. Vereinzelt, wie in der Stadt Tiberias am See Genezareth, sollen Raketentrümmer niedergegangen sein. Unklar ist, ob und wann Israel auf den Angriff reagieren wird. Der Iran hat nach eigenen Angaben mit seinem Angriff auf die israelischen Luftschläge in Beirut reagiert. Zuvor hatte der Iran Israel für diesen Fall mit Angriffen gedroht, um die schiitische Terrormiliz Hisbollah zu unterstützen.
1: Der ukrainische Präsident Selenskyj war heute in London zu Gesprächen über die weitere Unterstützung der Ukraine. Dazu haben Bundeskanzler Merz, Frankreichs Staatspräsident Macron und der britische Premier Starmer mit Selenskyj beraten. Aus London berichtet Franziska Hoppen.
3: In einem gemeinsamen Schreiben der vier Staats- und Regierungschefs drückten Premierminister Starmer, Präsident Macron und Kanzler Merz ihre, Zitat, unerschütterliche Unterstützung für die Ukraine bei der Verteidigung gegen die illegale Invasion Russlands aus. Auch bei den nächsten Schritten in den Verhandlungen über einen gerechten und dauerhaften Frieden wolle man die Ukraine unterstützen. Laut des Schreibens sei es bei den Gesprächen darum gegangen, den bevorstehenden G7-Gipfel in Frankreich, das nächste Treffen der Ukraine-Unterstützer im Juli und den NATO-Gipfel in Ankara in rund 4 Wochen zu nutzen, um die Bemühungen zu koordinieren und um weiter Druck auf Russland auszuüben.
1: Der Flughafen München hat seinen Flugbetrieb wieder aufgenommen. Das hat ein Sprecher bestätigt. Zuvor war im Tower Brandgeruch festgestellt worden. Aus München berichtet Julia Binder.
4: Aus diesem Grund hatte die deutsche Flugsicherung den Flugbetrieb bis auf Weiteres gestoppt. Starts konnten nicht freigegeben werden. Auch Landungen am Flughafen München waren nur eingeschränkt möglich. Die Maschinen, die am Airport im Erdinger Moos landen wollten, wurden laut einem Pressesprecher auf Ausweichflughäfen umgeleitet. Die ersten Starts seien rausgegangen, so der Sprecher wörtlich. Auch Landungen seien jetzt wieder für München geplant.
1: Prominente aus Sport und Politik gratulieren Tennisprofi Alexander Zverev zu seinem Sieg bei den French Open. Zverev hat zum ersten Mal in seiner Karriere einen Grand Slam-Titel geholt. Er ist damit auch der erste deutsche Gewinner bei einer der 4 großen Tennisturniere seit 30 Jahren. Und er sei der erste Mann mit Typ 1-Diabetes, der ein Grand Slam-Turnier gewonnen hat, schreibt Tennislegende Billie Jean King. Zu den weiteren Gratulanten gehörten unter anderem Rafael Nadal, Angelique Kerber und Bundeskanzler Merz. Und das Wetter in Deutschland. In der Nacht erst klar und trocken, dann ziehen Wolken auf, die Tiefstwerte 13 bis 6 Grad. Morgen im Südosten länger Sonne, sonst gebietsweise wolkig, später dann von Westen her Regen bei maximal 20 bis 28 Grad. 03.
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5: Vorsicht bitte auf der A67 Darmstadt Richtung Mönchhof-Dreieck. Zwischen Rüsselsheimer Dreieck und Rüsselsheim-Ost befindet sich eine ungesicherte Unfallstelle. Vorsicht Hohenloher Kreis auf der Landesstraße. Zwischen Forchtenberg und Ernsbach laufen Personen auf der Fahrbahn. Auf der A6 Mannheim Richtung Heilbronn ist die Einfahrt Mannheim-Schwetzingen wegen Fahrbahnerneuerung gesperrt. Bis 17. Juni.
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Den Titel Bester Typ der Nacht hat sich auf jeden Fall schon mal Tommy aus Gladbeck gesichert hier. Er erinnert ans Aufschließen, denn nur dann ist es eine echte Popnacht, unser Deal, ne? Und alles, was zwischen Mitternacht und 5 geschah, bleibt unter uns, ist doch klar. Kommt herein, macht's euch gemütlich, seid ihr selbst. Willkommen zur Popnacht an diesem 8.6.2026 um 12 Minuten nach Mitternacht. Wir haben nur eine Nacht zusammen. Ich weiß nicht, wer weitermacht die nächsten Tage, aber ich bin nur heute Nacht für euch da und deswegen habe ich gedacht, ich bringe euch ein kleines Geschenk mit. Ihr wollt ja immer gerne den Popnacht-Bürgermeister spielen. Ne? Ihr fragt mich immer danach, dass wir das mal wieder machen, endlich. Ich setze das ja eher sparsam ein und heute habe ich mir gedacht, ich mache das mal wieder mit euch. Weil wir nur eine Nacht haben, es ist ja rar, dann hören wir uns glaube ich erst wieder in 2 Wochen wieder. Spielen wir heute mal den Bürgermeister für alle, die nicht wissen, wie es geht. Ich brauche jetzt irgendjemanden, der gerne mal Bürgermeister für eine Nacht sein möchte in Deutschland. Oder gerne auch woanders. Ihr könnt auch mal, das habe ich ja eigentlich schon mal gesagt, ne? Das wäre ja eigentlich auch ganz cool, wenn wir mal irgendwie jemanden hätten aus einer Stadt am anderen Ende der Welt. Das wäre mal eine Herausforderung so. Jedenfalls ist er oder sie unser Popnacht-Bürgermeister. Ihr müsst kein echter Bürgermeister sein, sondern ihr vertretet euren Bürgermeister, weil der liegt ja jetzt um 0.13 Uhr schon im Bett. Und ihr seid quasi wichtigster Repräsentant eurer Stadt oder eures Ortes. Und ihr ruft jetzt hier an der 07221 2011, sagt nicht, aus welchem Ort ihr kommt, stellt euch dann 5 Fragen vom Rest von Deutschland und der Welt und gebt damit 5 Hinweise auf euren Ort. Wenn dann innerhalb von 2 Songs niemand euren Ort rausfindet, gibt es für euch das Popnacht-Goodie, den begehrtesten Preis der Nacht. Ich sehe schon, es klingelt, aber wenn ihr wollt, ruft noch an 07221 2011.

0: Also einen schönen Namen hat er schon mal, unser Popnacht-Bürgermeister heute Nacht. Guten Morgen, Dennis.
1: Hallihallo.
0: Du bist unterwegs durch die Nacht als Soldat. Also du musst ja morgen arbeiten wieder, ne? Musst dann in der Kaserne antreten.
1: Ja.
0: Wir sagen jetzt mal nicht, in welche Kaserne, weil ich sag dazu, du hast 100 Kilometer Fahrt jetzt vor dir. Du bist Zeitsoldat.
1: Ja.
0: Seit wann machst du das und warum hast du dich dafür entschieden?
1: Naja, ich war ja schon mal 16 Jahre dabei.
0: Ach, okay.
1: Dann war ich 8 Jahre raus.
0: Ja.
1: Und dann wurde ich da wieder, sagen wir mal, wieder dazu gedrängt, zu sagen, ja, jetzt geh doch nochmal dorthin.
0: Und du wirst gebraucht. Warum macht dir das so ein Spaß? Also, oder warum machst du nicht einen anderen Job, so einen normalen?
1: Naja, gut, ich war ja Abteilungsleiter. Aha. Für Lagerlogistik. Aber ja, ich liebe Strukturiertheit.
0: Okay.
1: Und das ist halt leider in der freien Wirtschaft nicht mehr so ganz gegeben, sage mal so.
0: Ja.
1: Und beim Bund weiß ich genau, so ist mein Tagesablauf, das habe ich zu tun, das habe ich zu machen.
0: Mhm.
1: Und ich bin da eigentlich offen für alles. Also,
0: was genau ist dein Job da?
1: Naja, ich bewirtschafte sozusagen ein ganzes Bataillon mit Material. Alles, was Material kommt, zu mir und ja, ich verteile es wieder und ich bringe es auch wieder weg.
0: Über Material bei der Bundeswehr hörte man in den letzten Jahren so nicht so repräsentative Dinge. Merkst du da mittlerweile eine Veränderung? Wird's besser?
1: Ja, es wird besser,
0: ja,
1: aber es ist halt auch vieles, sagen wir mal, kaputt gespart worden.
0: Ja.
1: Und das muss halt alles wieder erst aufgebaut werden und dazu braucht man halt Fachpersonal.
0: Ja, aber würdest du sagen, als jemand, der da quasi an der Basis ist, es geht voran?
1: Ja.
0: Okay, das ist doch schon mal gut. Gut zu wissen, das ja beruhigt uns. So, und jetzt hast du aber heute Nacht einen anderen Job, lieber Dennis. Du musst nämlich jetzt als Repräsentant deines Ortes antreten, deines Wohnortes wohlgemerkt. Also nicht da, wo die Kaserne ist, sondern da, wo du lebst.
1: Ja.
0: Und du verrätst natürlich jetzt nicht, aus welchem Ort du kommst. Das, nein, soll Deutschland und der Rest der Welt jetzt rausfinden, und zwar mit geschickten Fragen. Deswegen mach doch mal einen Aufruf, lieber Dennis.
1: Ja, also wer sich traut, kann sich gerne an mir versuchen. Aber ich werde natürlich mit Biegen und Brechen und soldatischer Tugend mich dagegen wehren.
0: Okay, verstehe. Also du weißt, wichtig ist, die Fragen, die musst du, die von jetzt von außen kommen, die musst du natürlich ehrlich beantworten. Du musst aber auch nur so viel beantworten, wie die Frage von dir verlangt. Das heißt, Ja- und Nein-Fragen musst du natürlich auch nur mit Ja oder Nein beantworten. Deswegen, Leute, stellt richtige Fragen, die uns weiterbringen. Ja? Und wichtig vor allem auch, ihr dürft natürlich nicht solche Fragen stellen wie heißt dein Ort, ne? Das ist ja witzlos. Also es muss schon ein bisschen, ja, kreativer sein, sonst können wir das Spiel natürlich nicht spielen. Also, was wollt ihr von Dennis wissen? Denkt euch schöne Fragen aus. 5 davon ziehen wir gleich. Dennis wird dann 5 Hinweise auf seinen Ort geben. Ihr bekommt dann 2 Songs Zeit, eure Tipps abzugeben, aus welchem Ort Dennis kommt. Schafft es jemand von euch, könnt ihr euch das Popnacht-Goodie verdienen. Schafft es keiner, bekommt es unser Popnacht-Bürgermeister. Dennis, bis gleich.
1: Bis gleich.
0: Eure Fragen jetzt an die 0722.

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8: Es ist 0.30 Uhr.
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9: Es geht trocken und kühl in den Montag. Am Tage wird es schnell warm mit maximal 19 bis 28 Grad. Dabei scheint zunächst häufig die Sonne. Im Laufe des Tages ziehen von Westen immer mehr Wolken auf. Am Spätnachmittag und gegen Abend fängt es an zu regnen.
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10: Vorsicht bitte auf der A1 Trier Richtung Köln-Koblenz. Zwischen Hasborn und Raststätte Eifel-Ost liegt ein Rad. Vorsicht bitte auf der A3 Köln-Frankfurt. Zwischen Wiesbadener Kreuz und Raunheim laufen dunkel geleitete Personen. Vorsicht bitte auf der A5 Karlsruhe Richtung Frankfurt. Zwischen Seeheim-Jugenheim und Darmstadt-Eberstadt befindet sich eine ungesicherte Unfallstelle. Vorsicht bitte auf der A67 Darmstadt Richtung Mönchhof-Dreieck. Zwischen Rüsselsheimer Dreieck und Rüsselsheim-Ost befindet sich eine ungesicherte Unfallstelle. Vorsicht bitte auf der B469 Wörth A, Main Richtung Amorbach. In der Ausfahrt Kleinheubach befindet sich eine ungesicherte Unfallstelle im Kreisverkehr.
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8: 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Hi.

0: Unser Popnacht-Bürgermeister Dennis ist immer noch da und vor allem siegessicher.
1: Ja, richtig.
0: Mal gucken, wie das gleich aussieht, wenn du die Fragen beantwortet hast und hier die Tipps reinkommen. Also, wir haben ganz viele Fragen gesammelt jetzt für unseren Popnacht-Bürgermeister, die ihr dankenswerterweise hier reingeschickt habt an die 072212011, um unseren Bürgermeister heute Nacht ein paar Hinweise zu entlocken auf den Ort, aus dem er kommt. 5 Antworten wird er jetzt geben auf 5 Fragen und damit Hinweise auf seinen Ort. Und da solltet ihr genau aufpassen, denn danach habt ihr 2 Songs Zeit nur, um hier euch zu melden auf der 072212011 und eure Tipps auf den Ort rauszuhauen. Frage 1 kommt von Lars aus Dorsten. Er möchte von dir wissen, Dennis, wie heißt ein traditioneller Bäcker in deinem Ort, also so inhabergeführt, ne? Keine große Kette.
1: Ja, das ist die Bäckerei Leiblein.
0: Leiblein?
1: Ja.
0: Das ist keine Kette, den gibt's nur bei
1: Nein,
0: euch?
1: Nein, den gibt's nur bei uns.
0: Okay, dann, ich glaube, dann sollte ja mal jetzt schon klar sein, aus welchem Ort du kommst. Aber gut, wir machen mal weiter. An welcher Autobahn liegt dein Ort? Möchte Tommy aus Gladbeck wissen.
1: Auf der Nähe der A3.
0: Nähe der A3. Silke fragt, in welchem Bundesland wohnst du?
1: Baden-Württemberg.
0: Mhm. Wir grüßen lieb nach Wiesbaden. Dann kommt der Jens aus Bad Fallingbostel. Er fragt, wie lautet das Kfz-Kennzeichen in deinem Ort?
1: MOS.
0: Mhm. Das sollte auch schon reichen. Und jetzt noch die Frage von Silvia aus Riederich.
2: Meine Frage wäre an den Wohnort, was für eine berühmte Sehenswürdigkeit er an seinem Ort hat.
0: Standard.
1: Und? Eine Basilika.
0: Eine Basilika, da gibt es glaube ich auch nicht so viele Orte.

0: Finale. Oh, oh. Dennis, unser Poppner Bürgermeister, ist wieder in der Leitung und wartet auf eure Tipps, auf seinen Ort, aus dem er kommt. Fünf Tipps hat er gegeben. Eben gerade hat 5 eurer Fragen beantwortet und jetzt haben sich darauf einige Menschen gemeldet, unter anderem die liebe Hanna aus Neustadt. Du kommst gerade von Rock am Ring, hast da gearbeitet, ne? Was hast du da Tolles gemacht?
1: Ich war Arzt an der Unfallhilfstelle, an der Bühne.
0: Ach ja, und? War viel los? Musstest du viel da zum Einsatz kommen oder?
1: Ach, ich mache das schon seit vielen Jahren und ich fand, dieses Jahr war es eigentlich gemäßigt. Die üblichen Verletzungen, aber wir konnten dann, glaube ich, allen ganz gut helfen.
0: So Moshpit-Verletzungen oder?
1: Ja, ganz genau.
0: Okay, na gut, dann hatten die Leute vorher wenigstens Spaß. Das ist doch
1: viele richtig. Umgeknickte Füße, der eine oder andere kleine Cut oder so, ja.
0: Okay, aber nichts Wildes, alles klar. Das heißt, du träumst heute Nacht nicht schlecht.
1: Nein, ich kann dann gut schlafen.
0: Aber wie blöd ist das, jetzt dann nach Hause fahren zu müssen? Und obwohl, jetzt ist ja vorbei, ne?
1: Ja, es ist an der Utopia Stage ist rum. Es gibt noch an den anderen Stages ein bisschen was, aber Iron Man ist rum.
0: Okay, das klingt auf jeden Fall nach einem schönen Wochenende. Dann haben wir noch Peter aus Billigheim-Ingenheim.
2: Der fährt Nachtschicht.
0: Der fährt Nachtschicht? Wohin?
2: In der Raffinerie. Ich fahre Koks. Bei mir kannst du morgens singen, Mama, der Mann mit dem Koks ist da.
0: Okay, das mache ich bei Gelegenheit mal.
2: So. Ich fahre Grünkoks aus der Raffinerie in Rheinhafen.
0: Ist sehr schön.
2: In Karlsruhe.
0: Ja, wunderbar. So, ihr habt beide unterschiedliche Ideen auf den Ort, aus dem unser Bürgermeister kommen könnte. Wir machen es mal so. Peter, fang du doch mal an mit deiner letzten Frage an Dennis.
2: Die letzte Frage ist das ein Vorort von Moosbach und fängt mit L an?
3: Nein.
2: Okay,
0: das klingt schon mal nicht gut. Hanna, was ist deine letzte Frage?
1: Meine Frage wäre, du hast gesagt, das Kennzeichen ist MOS. War das so, dass es früher auch mal BCH war für Buchen?
3: Richtig.
0: Das klingt gut. Dann Peter, sag kurz noch deinen Tipp, den du hier eingeloggt hattest.
2: Was hat sie jetzt gerade gesagt? Darf ich das nochmal hören?
0: Nee, du hattest ja einen eigenen Tipp.
2: Ja, ich habe Moosbach gesagt.
0: Ja, und das ist, Dennis?
3: Falsch.
0: Und jetzt die Hanna.
1: Ich denke, du kommst aus Waldüren.
2: Das ist richtig.
0: Waldüren. Das ist richtig! Heck

0: Glückwunsch! Okay.
1: Glückwunsch, Hanna, alles gut gemacht.
2: Das Pop nach Goodie geht an dich. Und der Dennis, der darf jetzt natürlich als Amtshandlung Pop nach Bürgermeister oder Bürgermeister seiner Stadt für eine Nacht nochmal ein bisschen Werbung machen für den Ort. Was ist das denn für ein Ort? Was ist so toll da? Warum lebst du da gerne und warum sollten wir da alle mal vorbeikommen?
3: Naja, es ist relativ ruhig. Man hat viel zu besichtigen, die Wallfahrtsbasilika. Es ist viel Wallfahrt dort. Wir haben jede Menge Fahrradwege, jede Menge Trails, wo die Fahrradfahrer runterfahren können. Ganz viele Wanderwege. Ja, also es ist ganz viel Natur, ganz viel Gemütlichkeit. Viele Feste rundherum. Viele ja, Feste jedes Wochenende woanders. Auf jedem Dorf. Absolut schön.
2: Hanna, hat er noch was vergessen? Kennst du dich da aus in der Ecke?
0: Kenne ich mich tatsächlich nicht aus, aber klingt gut, ich komme mal vorbei.
3: Kein Problem.
2: Ja, vielleicht findet nächstes Jahr der Rock am Ring statt.
3: Ja, unbedingt. Ja, wir haben ja das in Eichenbühl ist ja das Rennen, das Straßenrennen.
2: Ja.
3: Ganz berühmt.
2: Ja, guck mal, da haben wir wieder einen neuen Ort schön kennengelernt. Hanna, Glückwunsch nochmal. Von uns gibt es das Pop nach Goodie für dich. Peter, danke auch fürs Mitraten. Und
1: USA, gerne.
2: Dennis, dir eine gute Zeit in der Kaserne die Woche, ne?
3: Genau, vielen Dank. Gutes Nächtle, ne?
2: Grüße in die Woche.

0: Nachrichten.
1: Um 1 Uhr mit Ines Kunze. Nach den Raketenangriffen aus dem Iran hat Israel die Grenzübergänge in den Gazastreifen geschlossen. Nach Angaben der zuständigen Behörde handele es sich um eine Sicherheitsmaßnahme. Diese werde die humanitäre Lage nicht gefährden, heißt es in der Mitteilung außerdem. Denn seit der Waffenruhe im Oktober seien genug Lebensmittel in das Krisengebiet gebracht worden. Betroffen seien unter anderem der Grenzübergang Rafah zwischen dem Gazastreifen und Ägypten sowie der Warenübergang Kerem Shalom zwischen Israel und dem Gazastreifen. Die Zahl der Atomwaffen weltweit geht zurück. Insgesamt gibt es global geschätzt rund 12.000 Sprengköpfe. Trotzdem wird die Lage gefährlicher, sagt der Jahresbericht des Stockholmer Friedensforschungsinstituts SIPRI. Dazu Arne Bartram.
2: Weltweit gibt es derzeit noch rund 12.000 nukleare Sprengköpfe. Der leichte Rückgang liegt vor allem daran, dass die USA und Russland alte Waffen abbauen. Gleichzeitig modernisieren aber die Atommächte ihre Arsenale und bauen sie teilweise sogar aus. Ein zentrales Problem? Die internationale Rüstungskontrolle bricht auseinander. Wichtige Verträge sind ausgelaufen, neue Vereinbarungen fehlen. Das sorgt für weniger Transparenz und mehr Misstrauen zwischen den Staaten.
1: Der ukrainische Präsident Zelensky hat in London Bundeskanzler Merz, Frankreichs Staatspräsident Macron und den britischen Premier Starmer getroffen. Es ging in den Gesprächen um die weitere Unterstützung der Ukraine. Was dabei rausgekommen ist, berichtet aus London Franziska Hoppen.
3: In einem gemeinsamen Schreiben der vier Staats- und Regierungschefs drückten Premierminister Starmer, Präsident Macron und Kanzler Merz ihre, Zitat, unerschütterliche Unterstützung für die Ukraine bei der Verteidigung gegen die illegale Invasion Russlands aus. Auch bei den nächsten Schritten in den Verhandlungen über einen gerechten und dauerhaften Frieden wolle man die Ukraine unterstützen. Laut des Schreibens sei es bei den Gesprächen darum gegangen, den bevorstehenden G7-Gipfel in Frankreich, das nächste Treffen der Ukraine-Unterstützer im Juli und den NATO-Gipfel in Ankara in rund 4 Wochen zu nutzen, um die Bemühungen zu koordinieren und um weiter Druck auf Russland auszuüben.
1: Im Länderspiel Dänemark gegen die Ukraine ist der dänische Fußballstar Christian Eriksen erneut zusammengebrochen. Nach einer kurzen Behandlung konnte Eriksen aufstehen und selbst zu einem Krankenwagen laufen. Das Spiel wurde vorzeitig für beendet erklärt. Eriksen war schon einmal während der Fußball-EM 2021 bei einem Spiel zusammengebrochen und musste damals wiederbelebt werden. Seitdem spielt er mit einem Herzschrittmacher. Das Wetter in Deutschland. In der Nacht erst klar und trocken, dann ziehen Wolken auf. Die Tiefstwerte 13 bis 6 Grad. Morgen im Südosten länger Sonne, sonst gebietsweise wolkig. Später dann von Westen her Regen bei maximal 20 bis 28 Grad. Die Zeit 1.03 Uhr.
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4: Vorsicht bitte auf der A1 Köln-Koblenz Richtung Trier. Zwischen Rastplatz Schalkenmähren und Manderscheid befindet sich eine ungesicherte Unfallstelle. Vorsicht bitte auf der A8 Stuttgart Richtung Karlsruhe. Zwischen Pforzheim Ost und Pforzheim Nord steht ein defektes Fahrzeug. Vorsicht bitte auf der A61 Koblenz Richtung Mönchengladbach. Zwischen Dreieck Bad Neuenahr-Ahrweiler und Kreuzmeckenheim liegt ein Tier. Vorsicht bitte auf der B54 Bad Schwalbach-Abergen. Zwischen Bad Schwalbach und Seitzenhahn sind Personen auf der Fahrbahn.
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5: Mit Dennis Hinert. Hallo Deutschland, hallo Welt. Wenn euch am Wochenende der Kick gefehlt hat, werden wir gleich wieder zusammen das Leben spüren mit unserem Krimi in der Nacht. Musikkrimi. Niemand weiß, welcher Song unser Chartroulette ausgraben wird. Wir wissen nur, wir sind alle gemeinsam dran schuld. In 10 Minuten.
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0: Und jetzt drehen wir wieder, bis uns schwindelig wird am
1: Chartroulette.
0: Ja. Vielleicht wird es aber auch das schönste Chartroulette seit langem, weil wir einen ganz tollen Song der deutschen Chartgeschichte ziehen und gemeinsam hören können. Das wäre natürlich der Idealfall, aber wir wissen ja nicht, was das Schicksal heute mit uns vorhat. Aber weil wir ja den Thrill lieben, machen wir dieses Spiel immer wieder so gerne. Denn das ist echte Abwechslung, wie mancher Radiosender behaupten würde. Nur bei uns stimmt's, das ist der Unterschied. Wir wissen nämlich tatsächlich nicht, welcher Song hier gleich laufen wird. Kein Musikredakteur hat das vorher geplant, sondern es ist wirklich unsere Schuld, unsere gemeinsame Schuld. Aber deswegen müssen jetzt auch alle wieder mithelfen. Also, ihr wisst, wie es geht. Für alle Neuen sage ich nochmal ganz kurz, was zu tun ist. Ich brauche jetzt 4 Zahlen von euch. Und diese 4 Zahlen sammle ich innerhalb der nächsten 4 Songs ein. Das heißt, jede Zahl während jedes Songs. Am Ende haben wir dann eine Zahl für den Tag, eine Zahl für den Monat, eine Zahl fürs Jahr und eine Chartplatzierung. Und dann werden wir uns das zusammenbauen. Ich werde eben diese 4 Elemente ziehen nach den 4 Songs. Und dann gucken wir, was war an diesem Tag Platz so und so in den deutschen Singlecharts. Und egal welcher Song es ist, wir werden ihn hier hören, ertragen. Vielleicht graben wir mal wieder was aus, das wir schon lange nicht mehr gehört haben und wir freuen uns drauf. Es kann aber auch unter Umständen, und das tut es auch hin und wieder mal, wehtun. Wir hoffen einfach das Beste, weil wir glauben einfach, weil ich nur eine Nacht da bin heute, kann es nur gut werden. Also, ich brauche jetzt von euch, während Shawn Mendes läuft mit YYY, eine Zahl für den Tag, also eine Zahl von 1 bis 31. Die schickt er jetzt bitte rüber hier an die 07221 2011 per WhatsApp oder Signal in die Popnacht.

Und die nächste Zahl ist die Zahl für den Monat, aus dem der Song sein soll, den wir zufällig ziehen. Schickt jetzt euren Lieblingsmonat rüber an die 07221 2011.

Babausa treibt uns durch die Nacht. Magnetic, neu in der Popnacht. Und jetzt als nächste Zahl brauche ich die wichtigste von euch. Das ist nämlich die für das Jahr, aus dem der Song sein soll, den wir gleich zufällig ziehen. Was ist denn euer Lieblingsmusikjahr? Wenn ihr euch noch nie darüber Gedanken gemacht habt, ist jetzt der richtige Zeitpunkt. Es darf alles sein von 1980 bis heute. Schickt euer Lieblingsjahr jetzt rüber an die 07221 2011.

nein. Eine Zahl brauche ich noch. Die Chartplatzierung. 1 bis 10. Das sind die Plätze, die wir uns genauer angucken. Welcher Platz soll es sein? Schickt jetzt eure Zahl von 1 bis 10 an die 07221 11.

0: Es wird ernst, Leute. Wir haben alles, was wir brauchen hier für unser Chartroulette. Ganz viele Zahlen habt ihr geschickt, die letzten vier Songs. Und ich werde es machen wie immer. Solange die Kugel rollt, scrollt der Mauszeiger blind durch das jeweilige Postfach dieser Zahlen. Fällt die Kugel, bleibt der Zeiger stehen und das ist die Auswahl. Wir beginnen mit dem Tag. Ich habe natürlich die Augen zu dabei, ist klar, ne? So, ist eine Sprachnachricht. Mal den Regler aufmachen.
1: Hallo, meine Zahl ist die 17. 17 ist eine schöne Zahl.
0: Ja.
1: Es ist die Zahl, die auf dem Kalender steht bei dem Apple-Kalender.
0: Ist das so?
1: Es ist die Zahl nach 16, meinem Geburtstag. Und 17 Sekunden Sprachnachricht.
0: Julius, ich danke dir für diese tolle Sprachnachricht. Also, 17, jetzt der Monat. Der kommt von Jessica. Es ist die 5. Der Mai. In welchem Jahr? Das gibt uns Gabi vor. Oh, mein Geburtsjahr, 1984. 17. Mai 84. Welche Platzierung? Kommt von Chris und es ist die 4. Was war also am 17. Mai 1984 auf Platz 4 der deutschen Singlecharts? Aha. Okay. Das sollte ja wohl bei uns vorhanden sein und es ist vorhanden. Hier ist unser Chartroulette. Nena und Fragezeichen. Weiß ich gar nicht, ob ich den schon mal gehört habe.

So wollte es das Schicksal. Das ist der Song für diesen Montag, denn er wurde uns von ganz oben geschickt und geschenkt. Per Zufall bei unserem Chartroulette in der Popnacht 1984. 7 Wochen Platz 1, insgesamt 34 Wochen in den deutschen Singlecharts. Nena mit Fragezeichen. Es ist gleich 1.30 Uhr. Oder doch nicht. Wie lustig, die KI streikt. Alles klar, dann mache ich es halt selbst. Das ist sowieso viel schöner. Gucken, ob ich das noch kann. Es ist immer noch 1.29 Uhr. Vorsicht, auf der A8 Stuttgart Richtung Karlsruhe zwischen Pforzheim Ost und Pforzheim Nord steht ein defektes Fahrzeug. Vorsicht, auf der A5 Heidelberg Richtung Karlsruhe in der Ausfahrt der Raststätte Bruchsal steht ein unbeleuchtetes Fahrzeug auf dem Beschleunigungsstreifen. Die A1 Hamburg Richtung Bremen ist zwischen Sittensen und Elsdorf wegen eines brennenden Fahrzeugs gesperrt. A111 Charlottenburg Richtung Dreieck Oranienburg. Der

Tunnel Flughafen Tegel ist wegen Bauarbeiten in beiden Richtungen bis ca. 5 Uhr gesperrt. Und die A565 Bonn-Meckenheim ist zwischen Bonn-Beuel und Auerberg in beiden Richtungen wegen Brückenschäden gesperrt. Kommt gut durch die Nacht. Hier ist die Popnacht, wie immer mit Liebe gemacht von von SWR3 mit unseren Brüdern und Schwestern von HR3, MDR Jump, NDR 2, RBB 88.8, Bremen 4, SR 1, WDR 2 und Dennis Thienert. Hi.

Hab den ganzen Sonntag nichts anderes gemacht, als meinen Wurfarm für euch zu trainieren. Hab ihn von meinem persönlichen Leibarzt und Physiotherapeuten stundenlang massieren, ein- und wieder ausrenken und wieder einrenken lassen. Und bin startklar für eine neue Runde Deutschland-Dart mit euch. Ich hoffe, ihr auch. Ihr wisst, es ist das Spiel, bei dem wir die besonderen Einzigartigkeiten dieses Landes noch besser kennenlernen. Dinge auch, von denen wir vorher gar nicht wussten, dass es die in Deutschland überhaupt gibt. Ganz oft wirklich einzigartige Dinge, die auf der ganzen Welt nur wir besitzen. Und heute ist es wieder sowas. Was Einzigartiges, was es nur bei uns gibt. Achtung, ich werfe Köpfe runter. Der Pfeil, unser schwarz-rot-goldener Deutschland-Dart-Pfeil, ist wieder auf unserer imaginären Deutschland-Karte gelandet, hier im Studio. Irgendwo auf irgendeiner Sache

11. Ihr dürft mir so lange Ja-Nein-Fragen stellen, bis ihr euch drei Neins erarbeitet habt. Danach ist dann der oder die Nächste dran. 07 221 2011. Wir spielen natürlich um einen Popnacht-Goodie hier bei Deutschland-Tat.

0: Und schon wieder geht's in die Nähe eines Bundeswehrstandortes zu Sascha aus Stetten am Kalten Markt. Bei euch ist so ein riesiger Truppenübungsplatz, ne?
1: Ja, genau.
0: Ja. Und da bist du quasi Zaungast und hörst immer wieder die Übungen, wieder es knallt und donnert oder wie?
1: Naja, es knallt ordentlich. Aber manchmal ist aber sogar bei uns die ganze Fenster deswegen.
0: Wirklich? So schlimm ist das?
1: Aber ja, natürlich, wenn sie ihre Haubitze loslassen, dann schüttet, wackelt alles.
0: Okay, aber kaputt gegangen ist noch nichts. Oder ihr seid gut versichert?
1: Nö. Okay. Nö, doch bis jetzt ist schon nichts kaputt gegangen. Ein bisschen weiter weg ist die Kaserne, zum Glück.
0: Alles klar. Sascha, wir sind auf der Jagd nach unserem schwarz-rot-goldenen Deutschland-Dart-Pfeil, der irgendwo in der Deutschlandkarte steckt. Und du darfst dich jetzt da langsam ranfragen. Der Einstiegstipp von mir ist für den Hintern. Und ich bin sehr auf deine erste Frage gespannt.
1: Okay. Meine erste Frage ist, ist das in Baden-Württemberg?
0: Nein, das ist dein erstes Nein. Drei Neins darfst du dir verdienen.
1: Scheiße, dann bin ich schon raus.
0: Wirklich? Na komm, aber dann kreis jetzt nochmal, hilf nochmal ein bisschen mit. Wenn du keine Ahnung hast, ist ja nicht schlimm, aber dann guck mal, dass du ein bisschen ranzoomst. Also.
1: Okay, ist das im Süddeutschland?
0: Nein.
1: Im Norden?
0: Ja.
1: Einwandfrei. In Rheinland-Pfalz.
0: Ja, also, gut, als Baden-Württemberger könnte sein, dass Rheinland-Pfalz schon Norden ist, aber Rheinland-Pfalz ist also so jetzt rein geografisch nicht im Norden, sondern eher im Südwesten.
1: Ja, okay.
0: Von daher müsste ich dir da jetzt schon das dritte Nein geben, Sascha. Tut mir leid, das ging schnell.
1: Ja, kein Problem.
0: Aber gut, wir wissen immerhin dank deiner Arbeit schon, wir befinden uns in Norddeutschland. Wer fragt sich weiter ran an unseren Deutschland-Dart-Pfeil 07221 2011? Sascha, dir eine gute Nacht. Ja, liebe Grüße. Tschüss.
1: Danke gleichfalls.

0: Hauptnachthörer eine Medaille verdient hat hier bei Deutschland Dart für die Häufigkeit des Mitspielens, dann ist das ja wohl René aus Werheim. Guten Morgen.
1: Grüß dich, Dennis.
0: Schon wieder? Beim letzten Mal warst du auch dabei.
1: Ja, ja, aber ich habe es nicht ganz geschafft. Das ist immer so ein fieses Spiel, was ihr da macht.
0: Ja, das ist halt leider auch dein Problem, weil du greifst nicht auf dein Wissen zurück, auf deinen eigenen Verstand, sondern du fragst immer die KI und wir alle wissen,
1: genau,
0: KI ist Schrott.
1: Ja, eben. Ja, die ist doof manchmal, genau.
0: Aber gut, du hast jetzt schon mit den spärlichen Informationen, die wir zu unserem Deutschland-Diet-File heute haben, für den Hintern und Norddeutschland.
1: Genau.
0: Offensichtlich schon einen Tipp.
1: Ja, weil für den Hintern heißt ja, im Norddeutschen sagt man mit Butt, also bei solchen Rätseln so auf den Hintern wird das so gespielt.
0: Aha.
1: Und mein jetzt direkter Tipp, ohne weiter zu fragen, wäre Butjadingen.
0: Der Ort, ist das ein Ortsname?
1: Ja.
0: Und wo ist das?
1: Irgendwo in der Nähe von Bremen irgendwo.
0: Aha, das mag richtig sein, aber das ist nicht der gesuchte Ort. Vor allem, weil das ja dann wieder ein Ortsname ist. Wir suchen ja eine Sache.
1: Ja, ich sehe schon. Ich gehe jetzt ins Bett.
0: Schlaf gut, Dennis. Nee, bleib gut drauf. Mach's gut, René. Danke fürs Mitmachen. Ciao, ciao. Ja, ciao. Wer fragt weiter bei unserem Deutschland-Dart? 07221.

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1: Um 2 Uhr mit Ines Kunze. Der ukrainische Präsident Zelensky hat sich in London mit den Staats- und Regierungschefs von Deutschland, Frankreich und Großbritannien getroffen. Es geht um einen künftigen Plan für die Unterstützung der Ukraine. Mehr dazu von Christian Hammer.
2: Nach dem Treffen veröffentlichten die 4 eine gemeinsame Erklärung. Darin riefen sie den russischen Präsidenten Putin zum Handeln auf. In der Erklärung formulieren die 4 Staats- und Regierungschefs auch mehrere Voraussetzungen für einen, so wörtlich, gerechten und dauerhaften Frieden. Sie fordern unter anderem umfassende Sicherheitsgarantien für die Ukraine. Die russischen Vermögenswerte sollen so lange eingefroren bleiben, bis Russland seinen Angriffskrieg beendet und die Ukraine für die durch den Krieg verursachten Schäden abschließt.